0: da achte ich vielleicht auch nicht unbedingt drauf, dass alles so super gesund ist, was ich mir reinschaufel.
1: Das ist yummy.
2: Es ist yummy.
0: Es gibt aber anscheinend mittlerweile mehr als genügend Leute, die die Freizeit nicht unbedingt zum Abschalten und nur am Pool nutzen wollen, sondern sich lieber um ihr körperliches und psychisches Wohlbefinden kümmern. Gesundheit als Urlaubszweck spielt weltweit eine sehr große Rolle, immer größer. Longevity, also Langlebigkeit, Selbstoptimierung und Wellness werden vor allem seit Corona immer beliebter und viele Hotels bieten mittlerweile sogar während des Aufenthalts richtige Gesundheitscheckups an. Es ist nämlich ein echter Trend geworden, nicht mehr nur erholt, sondern bestenfalls auch fitter aus dem Urlaub zurückzukommen. 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
2: Klar, soweit.
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3: Mit Anna Löwer. Die geplante Pflegereform steht weiter heftig auf der Kippe. Medienberichten zufolge gibt's deswegen heute ein Krisentreffen zwischen Union und SPD. Die Sozialdemokraten fordern angesichts geplanter Kürzungen unter anderem einen Pflegedeckel, eine Begrenzung des Eigenanteils an den Pflegekosten. Den lehnt Gesundheitsminister Linnemann ab. Er sagt im ersten Aber:
4: Wenn es um die pflegenden Angehörigen geht, mache ich keine Abstriche. Das sind rund 4 Millionen Menschen in Deutschland, die zu Hause pflegen. Und die stützen das komplette System. Übrigens tragen die auch dazu bei, dass die Gesellschaft zusammenhält.
3: Eigentlich soll die Reform übermorgen im Bundeskabinett beschlossen werden. Die EU geht gegen sogenanntes Werbe-Greenwashing vor. Es gelten jetzt strengere Regeln. Produkte dürfen nur noch als umweltfreundlich oder klimaneutral beworben werden, wenn die Hersteller das belegen können. Und es reicht nicht aus, wenn zum Ausgleich Bäume gepflanzt werden. Die Doppelspitze der Grünen will weitermachen. Franziska Brandner und Felix Banaschak streben eine zweite Amtszeit an. Sie wollen sich Anfang Dezember bei einem Parteitag erneut zur Wahl stellen. Brandner und Banaschak führen die Grünen seit knapp 2 Jahren. Etwa 3,8 Millionen Besucher sind bislang zum Münchner Oktoberfest gekommen. Das schätzt die Festleitung in einer Zwischenbilanz. Das sind 300.000 Gäste mehr als im letzten Jahr zu dieser Zeit. Der Bierabsatz liegt aber leicht unter dem Vorjahresniveau. In der Nations League hat die DFB-Elf überraschend gegen Griechenland verloren. Nur 3 Tage nach dem Unentschieden gegen die Niederlande, also wieder kein Sieg für den neuen Bundestrainer Jürgen Klopp. Der zeigte sich in der ARD nach dem Spiel aber unverdrossen.
5: Jede Erklärung, da gibt es einige, klingt wie eine Ausrede. Die will ich gar nicht nutzen. Mit dem Ergebnis ist das nicht cool. Wenn man sich heute 0-0 gespielt hätte, würde man es nicht viel besser fühlen. Aber das Gegenteil habe ich schon sehr ungern bekommen. Aber der Rest ist so, dass man sagen muss, ja, damit... Das wollten wir nicht wissen. Jetzt wissen wir es. Weiter geht's.
3: Die nächsten Delta News gibt's in einer Stunde.
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6: In Hamburg ist die Eckermannstraße zwischen Rotenhäuser-Wettern und der Mannesallee in beiden Richtungen wegen eines Straßenfestes gesperrt. 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
1: Schwenker und Feist hier für euch bei Delta. Auch wir haben einen kleinen Altersunterschied. Aber in unserer Beziehung ist das nicht ganz so schlimm.
2: Nee.
1: Wenn man eine echte Liebesbeziehung eingeht, dann ist das vielleicht schon mal was ganz anderes. Und deswegen haben wir uns ja gefragt, wo ist der Altersunterschied irgendwie noch mal ganz groß? Beziehungsweise, wo könnte es auch mal problematisch werden? Lass uns doch am besten mal darüber mit einer Beziehungsexpertin sprechen.
2: Und zwar mit Julia Hennchen. Sie ist Paartherapeutin, Sexualtherapeutin und Autorin. Julia, sag mal, wenn man verschiedene Hobbys hat, allgemein sehr verschieden ist, wer matcht eigentlich am besten miteinander?
3: Also wir brauchen jetzt nicht die gleichen Hobbys. Wir müssen nicht alles zusammen machen, damit eine Beziehung super funktioniert. Aber was die Forschung schon zeigt, und das ist auch total logisch, dass wir eben unsere Beziehungen, egal ob Paar- oder Liebesbeziehungen, uns aussuchen nach Ähnlichkeiten. Und das hat damit was zu tun, dass wir Menschen suchen, die ähnliche Erfahrungen gemacht haben wie wir, weil wir uns dann dadurch auch mehr verstanden fühlen.
1: Okay, aber bei großen Altersunterschieden kann es jetzt ja auch sein, dass man irgendwie dann so als Mensch völlig verschieden ist. Wie kann das denn funktionieren?
3: Also Herausforderungen, wenn zwei Menschen komplett verschieden sind, gibt es natürlich schon. Wenn jetzt zum Beispiel die Lebensentwürfe komplett anders sind, zum Beispiel der eine möchte ein Haus, der andere nicht, oder auch Kinder ist ein ganz großes Thema, Auswandern etc. Also das sind schon große Entscheidungen, die natürlich auch eine Beziehung in Frage stellen können. Und auch bei Hobbys ist es beispielsweise nicht unbedingt ein Trennungsgrund. Es kann auch schön sein. Manche Paare, auch bei mir in der Praxis, wollen aber gerne auch die Freizeit miteinander gestalten. Und dann kann das natürlich auch zu Konflikten führen. Was aber auch noch nicht heißt, dass es dann nicht funktioniert.
2: Also okay, einfach mal ein bisschen mehr miteinander sprechen,
1: ja,
2: ne, reden, ob es passt, gegenseitig sich ein bisschen abchecken und dann natürlich auch mal gucken, in welcher Beziehung oder wie man miteinander leben möchte. Vielen Dank, Julia. 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

0: Es gibt Leute hier im Radiozentrum, die, ich weiß gar nicht, ob ich das erzählen darf, ich mach's aber trotzdem, die haben sich Flüge gebucht zum Oktoberfest nach München. Delta ist hier mit wieder Joshua. Also ganz ehrlich, ich würde irgendwie einen Flug in Urlaub buchen. Könnt ihr übrigens ganz easy machen. Wir hauen ja Reisecash raus bei Fliegen oder Fliegen. Zockt einfach jetzt mit, indem ihr euch anmeldet bei uns in der Delta Plus. Aber zurück zum Oktoberfest. Also damit könnt ihr mich wirklich jagen. Ich war einmal dort eingeladen und dachte, das ist wirklich die Hölle auf Erden. Beziehungsweise es ist so unnötig, weil Bier kann ich halt überall trinken und das halt auch günstiger und mit ganz vielen Leuten um mich herum, die da sowieso alle sind und die da nicht extra hingekarrt werden müssen. Na ja, bevor ich jetzt hier übers Oktoberfest rente, wollte ich sagen, in meinem Team spielt da auch Danny da Costa. Der spielt normalerweise Fußball bei Mainz 05. Früher war er aber mal beim FC Ingolstadt und da mussten sie mal als Mannschaft aufs Oktoberfest.
1: Wir hatten eine Sponsorenveranstaltung dort, ja. Also wurden eingeladen und waren auch in einem Zelt.
2: Mhm.
1: Und ich sage jetzt mal, wenn wir jetzt ein Verein gewesen wären, der öfter irgendwie im Fokus gewesen wäre, der medial präsenter ist, dann hätte ich wahrscheinlich für einen ähnlichen Skandal gesorgt wie, was heißt Skandal, also für ähnlich viele Fragezeichen wie jetzt Michael Ulisse. Weil ich habe mich da damals hingesetzt, konnte mit dem Ganzen nichts anfangen, hatte aber trotzdem natürlich Tracht an. Habe mich dann hingehockt, Kopfhörer aufgesetzt und einfach irgendwelche Anime-Serien geguckt und Musik gehört und mich genau mit niemandem unterhalten, bis ich mal angetippt wurde und gesagt wurde, der Pflichtteil ist vorbei.
2: Ja.
1: Bin ich aufgestanden, zum Bahnhof und nach Hause gefahren.
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3: Mit Anna Löwer. Bundesgesundheitsminister Linnemann hat die geplante Pflegereform gegen Kritik der SPD verteidigt. Im Bericht aus Berlin sagte der CDU-Politiker, der von der SPD vorgeschlagene Pflegedeckel löse das Problem nicht. Die Gesamtkosten für einen Pflegeheimplatz liegen trotzdem bei mehr als 3.000 Euro. Linnemann will nun eine Kommission einsetzen, die die Pflegeversicherung zukunftsfest machen soll. Medienberichten zufolge gibt es deswegen ein Krisentreffen zwischen Union und SPD. Die EU geht gegen sogenanntes Werbe-Greenwashing vor. Es gelten jetzt schärfere Regeln. Produkte dürfen nicht mehr ohne weiteres als umweltfreundlich oder klimaneutral beworben werden. Mehr von Tim Britztrup.
4: Die Hersteller dürfen solche Begriffe im Werbesprech nur noch verwenden, wenn sie dafür Belege haben. Und da reicht es nicht, wenn zum Ausgleich irgendwo Bäume gepflanzt werden. Außerdem dürfen sich beispielsweise Energiekonzerne nicht als nachhaltig bezeichnen, weil sie auch Windenergie im Angebot haben, ihr Hauptgeschäft aber mit Öl und Gas machen. Auch selbst erfundene Umweltsiegel sind jetzt verboten. Bei Verstößen drohen Geldstrafen.
3: Deutschland hat einen neuen Solarrekord geknackt. Seit Anfang des Jahres ist bereits mehr Solarstrom produziert worden als im gesamten vergangenen Jahr. Verantwortlich dafür sind laut Bundesverband Solarwirtschaft ungewöhnlich viele Sonnenstunden in diesem Jahr und der stetige Ausbau von Solaranlagen. Die Schweiz bleibt genauso neutral wie bisher auch. Die Menschen im Land haben eine strengere Auslegung der politischen Neutralität abgelehnt. In einer Volksabstimmung machten rund 70% ihr Kreuz bei Nein. Damit kann die Schweiz auch weiter EU-Sanktionen gegen Russland übernehmen. Die deutsche Fußballnationalmannschaft hat in der Nations League eine Niederlage eingefahren. Das Team um den neuen Bundestrainer Jürgen Klopp unterlag Griechenland mit 0:1. Zum ersten Mal überhaupt in der Länderspielgeschichte. Die nächsten Delta News gibt's in einer Stunde.
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5: Auf der B76 Kiel-Schleswig, Achtung, zwischen der Levensauer Brücke und Velm sind Rehe auf der Straße. 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
1: Ja, vor allem für alle, die nicht wollen, dass Google ständig weiß, wo ihr so seid. Google muss jetzt nämlich über 400 Millionen Euro Strafe zahlen. Die irische Datenschutzbehörde hat nämlich festgestellt, dass Google zwischen 2018 und 2020 Standortdaten nicht so verarbeitet hat, wie es die EU-Datenschutzregeln eigentlich verlangt. Betroffen waren da unter anderem eure Standortverläufe, Web- und App-Aktivitäten und auch die Standortgenauigkeit. Das Problem ist da, dass ihr gar nicht richtig erkennen könnt als Nutzer oder Nutzerin, wofür diese Daten eigentlich genutzt werden und dass sie vermutlich auch noch länger gespeichert worden sind. Deshalb jetzt die gute Nachricht, Google muss jetzt die Verarbeitung von Standortdaten innerhalb von 6 Monaten an die EU-Regeln anpassen. Immerhin.
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0: Fliegen oder Fliegen füllen wir täglich hier auf Delta eure Urlaubskasse auf. Moin, mein Name ist dann Joshua. Ja, und sobald ihr gewonnen habt, kann es eigentlich auch schon losgehen mit dem Urlaub. Vielleicht findet ihr noch irgendwo so ein Last-Minute-Angebot, was ihr günstig nutzen könnt. Bei Urlaub macht das ja auch total Sinn, so Last-Minute-mäßig was zu buchen. Bei anderen Sachen eher nicht.
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2: Den TÜV machen.
3: Ach, die Plakette ist doch erst seit 8 Monaten abgelaufen.
1: Platz 4.
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1: Ihr wollt die Woche ganz entspannt angehen lassen, dann macht doch mit bei einer Pilates-Session. Das wirkt immer zumindest von außen ganz entspannt, ist aber total anstrengend. Also ihr macht so ein richtiges Workout einfach. Heute Abend um 18 Uhr in der Elephant Superfood Bar in Hamburg. Für 13,50 Euro lernt ihr dann heute eure ersten Pilates-Übungen. Oder ihr geht auf Schatzsuche durch Hamburgs Altstadt. Dabei bekommt ihr eine App und verschiedene Hinweise, lauft durch die Straßen, vorbei an bekannten Orten und auch zu versteckten Geschichten. Dadurch wird selbst für Leute, die in Hamburg wohnen, die Tour spannend, denn ihr könnt eure Stadt nochmal aus einer ganz anderen Perspektive kennenlernen oder vielleicht auch neue Ecken entdecken, die euch bisher nicht so aufgefallen sind. Das Ganze könnt ihr natürlich allein machen mit der App oder ihr nehmt ein paar Freunde mit und zieht gemeinsam durch die Stadt. Die Rätsel könnt ihr auf jeden Fall in eurem eigenen Tempo lösen. Mit dabei seid ihr ab 15 Euro.
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0: Den lehnt Gesundheitsminister Linnemann ab. Er sagt im ersten Aber:
1: Wenn es um die pflegenden Angehörigen geht, mache ich keine Abstriche. Das sind rund 4 Millionen Menschen in Deutschland, die zu Hause pflegen. Und die stützen das komplette System. Übrigens tragen die auch dazu bei, dass die Gesellschaft zusammenhält.
0: Eigentlich soll die Reform übermorgen im Bundeskabinett beschlossen werden. Die EU geht gegen sogenanntes Werbe-Greenwashing vor. Es gelten jetzt strengere Regeln. Produkte dürfen nur noch als umweltfreundlich oder klimaneutral beworben werden, wenn die Hersteller das belegen können. Und es reicht nicht aus, wenn zum Ausgleich Bäume gepflanzt werden. Deutschland hat einen neuen Solarrekord geknackt. Seit Anfang des Jahres ist bereits mehr Solarstrom produziert worden als im gesamten vergangenen Jahr. Verantwortlich dafür sind laut Bundesverband Solarwirtschaft ungewöhnlich viele Sonnenstunden in diesem Jahr und der stetige Ausbau von Solaranlagen. NRW-Ministerpräsident Wüst zieht es nach eigener Aussage nicht nach Berlin. Mit Blick auf die Landtagswahl im nächsten Jahr sagte er dem Deutschlandfunk: Ich trete an für 5 Jahre, ich habe keine anderen Pläne. Wüst wird immer wieder als möglicher Nachfolger von Kanzler Merz gehandelt. In der Nations League hat die DFB-Elf überraschend gegen Griechenland verloren. Nur 3 Tage nach dem Unentschieden gegen die Niederlande, also wieder kein Sieg für den neuen Bundestrainer Jürgen Klopp. Der zeigte sich in der ARD nach dem Spiel aber unverdrossen.
2: Jede Erklärung, da gibt es einige, klingt wie eine Ausrede. Die will ich gar nicht nutzen. Mit dem Ergebnis ist das nicht cool. Wenn wir jetzt hier 0-0 gespielt hätten, würden wir es nicht viel besser fühlen. Aber das Gegenteil habe ich schon sehr ungern bekommen. Aber der Rest ist so, dass man sagen muss, ja, damit... Das wollte man nicht wissen. Jetzt wissen wir es. Weiter geht's.
0: Die nächsten Delta News gibt's in einer halben Stunde.
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4: Auf der B76 Kiel-Schleswig, Vorsicht, zwischen der Levensauer Brücke und Velm sind Rehe auf der Fahrbahn. 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
3: Mit Holger Dilk. Die LKW-Rastplätze entlang der Autobahn in Schleswig-Holstein platzen immer wieder aus allen Nähten. Laut dem Unternehmensverband Logistik finden LKW-Fahrer vor allem an den großen Autobahnen immer häufiger keinen freien Rastplatz. Die Folge: Sie zahlen Bußgelder wegen Lenkzeitüberschreitung oder Falschparken. Dirk Woschey bleibt Bürgermeister von Uetersen. Der SPD-Amtsinhaber hat sich im ersten Wahlgang gegen den parteilosen Marvin Schöpp und Boris Karabatschak von der CDU die absolute Mehrheit gesichert. In Tönning hat Marvin Haß die Stichwahl mit 52,4% der abgegebenen Stimmen gewonnen. Die geplante Pflegereform steht weiter auf der Kippe. Medienberichten zufolge gibt es deswegen heute ein Krisentreffen zwischen Union und SPD. Die Sozialdemokraten fordern angesichts geplanter Kürzungen unter anderem einen Pflegedeckel, also eine Begrenzung des Eigenanteils an den Pflegekosten. Die deutsche Fußballnationalmannschaft hat in der Nations League eine Niederlage eingefahren. Das Team um den neuen Bundestrainer Jürgen Klopp unterlag Griechenland mit 0:1, zum ersten Mal überhaupt in der Länderspielgeschichte. Die nächsten Delta-News gibt's in einer halben Stunde.
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4: Auf der B76 Kiel-Schleswig, Vorsicht, zwischen der Levensauer Brücke und Velm sind Rehe auf der Fahrbahn. 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
2: Die beiden hier wären ja fast mal Krokusblütenmajestät in Husum geworden. Aber nur fast. Schwein gehabt, Husum. 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
5: Ja, und viele der aktuellen Krokusblütenmajestäten der letzten Jahre waren noch gar nicht geboren, als der zweite Teil von einer echt geilen Kultreihe irgendwie in den Kinos war, wovon jetzt Teil 3 kommen soll. Gremlins.
6: Mhm. Richtig. Und wir verraten euch gleich mal, wann der Film jetzt wirklich rauskommt, denn da gibt es doch einiges an Verwirrung im Netz aktuell. Aber wir hoffen mal, dass wir die richtigen Informationen für euch haben.
5: Ja,
6: aber
5: die letzten so, und neuesten, ja.
6: Ich sag mal so, GTA 6 hat sich auch hin und her verschoben. Stimmt. Also vielleicht bei Gremlins dann auch nochmal weiter. Wir werden euch auf dem Laufenden halten, aber erstmal den aktuellen Kinostart. Den gibt's hier gleich von uns für euch zu hören.
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0: Was denkt ihr, ist das hier? Klingt entweder nach ICQ.
1: Ach ja.
0: Oder aber nach Teletubbies. Ist es aber beides nicht. Aber fast ähnlich nostalgisch wie ICQ.
1: Ja, wirklich. Nur noch ein bisschen älter tatsächlich, der Sound. Es ist nämlich der Trailer gewesen. Der ganz kurze Teaser quasi für einen Film, auf den ich mich wirklich direkt gefreut habe. Gremlins 3. Mhm. Ihr wisst schon, Gizmo. Und wenn die Viecher nachher durchdrehen, weil sie dürfen nicht nach Mitternacht gefüttert werden, nicht nass werden und so weiter.
0: Ja.
1: Das kennt man eventuell, wenn man die alten Gremlins-Filme, die wirklich Kult sind, geguckt hat. Jetzt kommt aber Gremlins 3. Und da gibt es verschiedene Daten, die im Netz sind, wann der Film jetzt wirklich kommen soll.
0: Allerdings, wenn man sich mal diesen Teaser anguckt, dann steht da 18. November 2027, also nächstes Jahr.
1: Ja.
0: Jetzt müssen wir da wahrscheinlich die Erwartungen so ein bisschen dämpfen, denn es ist jetzt rausgekommen, dass der dritte Teil erst am 5. Oktober hier bei uns in Deutschland starten soll, aber 2028.
1: Ja, also noch ein Jahr länger warten, aber trotzdem die Original Steven Spielberg und natürlich Chris Columbus Autoren sind mit dabei. Das heißt, die sind auch am dritten Teil mit dabei und ich freue mich da wirklich riesig drauf. Ich bin sehr, sehr gespannt. Ich hoffe, sie machen es nicht mit Computer zu viel kaputt.
0: Ja, ich sag mal, KI und so weiter wird wahrscheinlich da auch eine Rolle spielen und ganz viel KI-Animation und so. Wir werden es sehen auf jeden Fall. Wenn ihr euch schon mal das Ganze vormerken wollt, dann tippt es euch in den Kalender ein. 5. Oktober 2028.
1: Habt ihr zwei Jahre Zeit, 1 und 2 zu gucken.
0: Gremlins 3 startet in Deutschland.

0: Tagchen, wir sind Schwenker und Feist für euch hier am frühen Montagmorgen bei Delta. Gut, dass wir da sind. Und so langsam reicht's mir mit Taylor, muss ich sagen.
1: Was ist denn los?
0: Am Wochenende hatten wir ja so viele Meldungen um irgendwelche Taylors. Mhm. Einmal natürlich, first of all, Taylor Swift, selbstverständlich, weil sie hat überraschenderweise mal 4 Songs rausgehauen.
1: Das stimmt.
0: Einer von hören wir auch gleich noch. Aber dann hat mich in der letzten Woche auch noch eine Taylor-Nachricht irgendwie erreicht, und zwar von Twilight. Ich habe da nie was von gesehen, aber vielleicht alle, die Twilight gesehen haben, da gab es ja Taylor Lautner. Nicht Lautner, sondern Lautner.
1: Richtig.
0: Und der ist ja verheiratet mit einer Frau namens Taylor Lautner.
1: Also sie heißt jetzt so, ne?
0: Sie heißt jetzt so. Ja. Aber die ist auch vorher schon Taylor. Mhm. Also man hat doppelt Taylor Lautner. Mhm. Und die sind jetzt Eltern geworden nochmal, tatsächlich.
1: Ja.
0: Und das Kind heißt Taylor.
1: Schön.
0: Also mit zweiten Namen allerdings. Erster Name Lennon. Ganz so grausam waren sie nicht. Aber ja. Lennon, Taylor, Lautner. Das heißt Lautner. Jetzt gibt's sie dreimal.
1: Ja, witzig. Also sehr kreativ gewesen, die Eltern auf jeden Fall. Naja, wir kommen jetzt zu einer anderen Taylor. In dem Fall zu Taylor Swift. Du hast es schon erwähnt. Sie hat am Freitag 4 neue Songs rausgehauen.
0: Ja.
1: Ist quasi nur so ein Add-on für The Life of a Showgirl. Also für ihr Album, für ihr letztes Album. Ist auch noch die Era, haben wir uns sagen lassen.
0: Ja, wir wussten es natürlich, wir haben uns nochmal bestätigen lassen von einem echten Swiftie. Es ist noch die Showgirl-Era.
1: Genau, also Patient Zero, Pink Clouding, Cleveland und Babylon. So heißen die 4 Songs von Taylor Swift, die 4 neuen Songs. Und wir haben am Freitag schon 2 gespielt und jetzt spielen wir nochmal einen. Und zwar in dem Fall Babylon von Taylor Swift.

0: 44 am Montagmorgen. Wir feiern alle in dieser Woche nochmal so ein bisschen das Sommer-Comeback. Jetzt schon teilweise um die 14, 15 Grad hier bei uns im Norden. Also genießt es und lasst euch nicht erschrecken. Obwohl du hast heute Morgen gesagt, du hast dich ein bisschen erschreckt, als du die kurze Hose anhattest, oder?
1: Ja, tatsächlich. Ich habe mir gedacht, so, es wird heute wieder warm und auch in den nächsten Tagen warm. Ja. Gestern saß ich auch irgendwie in kurzen Klamotten auf der Terrasse.
0: 15 Grad hier bei uns im Norden. Also genießt es und lasst euch nicht erschrecken. Obwohl du hast heute Morgen gesagt, du hast dich ein bisschen erschreckt, als du die kurze Hose anhattest, oder?
1: Ja, tatsächlich. Ich habe mir gedacht,

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5: Es ist 17:45.
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6: Mit Holger Dilk. Die Lkw-Rastplätze entlang der Autobahn in Schleswig-Holstein platzen immer weiter aus allen Nähten. Laut dem Unternehmensverband Logistik Schleswig-Holstein ist das Problem auf der A1 Richtung Norden besonders groß. Verbandsgeschäftsführer Thomas Racco und die Folgen für die Fahrer.
7: Wenn er auf einen überfüllten Parkplatz fährt und er hat nur noch wenig Lenkzeit, muss er einen anderen Parkplatz ansteuern und damit überschreitet er schon seine Lenkzeit. Er kann aber auch stehen bleiben und in einer Zone parken, die nicht dafür vorgesehen ist. Und auch dann bekommt er dann ein Knöllchen, weil er drin falsch geparkt hat. Das heißt also, der Fahrer kann entscheiden zwischen Pest und Cholera. In beiden Fällen bekommt er dann ein Bußgeld.
6: Gleich im ersten Wahlgang hat Dirk Woschei die Bürgermeisterwahl in Uetersen für sich entschieden. Der SPD-Amtsinhaber setzte sich gegen zwei Kandidaten durch. Die Bürgermeisterstichwahl in Tönning hat Marvin Haß mit 52,4% der Stimmen gewonnen. Er tritt das Amt zum 1. Januar an. Die geplante Pflegereform steht weiter auf der Kippe. Medienberichten zufolge gibt es deswegen heute ein Krisentreffen zwischen Union und SPD. Die Sozialdemokraten fordern angesichts geplanter Kürzungen unter anderem einen Pflegedeckel, also eine Begrenzung des Eigenanteils an den Pflegekosten. Den lehnt Gesundheitsminister Lindemann ab. Er sagt dem Ersten aber,
8: wo es um die pflegenden Angehörigen geht, mache ich keine Abstriche. Das sind rund 4 Millionen Menschen in Deutschland, die zu Hause pflegen. Und die stützen das komplette System. Übrigens tragen die auch dazu bei, dass die Gesellschaft zusammenhält.
6: Eigentlich soll die Reform übermorgen im Bundeskabinett beschlossen werden. In der Fußball Nations League hat die DFB-Elf überraschend gegen Griechenland verloren. Nur 3 Tage nach dem Unentschieden gegen die Niederlande, also wieder kein Sieg für den neuen Bundestrainer Jürgen Klopp. Der zeigte sich in der ARD nach dem Spiel aber unverdrossen.
9: Jede Erklärung, da gibt es einige, klingt wie eine Ausrede. Die will ich gar nicht nutzen. Mit dem Ergebnis ist das nicht cool. Wenn wir jetzt hier 0-0 gespielt hätten, würden wir es nicht viel besser fühlen. Aber das Gegenteil habe ich schon sehr ungern bekommen. Aber der Rest ist so, dass man sagen muss, ja, damit, das wollte man nicht wissen, jetzt wissen wir es. Weiter geht's.
6: Die nächsten Delta-News gibt's in einer halben Stunde.
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5: Auf der A21 Bagdaheide Richtung Kiel ist die Ausfahrt Nettelsee wegen Bauarbeiten noch bis morgen Nachmittag gesperrt. In Hamburg, Weddingsbüttler Weg, Höhe Rolfingstraße, da ist die Ampel aus. Seid da vorsichtig an der Kreuzung. Und noch ein Hinweis, A23 Hamburg Richtung Heide zwischen Elmshorn und Horst-Elmshorn. Da ist die rechte Spur wegen Sanierungsarbeiten gesperrt. Das Ganze ab heute 7 Uhr und dann bis morgen Nachmittag.
10: Dann gucken wir auch schon aufs Thema Blitzer. Und da kann ich tatsächlich einen vermelden. Auch jetzt schon um 5.49 Uhr. Und zwar in Norderstedt. Hakesheide, Stadt auswärts in Höhe Supermarkt. Da sind maximal 50 für euch drin. Ansonsten nochmal alles zum Thema Verkehr. 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
5: Ja, das stimmt auf jeden Fall. Also das können wir genauso bestätigen. Wir haben es 17:50 und gut, ich nutze die Payback-Karte in letzter Zeit aber auch sehr, sehr selten. Ich habe festgestellt, es bringt mir nicht so viel ein, muss ich sagen.
10: Ich habe keine.
5: Was?

0: werde ständig gefragt und jedes Mal platzt mir fast der Kragen, wenn ich gefragt werde.
1: Meine ist, glaube ich, 20 Jahre alt schon.
0: Tatsächlich?
1: Ja, ich glaube, ich habe vor 20 Jahren damit angefangen irgendwann.
0: Vor 20 Jahren?
1: Ja, ich, also gefühlt.
0: Aber es gab schon Payback-Punkte.
1: Ja, richtig. Also war kurz, das war kurz nach den Dinosauriern.
0: Gab es damals auch noch Telefonkarten und Telefonzellen?
1: Ich glaube, das war noch weit vor der Zeit von Payback-Punkten, oder? Wie lange gibt es denn das System schon?
0: Payback?
1: Das werden wir nochmal rausfinden hier für euch. 5.50 Uhr haben wir es auf jeden Fall. Kannst du es mal schnell ergoogeln, bitte?
0: Natürlich
1: seit wann gibt
0: das.
1: Es eigentlich das Payback-System?
0: März 2000.
1: Weil gefühlt ist es seit März 2000?
0: Ja.
1: Also seit 26 Jahren?
0: Ja, tatsächlich.
1: Ist ja krass. Guck mal, da war ich noch auf der Welt.
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0: Knapp aber auch.
1: Knapp. Ganz knapp, ja. Richtig.

0: 5:57 ist es. Moin, wir sind Schwenker und Feist für euch hier bei Delta. Und wir haben eine ganz, ganz, ganz, ganz wichtige Frage.
1: Ich finde die Frage echt spannend, weil ich habe ja quasi in beiden schon gewohnt.
0: Ich auch.
1: Sowohl in der Stadt als auch aktuell auf dem Land. Und deswegen finde ich die Frage sehr spannend. Ich bin der Meinung, ganz klar Land. Was ist geiler, Stadt oder Landleben?
0: Haben wir euch auch auf der Straße gefragt.
2: Definitiv Team Land. Also ich liebe die Natur und die frische Luft.
3: Also ich bin auch mehr Team Land. Ich bin auf dem Dorf groß geworden. Deshalb, also ich vermisse das auch sehr. Ich bin jetzt nur zum Studieren hier, aber ich kann mir auch auf lange Sicht eher vorstellen, wieder aufs Land zu ziehen.
4: Es hat beides seine Vorteile. Ich glaube, so permanent würde ich eher das Land bevorzugen, aber ab und zu in die Stadt muss dann, glaube ich, auch mal sein.
5: Ich würde den gesunden Mittelweg wählen tatsächlich, aber eher Stadtrand. So ein bisschen ruhiger, aber trotzdem alles erreichbar. Und nicht ganz so viel Verkehr wie mitten in der Stadt.
6: Ich bin eher Team Land, weil ich komme vom Land und da geht nichts drüber. Jeder kennt jeden und das ist für mich das Beste eigentlich.
7: Also ich bin im Moment Team Stadt auf jeden Fall, weil ich alles zu Fuß erreichen kann und kein Auto brauche und alles schnell erledigt ist.
0: Ja, was ist für euch geiler? Welches Team seid ihr? Stadt oder Land?
1: Ich habe, glaube ich, gerade so ein bisschen durchgehört, dass Land doch durchaus seine Vorzüge hat.
0: Ja, also ich glaube auch, die meisten Leute wollen, wenn sie irgendwie jetzt längerfristig denken, sich lieber vorstellen, dass sie eher auf dem Land gemütlich wohnen, als irgendwo in der Stadt. Da haben wir wahrscheinlich irgendwie so das graue Hochhaus vielleicht noch mal im Hinterkopf und dann aber doch lieber, wenn du aus dem Fenster guckst, kannst du noch mal ein bisschen weiter gucken. Das ist, glaube ich, auf Dauer auch ein bisschen entspannender.
1: Ich glaube auch. Also ich finde Stadtleben extrem stressig, muss ich sagen. Deswegen bin ich sehr froh, irgendwie auf dem Land zu wohnen und mich dafür entschieden zu haben. Was sagt ihr denn? Was ist geiler, Stadt oder Landleben? Ganz einfache Frage. Da kann jeder was zu sagen. Vielleicht wohnt ihr gerade in der Stadt und sagt, ich würde über kurz oder lang gerne aufs Land ziehen oder umgekehrt, ihr wohnt auf dem Dorf und sagt, nee, ich brauche irgendwann mal nochmal die Großstadt. Gerne Bescheid sagen, 0431 986 98611, schickt eine Sprachnachricht, ruft an, was ist geiler, Stadt oder Landleben?
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0: Fünf Minuten nach sechs ist es Schwenker und Feist. Gestern dann wieder die Nationalmannschaft gespielt. Mhm. Haben sich schon viele drauf gefreut, weil ja jetzt Jürgen Klopp unser Bundestrainer ist. Und ja, ich denke, viele haben auch vielleicht ein bisschen mehr erwartet davon. Aber trotzdem haben wir es dann gestern nicht gepackt und gegen Griechenland verloren.
1: Ja, so ist es. Am Ende stand es dann 0-1 aus Sicht der Deutschen. Das Heimdebüt ist damit verpatzt worden. Man muss sagen, ich habe die erste Halbzeit so ein bisschen verfolgt. Es war jetzt nicht unbedingt unverdient. Also ja, von Deutschland, gut, man hatte so ein, zwei Chancen. Adeyemi hatte tatsächlich einen hundertprozentigen auf dem Fuß, hat es dann leider kläglich vergeben. Was mir aber aufgefallen ist, ja, trotz jetzt zweier Spiele, die nicht gewonnen wurden, die ersten beiden Spiele unter Klopp, ist die Stimmung im Netz, auch bei Facebook, und da muss man immer ganz besonders gucken,
0: stimmt, wie
1: man da so alles trifft.
0: Gut, dass du das immer dazu sagst.
1: In der Kommentarspalte ist die Stimmung noch recht positiv. Also ja, ich glaube, wäre ein anderer Trainer nach zwei Spielen so gestartet, wäre es nicht Jürgen Klopp, hätte man durchaus mehr Kritik gehabt. Gut, viele Medien sind natürlich jetzt schon am Meckern, aber wie gesagt, in den sozialen Netzwerken ist mir aufgefallen, viele sprechen noch von, man muss der Mannschaft Zeit geben, sie finden sich gerade erst, sie spielen erst frisch zusammen, viele Neulinge und so weiter.
0: Ja,
1: und
0: es hat man ist ein am Prozess. Anfang über Friedrich Merz auch gesagt, man muss ihm Zeit geben. Ist jetzt mit dem ersten Wahlgang nichts geworden, aber im zweiten, jetzt braucht er nochmal, und es ist schwer, weißt du?
1: Naja, man muss sehen, wie es weitergeht. Es war jetzt erstmal, es waren die ersten 22 Spieler, die Jürgen Klopp getestet hat. Jetzt kommen ja nochmal weitere Spieler mit dazu. Also der Kader wird fast komplett ausgetauscht.
0: Das unterscheidet Klopp von Merz, weißt du?
1: Einige bleiben im Team, andere rutschen raus, neue rutschen rein und so weiter. Und dann geht es jetzt am Donnerstag schon weiter mit dem Spiel gegen Serbien, 20.45 Uhr. Und ja, es ist wieder ein Heimspiel und da muss, glaube ich, langsam mal geliefert werden. Weil ich glaube, wenn man jetzt irgendwie vier Spiele verliert...
0: Ja. Oder nicht gewinnt, reicht ja auch schon.
1: Ja, das glaube ich auch.

0: 16 Minuten nach 6 ist es Schwenker und Feist für euch über Delta gleich mit Emerald Eyes. Außerdem Harry Styles, American Girls.
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0: Es ist 17:45.
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6: Mit Holger Dilk. An den Autobahnraststätten in Schleswig-Holstein fehlen LKW-Parkplätze. Immer häufiger finden Fahrer keinen Platz, um ihre Pause zu machen oder zu übernachten, heißt es vom Unternehmensverband Logistik. Ein Riesenproblem sind demnach auch die schlechten hygienischen Zustände der Toilettenanlagen. Dirk Woschey bleibt Bürgermeister von Uetersen. Der SPD-Amtsinhaber hat sich im ersten Wahlgang gegen den parteilosen Marvin Schöpp und Boris Karabatschak von der CDU die absolute Mehrheit gesichert. In Tönning hat Marvin Hass die Stichwahl mit 52,4% der abgegebenen Stimmen gewonnen. Die SPD wirft Bundesgesundheitsminister Lindemann vor, bei der Pflegereform vor allem Kürzungen zu planen. Es fehlten grundlegende Strukturreformen, kritisieren die Sozialdemokraten. Vor der Kabinettssitzung am Mittwoch soll es deshalb weitere Verhandlungen geben. Deutschland hat einen neuen Solarrekord geschafft. Seit Anfang des Jahres ist bereits mehr Solarstrom produziert worden als im gesamten vergangenen Jahr. Verantwortlich dafür sind laut Bundesverband Solarwirtschaft ungewöhnlich viele Sonnenstunden in diesem Jahr und der stetige Ausbau. In der Fußball-Nations League hat die DFB-Elf überraschend gegen Griechenland verloren. Im ersten Heimspiel unter Bundestrainer Klopp unterlag das deutsche Team in Augsburg den Griechen mit 0:1. Die nächsten Delta-News gibt's in einer halben Stunde.
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0: Auf der A25 Hamburg Richtung Geesthacht zwischen Nettelnburg und Bergedorf, da liegt ein totes Tier auf der Straße. Da vorsichtig sein. Dann A25 Geesthacht Richtung Hamburg zwischen Nettelnburg und Neu-Allermöhe West, 3 Kilometer Stop and Go. A21 Bagdaheide Richtung Kiel, die Ausfahrt Nettelsee, die ist wegen Bauarbeiten noch bis morgen Nachmittag gesperrt. Und im Hamburg-Wellingsbüttler Weg Höhe Rolfingstraße ist die Ampel aus. Seid vorsichtig. Kleiner Hinweis noch für die A23 Hamburg Richtung Heide zwischen Elmshorn und Horst-Elmshorn. Da ist die rechte Spur wegen Sanierungsarbeiten noch ab heute 7 Uhr bis morgen Nachmittag gesperrt.
7: Es wird geblitzt in Norderstedt, Hakesheide, Stadtauswärtshöhe, Supermarkt, 50 erlaubt und Bootkamp immer noch, steht anscheinend der Anhänger. Es lohnt sich wohl in der Dosenbäckerstraße, da gelten nach wie vor 70.
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0: 1:0 im Schnick-Schnack-Schnuck. Na gut, der HSV hat ja auch am Wochenende nicht gespielt.
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0: Die Frauen aber. Ja.
7: Die Frauen haben gespielt und die Frauen haben den zweiten Sieg in Serie eingefahren. Haben ja schon letztes Wochenende, am 20. September, mit 5:1 gegen Nürnberg gewonnen. Und jetzt gab es tatsächlich, gut, es war der DFB-Pokal, aber es gab ein 2:1 gegen Meppen. Also auch da ist man weiter. Es geht langsam voran beim HSV.
0: Das finde ich aber toll, wirklich. Gerade auch für die Frauen freut es mich ganz besonders. Bei den Herren bin ich da ja anders.
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0: Nein, ich freue mich auch für die Herren, wenn sie gewinnen. Weil du dich dann freust.
7: Danke.

0: Manchmal entscheidet sich beim Essen offenbar mehr im Kopf, als uns bewusst ist. Eine neue Studie hat sich mal angeguckt, welchen Einfluss die Atmosphäre beim Essen auf unsere Auswahl haben kann. Oh. Und dabei spielt ausgerechnet eine Sache eine Rolle, die genau unser Ding ist. Musik.
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0: Die Playlist als Diäthelfer? Studie zeigt, dass sich verschiedene Musikrichtungen auf unsere Ernährung auswirken.
2: Und das heißt jetzt was genau?
0: Forscher haben herausgefunden, dass ruhige Melodien dazu beitragen können, dass wir uns eher für gesundes Essen entscheiden. Bei lauter Musik ist das wohl nicht so.
2: Das ist so ein Quatsch. Das ist mir völlig Wumpe, ob da David Guetta ballert oder eine alte Kuschelrock-CD läuft. Eis geht immer und Pommes Mayo sowieso.

0: 6.31 Uhr ist es, Schwenker und Feist für euch hier bei Delta. Am Montag, 28.09., wo man eigentlich denken könnte, ja, jetzt geht's so langsam in Richtung Herbst, sind wir thematisch ja auch schon längst. Im Supermarkt seht ihr spätestens, dass wir im Herbst angekommen sind. Überall kommt die ganze Halloween-Deko wieder raus und hier und da ist auch schon mal ein Spekulatius da.
1: Allerdings.
0: Also dementsprechend, Herbst ist schon thematisch drin. Temperaturtechnisch sind wir noch nicht so ganz im Herbst angekommen. Wir haben es gerade 14 Grad in Lübeck, in Heide 13, bei uns in Kiel beispielsweise sind es auch schon 14, 15 Grad und heute in dieser Woche geht es nochmal hoch. Aber das wird nicht ewig so bleiben. Wir kennen das Ganze. Und dann muss man irgendwie dann langsam auch mal raus in den Urlaub.
1: Richtig. Und da haben wir was.
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1: Gestern saß ich draußen in der Sonne und hörte dann irgendwie aus der Ferne was in meine Richtung fliegen.
0: Ja.
1: Nein, es war keine Wespe, die anscheinend gerade, die haben auch ein paar Probleme gerade, die Wespen, muss man sagen. Die drehen gerade ein bisschen durch, aber das ist ein anderes Thema. Es waren zwei Urlaubsflieger, die ab dem Lübecker oder am Lübecker Flughafen abgehoben sind und dann einmal Richtung Malaga und Richtung Mallorca abgehoben sind. Ich dachte mir so, boah, da jetzt drin sitzen. Ich meine, es war zwar schön.
0: Woher weißt du denn, wohin die unterwegs sind? Ich hänge mal auf meinem Balkon und denke mir dann so, wohin fliegen die jetzt?
1: Schwenker,
0: wohl?
1: Du weißt doch, dass ich so eine App habe.
0: Ja, ich weiß.
1: Ich verfolge doch Flugzeuge ohne Ende.
0: Ich weiß, okay.
1: Ich sitze wirklich dann irgendwie und gucke nach oben und denke mir so, wo könnte jetzt hinfliegen? Hole ich die App raus und so, aha, da geht's hin. Also ja. Ich bin der Freak, muss ich sagen. Und ich wäre wirklich gern mitgeflogen, weil ich Bock hätte einfach mal wieder auf Palmen, Strand, Meer und jetzt im Herbst mal richtig schön auftanken. Ich weiß, das kann man in den nächsten Tagen, aber dann kann es auch relativ schnell vorbei sein.
0: Das stimmt, aber nicht bei uns bei Fliegen oder Fliegen. Da wollen wir ja, dass es irgendwie ganz hoch hinausgeht und zwar am besten in die Tausende, damit ihr auf jeden Fall umso weiter weg könnt oder die traumhaftere Reise noch irgendwie habt. 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
0: Ja.
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1: Bevor ihr ihn hört, Chappell Roans damaliges Label wollte Pink Pony Club zuerst gar nicht veröffentlichen und dann hat ihrer neuen musikalischen Richtung gezweifelt. 4 Jahre später wurde dann genau dieser Song zu ihrem ganz großen weltweiten Durchbruch. Ja, Edge kann man da nur sagen. 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

0: Hamburg, wir sind's, gut, dass wir da sind. 6.42 Uhr ist es am Montagmorgen. Schwenker und Feist für euch hier gleich mit Rain Me In. Außerdem Bibi Rexha, Faithless, New Religion. 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
0: Es ist 6:45.
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8: Mit Holger Dilk. An den Autobahnraststätten in Schleswig-Holstein werden die Lkw-Parkplätze immer knapper. Vor allem an den großen Autobahnen, also der A1 und A7, finden Fahrer immer häufiger keinen Platz, um Pause zu machen oder zu übernachten, heißt es vom Unternehmensverband Logistik Schleswig-Holstein. Verbandsgeschäftsführer Thomas Reich: Lkw-Parkplätze immer knapper, vor allem an den großen Autobahnen, also der A1 und A7, finden Fahrer immer häufiger keinen Platz, um Pause zu machen oder zu übernachten.

0: In diesem Jahr. Die weitere gute Nachricht für Lkw und Autofahrer. Südlich des Elbtunnels sind die Arbeiten an der Autobahn durch den Hafen beendet. In jede Richtung gibt es nun 4 Spuren bis zum künftigen Autobahnkreuz zur A26. Bundesgesundheitsminister Linnemann hat die geplante Pflegereform gegen Kritik der SPD verteidigt. In der ARD sagte der CDU-Politiker, der von der SPD vorgeschlagene Pflegedeckel löse das Problem nicht. Die Gesamtkosten für einen Pflegeheimplatz liegen trotzdem bei mehr als 3.000 Euro im Monat. Linnemann will nun eine Kommission einsetzen, die die Pflegeversicherung zukunftsfest machen soll. Medienberichten zufolge gibt es heute deswegen ein Krisentreffen zwischen Union und SPD. Wie kann die Ukraine mit mehr Patriot-Raketen ausgestattet werden? Darüber beraten heute die Verteidigungsminister der Europäischen Union. Ein Vorschlag: Mitgliedstaaten könnten ihren Platz in der Warteschlange für Bestellungen des US-Luftabwehrsystems mit der Ukraine tauschen. Die deutsche Fußballnationalmannschaft hat in der Nations League eine Niederlage eingefahren. Das Team um den neuen Bundestrainer Jürgen Klopp unterlag Griechenland mit 0:1. Abwehrchef Jonathan Tah sagte nach dem Spiel im Ersten:
1: Um ehrlich zu sein, haben wir es einfach nicht gut genug gemacht. Wir hatten natürlich ein paar Möglichkeiten, wo wir gefährlich werden. Und wenn wir die nutzen, sieht das Spiel vielleicht auch anders aus. Aber das haben wir nicht gut genug genutzt.
0: Die nächsten Delta-News gibt's in einer halben Stunde.
2: Verkehr. Auf der A23 Hamburg Richtung Heide zwischen Halstenbek-Krupunde und Halstenbek-Relling, da ist eine ungesicherte Unfallstelle und da liegen Fahrzeugteile auf der Straße. 3 Kilometer Stop and Go habt ihr gerade auf der A25 Geesthacht Richtung Hamburg ab Nettelnburg bis Neu-Allermöhe West. Dann auf der A21 Bagdeheide Richtung Kiel, die Ausfahrt Nettelsee ist wegen Bauarbeiten noch bis morgen Nachmittag gesperrt. Und A23 Hamburg Richtung Heide zwischen Elmshorn und Horst-Elmshorn, da ist die rechte Spur wegen Sanierungsarbeiten ab 7 Uhr bis morgen Nachmittag gesperrt.
3: Es wird geblitzt. Norderstedt, Hagesheide, stadtauswärts, Höhe Supermarkt, sind 50 für euch erlaubt und in Bootkamp auf der Dosenbecker Straße, da solltet ihr bestenfalls die 70 einhalten. 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
2: Das geht der IT übrigens auch so.
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3: Wobei, wenn wir eins können, dann Browserverläufe löschen.
2: Richtig.
3: Da sind wir ganz weit vorne mit
2: und
3: dabei.
2: Und Neustarts. Das können wir auch. Wirklich, aber immer nur nach Erlaubnis.
3: On off.
2: Kommt gut rein in diesen Montag, hoffentlich ohne Neustart.

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1: Viele freuen sich gerade wieder über das kurze Comeback des Sommers. Ist natürlich immer schön, wenn die Sonne scheint. Einige checken dabei auch regelmäßig ihre Apps, aber jetzt nicht, um zu gucken, wie viel Grad es morgen werden soll, sondern eher, um zu gucken, wie viel Strom die eigene PV-Anlage oder das Balkonkraftwerk gerade so schafft. Auch Deutschland hat in Sachen Solarstrom einen neuen Rekord aufgestellt. Alles, was im vergangenen Jahr produziert wurde, ist jetzt schon erreicht. Ganze 90,2 Terawattstunden mit Stichtag 27.09.
2: Ach krass.
1: So, das liegt zum einen an dem weiteren Ausbau von Photovoltaik bei uns in Deutschland, aber auch an den vielen Sonnenstunden in diesem Jahr. Damit ist Deutschland auf einem guten Weg, das Ziel bis 2030 zu erreichen, denn da sollen insgesamt 80% des Bruttostromverbrauchs bei uns aus erneuerbaren Energien kommen. Also weiter so, Sonne.
3: Wo bist du, mein Sonnenlicht?
2: Wir beide sind ja sehr früh morgens unterwegs, für die meisten eher nachts. Und daher laufen wir beide leider Gefahr, dass das ein oder andere Wildtier die Straße überquert. Bei mir sind es größtenteils Rehe, sehe ich eigentlich fast jeden Morgen. Ich bin einfach nur dann froh, wenn sie weit weg sind oder ganz schnell weiterspringen. Ich würde niemals auf die Idee kommen, auszusteigen, um ein Foto mit ihnen zu machen. Es soll aber anscheinend Leute geben, die können wohl nicht anders und müssen die Kamera sofort zücken, wenn sie ein wildes Tier sehen.
1: Oh nein.
2: In Italien gibt es jetzt aktuell 3 Fälle, bei denen verschiedene Männer innerhalb weniger Tage durch Rehe verletzt wurden, weil sie ihnen genähert haben, um ein Selfie mit ihnen zu machen. Deswegen hat er jetzt eine Gemeinde beschlossen, dass Selfies mit Rehen in Zukunft tabu sind. Man muss einen Mindestabstand einhalten und darf sie auch nicht mit Futter anlocken. Ansonsten drohen bis zu 500 Euro Strafe. Und auch wenn sowas bislang noch nicht bei uns in Deutschland gilt, solltet ihr den nahen Kontakt mit Rehen lieber meiden. Die sehen erstmal ziemlich scheu und auch recht freundlich aus, können aber nicht ganz ungefährlich sein.
4: 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Geh weiter.
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1: Verkehr gerade vorsichtig fahren, und zwar auf der A7 in Hamburg in Richtung Flensburg zwischen Stelling und dem Dreieck Nordwest, da ist ein Auto liegen geblieben. Und auf der A23 Hamburg Richtung Heide zwischen Halsenbeck-Kruppunner und Halsenbeck-Relling ungesicherte Unfallstelle, und zwar Fahrzeugteile liegen da auch noch rum. Und jetzt gerade reingekommen, A25 in Richtung Westen, Gestadt Richtung Hamburg, Höhe Neu-Alamühe-West, ungesicherte Unfallstelle.

0: noch, dass wir letztens irgendwann mal, ich will nicht sagen, wir sind aneinander geraten, aber wir haben so ein bisschen darüber diskutiert, wo die Party geiler ist, weißt du noch?
1: Ja, ich weiß.
0: Weil du bei mir meintest, oh, das ist bei dir ja echt voll Dorf. Und da habe ich gesagt, ja, also ich finde, auf dem Dorf geht's geiler, aber als in der Stadt, wenn du immer so Scheunenfeen anguckst, ich finde, das ist irgendwie krass. Und dann sagst du, ja, kommt auf die Party an, das kann der Stadt auch richtig abgehen.
1: Ja.
0: Und da haben wir so eine kleine Meinungsverschiedenheit
1: ja,
0: gehabt.
1: Ja, so ganz
0: weißt du
1: leicht, richtig. Ja, ich war nicht so hundertprozentig angetan, vielleicht von jeder Dorfparty, die gefeiert wird, weißt
0: also,
1: du? Aber
0: ja. Trotzdem,
1: ich sag mal so, du hast jetzt zum Glück auf dem Dorf immer noch irgendwie einen Fahrer. Das ist ja das Schöne. In der Stadt musst du dir immer ein Taxi nehmen oder die Öffis, wenn die noch fahren. Das ist natürlich auch, es hat alles Vor- und Nachteile.
0: Ja, auf dem Dorf ist ja auch gefühlt irgendwie, kann ja jeder Nachmittag zu einer Party werden. Das ist in der Stadt vielleicht hier und da auch mal ein bisschen anders. Da muss man dann auch irgendwie losziehen und so weiter. Auf dem Dorf, da ist man auch zufrieden, wenn man einfach in der Runde zusammensitzt und ja.
1: Und dann wird jeder Grund genommen, um einen zu trinken.
0: Richtig.
1: Ja, das stimmt.
0: Also, wir wollen heute mal von euch wissen, was ist denn eigentlich geiler? Leben in der Stadt oder Leben auf dem Land? Das kann jeder irgendwie beantworten. Was findet ihr cooler? Wo sagt ihr, ja, fühle ich mich einfach wohler? Ich lebe gerne auf dem Land. Ich lebe gerne in der Stadt. Da gibt es die und die Vorteile oder die und die Nachteile. 0431 986 9861. Schickt gerne mal eine WhatsApp-Sprachnachricht raus oder klingelt durch.
1: Ja, und da ist was reingekommen an die 0431 986 9861. Wir hören mal rein.
2: Also, ich liebe die Ruhe und die Natur auf dem Land, aber ich liebe auch das Angebot, so das kulinarische Angebot in der Stadt, so zum Leben auf dem Land, aber so mal raus in die Stadt fahren, das ist eine gute Kombi.
1: Das kulinarische Angebot,
0: ja. Das
1: ist natürlich eine Sache, die mich überzeugt.
0: Muss man hat sie auch recht.
1: Und die Vielfalt, ja.
0: Hat sie auch recht. Also mal eben so essen gehen auf dem Land ist halt schwierig.
1: Darf man halt nicht vergessen, es ist halt nicht nur Party, ne?
0: Ja.
1: Party machen und so weiter. Es ist auch das Ganze drumherum. So, was ist euer Favorite? Leben auf dem Dorf oder Leben in der City? Erzählt gerne mal 0431 986 986 11. Und was so typisch Party auf dem Land beziehungsweise Party in der Stadt ist, das hören wir jetzt.
3: Party auf dem Land
4: versus Party in der Stadt.
3: Jung, beeil dich mal. Der Bus fährt in 5 Minuten, sonst müssen wir eine Stunde hier warten.
4: Ach, egal. Lass doch noch eine rauchen. Die Bahn kommt eh alle 5 Minuten.
5: Machst du am Wochenende eine Party oder keine Partys?
3: Ist schon 22:30, Jung. Lass mal langsam los, ey.
4: Komm, ist gerade mal 2. Da ist doch eh noch niemand da.
6: Fette, fette, fette Party.
3: Geil. Cola, Korn für 1,50 €.
4: Wie bitte? Der Cocktail kostet 12 Euro.
3: Moin.
7: Moiner.
3: Schier, dass du auch da bist.
7: Ja, das ganze Dorf ist hier, Jung.
4: Sorry. Kennen wir uns?
3: Bier, Korn und ein paar Malle-Hits. Was will man denn mehr? Ich hab ein Delfin in der Bauchtasche. Schalalalala.
4: Ballermann-Mucke und kein Aperol-Spritz auf der Karte. Ach, lass doch mal lieber in einen anderen Club gehen.
3: Oh, wie komme ich denn jetzt die 7 Kilometer nach Hause? Ach, egal. Ab über Stoppelfeld.
4: Nicht in die U-Bahn kotzen. Nicht in die U-Bahn kotzen. Nicht in die...

0: Wir sind 7:11 am Montagmorgen. Gut, dass wir da sind. Schwenker und Feist für euch hier. Wir begleiten euch auch in die nächste Woche, also in diese, die zum Glück ein bisschen wärmer wird, als man das vielleicht irgendwie noch vor 2 Wochen beim Herbstanfang dann so gedacht hat.
1: Ich hab kalte Beine.
0: Fall, du hast kalt. Ja, komm, nur weil du mal ein bisschen kurzes Beinkleid trägst, musst du nicht gleich so rumheulen, sonst komme ich gleich mal eben warm rubbeln. So, Teddy Swims, lassen wir dazu laufen. Mr. Know-it-all.
1: Das war doch mein Wunsch.
0: Dass ich dein, ja, dass ich zu Teddy Swims deine Beine warm rubbel.
1: Ja.
0: Das ist dein Wunsch montags morgens 7:11.
1: Warum denn nicht?
0: Ja, nee, ist okay.
1: Jeder hat seinen Fetisch.
0: Natürlich.
1: Bruno Mars auch gleich hier mit I Just Might.
0: Wenn ich in dem Takt rubbel, dann brennt's wahrscheinlich.
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0: 7:15.
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9: Mit Holger Dilk. Die LKW-Rastplätze entlang der Autobahn in Schleswig-Holstein platzen immer wieder aus allen Nähten. Laut dem Unternehmensverband Logistik finden LKW-Fahrer vor allem an den großen Autobahnen immer häufiger keinen freien Rastplatz. Die Folge: Sie zahlen Bußgelder wegen Lenkzeitüberschreitung oder Falschparken. Dirk Woschey bleibt Bürgermeister von Uetersen. Der SPD-Amtsinhaber hat sich im ersten Wahlgang gegen den parteilosen Marvin Schöpp und Baris Karabatschak von der CDU die absolute Mehrheit gesichert. In Tönning hat Marvin Hass die Stichwahl mit 52,4% der abgegebenen Stimmen gewonnen. Bundesgesundheitsminister Lindemann hat die geplante Pflegereform gegen Kritik der SPD verteidigt. Der von den Sozialdemokraten vorgeschlagene Pflegedeckel löse das Problem nicht, sagte der CDU-Politiker im Ersten. Die Gesamtkosten für einen Pflegeheimplatz würden trotzdem bei mehr als 3.000 Euro im Monat liegen. Die deutsche Fußballnationalmannschaft hat in der Nations League eine Niederlage eingefahren. Das Team um den neuen Bundestrainer Jürgen Klopp unterlag Griechenland mit 0:1. Zum ersten Mal überhaupt in der Länderspielgeschichte. Die nächsten Delta News gibt's in einer halben Stunde.
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0: Auf der A23 Hamburg Richtung Heide. Zwischen Halsenbeck-Kruppunder und Halsenbeck-Relling gibt es eine ungesicherte Unfallstelle. Da liegen Fahrzeugteile rum und da gibt es auch schon ein bisschen Stop and Go. Auf der A25 in Richtung Westen, also Geesthacht Richtung Hamburg, Höhe Neu-Allamhöhe Weste, hat es einen Unfall gegeben. Auch da vorsichtig fahren. 3 Kilometer Stop and Go gibt es aktuell auf der A1 Lübeck in Richtung Hamburg, ab Morfleet bis zur Norderelbbrücke. Dann auf der A7 Hannover in Richtung Hamburg, ab Hausbruch bis zum Elbtunnel nochmal 3 Kilometer. Und auf der A25 Geesthacht Richtung Hamburg zwischen Nettelburg und Neu-Allamhöhe West, da gibt es auch nochmal 3 Kilometer Stop and Go. A21 Bargteheide Richtung Kiel, die Ausfahrt Nettelsee, die ist wegen Bauarbeiten noch bis morgen Nachmittag gesperrt. Und auf der B503 Kiel-Schwedeneck, da ist die Holtenauer Hochbrücke in beiden Richtungen auch aktuell dicht. Im Kreis Dithmarschen und Kreis Steinburg Kanalfähre Kuddensee ist gerade wegen technischer Probleme gesperrt. Und A23 Hamburg Richtung Heide zwischen Elmshorn und Horst-Elmshorn ist die rechte Spur wegen Sanierungsarbeiten gesperrt. Das Ganze dauert bis morgen Nachmittag.
1: Es wird geblitzt. Norderstedt, Hakesheide, stadtauswärts. Höhe Supermarkt 50 erlaubt. In Bodkamp stehen sie auf der Dosenbecker Straße. Da gelten 70. Und dann haben wir noch jemanden gerade an der 0431 986 986 11. Und zwar unser lieben Bäckereifahrer René, unser Stammhörer und Blitzermelder. Und du hast einen Blitzer gesehen, René. Wo steht denn der?
3: Kaltenkirchen, Grashofstraße, zum Gewerbegebiet rein.
1: Also immer noch da, wo er letzte Woche auch stand?
3: Jo, da steht immer noch. Das ist ein Anhänger. Das ist der, der sonst in Norderstedt an der Play Winston steht.
1: Ach, da. Okay. Natürlich. Wie viel sind da erlaubt?
3: 50.
0: Okay, klar. Spring mal in die Karre, teste die mal.
1: Ja, mach ich.
0: Kann ja sein, dass er keine Batterie mehr hat, ja.
1: René, du bescherst mir immer wieder Arbeit, aber es ist freudige Arbeit so zum Wochenstart. Danke dir fürs Bescheid sagen.
3: Gerne, bis die Tage.
1: Bis die Tage, René, mach's gut. An. Tschüss.
3: Ciao.
0: Also bis morgen.
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0: Ich muss wirklich sagen, dass mich das jedes Mal überrascht, wie gut du so einen scheiß so einen doofen Pfau nachmachen kannst.
1: Willst du mal hören?
0: Ja, gerne. Es ist wirklich täuschend, echt. Wirklich. Du Wahnsinn, könntest damit locker, du könntest damit locker Filme vertonen, glaube ich.
1: Na, ich sag mal so, es gibt ja viele Leute, die machen so an so Hirschwettbewerben teil. Die röhren ja wie so ein Hirsch.
0: Ja, richtig.
1: Ich würde gerne mal an so einem Pfauen-Imitationswettbewerb mitmachen.
0: Ich guck's, ob sowas gibt, ob es irgendwo sowas gibt. Höchstwahrscheinlich in Halle an der Saale, da war ja auch die Bundesrammlerschau.
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0: Wo sie sich geprügelt ja, haben noch.
1: Man muss aber aufpassen, weil da Schlägereien stattfinden.
0: Wirklich, zu Corona-Zeiten so, ist sie dreimal verschoben worden und dann wurde sich da geprügelt in Halle an der Saale bei der Bundesrammlerschau. Oh mein Gott, mein Rambler ist viel größer als deiner.
1: Nein!

Teddy's Films war auch gestern zu sehen auf der Bühne der VMAs, der Video Music Awards. Schwenker und Feist hier für euch bei Delta. Und hier ist der Hier ist der Delta-Verkehr auf der A255 Kreuz Süd Richtung Neue Elbbrücken, Höhe Dreieck in Norderelbe. Da ist ein Fahrzeug liegen geblieben, also da bitte entsprechend vorsichtig fahren.

0: hat er gestern bei den VMAs abgeräumt, Bruno Mars. Herzlichen Glückwunsch nochmal. Ja, von uns bedeutet ihm das immer sehr viel. Ja. Schwenker und Weiß für euch hier bei Delta. Es ist 7.25 Uhr. Man kennt sich untereinander so ein bisschen.
1: Ja, so wie auf dem Dorf quasi.
0: Richtig, auf es ist Dorf, wie auf dem Dorf.
1: Kennt ja auch jeder jeden. Ist und ich so. Muss nochmal wirklich sagen, auf dem Dorf ist es einfach cool. Weißt du, da hast du jemanden, der irgendwie so einen Teleskoplader fährt. Da musst du so mal so eine Palette von A nach B schleppen.
0: Ja.
1: Gehst mal kurz rüber, sagst, kannst das mal machen. Mach da. So, dann trinkst du ein Bier darauf und dann ist das Ding auch durch.
0: Richtig.
1: Also, da geht's ganz einfach. In der Stadt finde ich das alles ein bisschen schwierig.
0: Ja, das Dumme ist, dass er nach 10 Jahren auch noch mit dem Teleskoplader nach Hause fährt. Aber das ist eine andere Geschichte.
1: Nein.
0: Aber wir möchten von euch ganz gerne mal einmal wissen, Team Dorf oder Team Stadt? Welches Team seid ihr? Also, was kickt euch gerade mehr? Es kann sich ja im Laufe des Lebens nochmal irgendwie ändern. Aber ich hatte auch Zeiten, wo ich gesagt habe, nee, auf jeden Fall Stadt. Lieber irgendwie, keine Ahnung, um eine Ecke alles haben. Mhm. Feiermöglichkeiten ohne Ende, kurze Wege, öffentlichen Verkehr und so weiter. Mittlerweile ist es bei mir auch eher ländlich, muss ich sagen. Also ich bin jetzt eher Team Land mittlerweile geworden.
1: Wie sieht's bei euch aus? Team Land versus Team Stadt, was ist geiler? Bitte mal Bescheid sagen. Und zwar über die 0431 986 986L. Wir brauchen jetzt mal ein paar Antworten von euch. Das ist nicht so schwer, diese Frage. Stadt versus Land. Erzählt euch mal, was für euch geiler ist. 0431 986 986L. Und ich habe gerade schon gesagt, auf dem Land ist alles irgendwie einfacher.
0: Ja, und anders. Vor allem auch, was Einsätze angeht.
2: Polizei in der Stadt.
3: Hier SEK-Leiter Müller. Wir haben ein Drogenlabor im dritten Hinterhof. Einer hat versucht zu flüchten auf einem E-Scooter. Der Kollege wurde mit einem Jutebeutel beworfen. Lage unübersichtlich.
2: Polizei auf dem Land.
4: Jo moin, hier Streife 13. Wir sind gerade am Einsatzort angekommen. Jo, und der Günner, dem so ein Dackel, der hat schon wieder beim Helmut auf den Rasen gemacht. Der Helmut schreit wieder nach einer Anzeige wegen vorsätzlicher Grünflächenverunreinigung. Aber wir vermitteln jetzt erstmal schön bei einem Filterkäffchen.
2: Sannis in der Stadt. RTW Berlin Mitte. Einsatzort Clubklo. Person bewusstlos. Wahrscheinlich eine Mischung aus Wodka E, Gummibärchen und Techno. Zugang schwierig, weil Tür verklebt mit Glitzer. Zwei Influencer filmen gerade auch noch live. Patient sagt, er sei nur spirituell offline.
5: Sannis auf dem Land.
6: Ja, hier Rettungswagen 5 aus Süderbrarup. Patient hat sich mit der Sense beim Rasenmähen geschnitten. Am Daumen. Aber viel Blut und wenig Drama. Seine Frau hat schon Kümmelschnaps gebracht. Wir bleiben hier noch kurz auf dem Butterkuchen.
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2: Bevor ihr ihn hört, als Tyler Water zum ersten Mal hörte, war für sie sofort klar, das ist ihr Song. Sie wollte damit bewusst das südafrikanische Musikgenre Amapiano mit Pop verbinden und genau dieser Mix wurde ihr weltweiter Durchbruch. Hier ist Tyler mit Water bei Delta. 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

0: Lübeck in Ausfahrt Kreuzbargte Heide Richtung Heusdorf. Da ist ein Auto liegen geblieben, da bitte vorsichtig fahren. Für euch gleich nach unseren Delta News Anxiety von Doechii. Außerdem The Bowser und Magnetic. Mal checkt ihr, was alles so los ist. Unter anderem geht es natürlich auch um das zweite Spiel unserer deutschen Fußballnationalmannschaft unter Jürgen Klopp. Ich sag mal so, erfolgreich ist erstmal anders.
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10: Es ist 7:45.
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11: Mit Holger Dilk. Die Lkw-Rastplätze entlang der Autobahn in Schleswig-Holstein platzen immer weiter aus allen Nähten. Laut dem Unternehmensverband Logistik Schleswig-Holstein ist das Problem auf der A1 Richtung Norden besonders groß. Verbandsgeschäftsführer Thomas Racco und die Folgen für die Fahrer.
12: Wenn er auf einen überfüllten Parkplatz fährt und er hat nur noch wenig Lenkzeit, muss er einen anderen Parkplatz ansteuern und damit überschreitet er schon seine Lenkzeit. Er kann aber auch stehen bleiben und in einer Zone parken, die nicht dafür vorgesehen ist, und auch dann bekommt er dann ein Knöllchen, weil er dann falsch geparkt hat. Das heißt also, der Fahrer kann entscheiden zwischen Pest und Cholera. In beiden Fällen bekommt er dann ein Bußgeld.
11: Dirk Woschey bleibt Bürgermeister von Uetersen. Der SPD-Amtsinhaber hat sich im ersten Wahlkampf
12: ein Knöllchen, weil er dann falsch geparkt hat. Das heißt also, der Fahrer kann entscheiden zwischen Pest und Cholera. In beiden Fällen bekommt er dann ein Bußgeld.

0: Debatte darüber verhandelt werden. Silas Quiring.
1: Die SPD sagt, bisher sind vor allem Kürzungen geplant. Sie fordert unter anderem auch einen Pflegedeckel, also eine Begrenzung des Eigenanteils an den Pflegekosten. Gesundheitsminister Linnemann lehnt das aber ab. Das würde das grundsätzliche Problem nicht lösen. Er schlägt stattdessen vor, eine Expertenrunde einzurichten, die die Pflegeversicherung strukturell fit für die Zukunft machen soll. Ob die Reform tatsächlich diese Woche steht, ist offen.
0: Der Verfassungsschutz befürchtet chinesische Spionage an Forschungseinrichtungen. Davor warnt die Behörde im Handelsblatt. China versuche gezielt über wissenschaftliche Zusammenarbeit an Technologie aus Deutschland zu kommen. An den Einrichtungen fehle es oft an Risikobewusstsein. In der Fußball Nations League hat die DFB-Elf überraschend gegen Griechenland verloren. Nur 3 Tage nach dem Unentschieden gegen die Niederlande, also wieder kein Sieg für den neuen Bundestrainer Jürgen Klopp. Der zeigte sich in der ARD nach dem Spiel aber unverdrossen.
2: Jede Erklärung, da gibt es einige, klingt wie eine Ausrede. Die will ich gar nicht nutzen. Mit dem Ergebnis ist das nicht cool. Wenn man sich heute 0-0 gespielt hätte, würde man es nicht viel besser fühlen. Aber das Gegenteil habe ich schon sehr ungern bekommen. Aber der Rest ist so, dass man sagen muss, ja, damit, das wollte man nicht wissen, jetzt wissen wir es. Weiter geht's.
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3: 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So, da blicken wir nochmal auf die Straße A1 Hamburg Richtung Lübeck in der Ausfahrt Kreuzberg der Heide Richtung Heusdorf. Da ist ein Auto liegen geblieben. Fahrt da also bitte entsprechend vorsichtig. A25 Geesthacht Richtung Hamburg Höhe Neu-Allermühe West. Auch da gab es einen Unfall. Jetzt gerade in dieser Sekunde kommt noch was rein. Und zwar die A25 Richtung Geesthacht wieder. Zwischen Kursdack und Geesthacht, da liegt ein totes Tier auf der Straße. Seid da also bitte auch entsprechend vorsichtig. Kommen wir zum Stop and Go. 5 Kilometer auf der A1 Hamburg Richtung Lübeck zwischen Harburg und der Norderelbbrücke. 3 Kilometer auf der A1 Lübeck Richtung Hamburg ab Billstedt. 3 Kilometer auf der A1 in Richtung Hamburg ab Morfleet auch nochmal. Dann haben wir die A7 in Richtung Hamburg ab Hausbruch bis zum Elbtunnel 6 Kilometer und A25 Geesthacht Richtung Hamburg zwischen Nettelnburg und Neu-Allermühe West auch nochmal 3 Kilometer. Auf der A21 Bagdeheide in Richtung Kiel, da ist die Ausfahrt Nettelsee wegen Bauarbeiten gesperrt, dauert noch bis morgen Nachmittag. Im Kreis Dithmarschen und Kreis Steinburg ist die Kanalfähre Kudensee wegen technischer Probleme gestört. Und dann haben wir noch ein paar Einspuren Gesperrungen wie zum Beispiel auf der A23 Richtung Heide ab Elmshorn, A255 Richtung Neue Elbbrücken ab dem Dreieck Norderelbe und A7 Richtung Flensburg ab Stelling. Da ist auch ein Liegenbleiber, deswegen ist die rechte Spur da dicht.
4: Es wird geblitzt, Kaltenkirchen, Grashofstraße stehen sie. Dann auch Norder steht Hakesheide, stadtauswärts Höhe Supermarkt 50 erlaubt. Süderbrarup ist mit dabei mit der Schleswiger Straße beidseitig Höhe Ortseingang. Da solltet ihr die 50 nicht überschreiten. Dann haben wir noch Medelbü Hauptstraße Höhe Grundschule 30er Zone und Bootkamp-Dosenbecker Straße, da maximal 70 für euch drin. 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
3: Ja, aber wir haben es noch nicht zu Geld gemacht irgendwie, obwohl wir alle Pokémons haben, weißt du?
4: Ja, das stimmt
3: tatsächlich. Selbst die ganz teuren haben wir ja schon gefangen.
4: Ja, wir haben mit die Pokémons gefangen, aber nicht die Pokémon-Karten. Die bringen ja die Kohle. Die
3: ja,
4: Pokémons sind den Leuten scheißegal.
3: Das ist das Dobe. Ich weiß auch nicht, ob auf dem Land Pokémon-Karten getauscht werden oder ob Doch. Das nur so ein City-Game
4: nein,
3: ist.
4: Nein.
3: Ist überall, oder?
4: Ja.
3: Omnipräsent.
4: Ja. Weiß ich aus relativ sicherer Quelle.
3: Ach so, okay. Was ist denn geiler eigentlich für euch? Leben auf dem Land oder leben in der City? Darüber möchten wir heute mit euch sprechen. Wir möchten eure Meinung haben, denn jeder hat eine Meinung dazu, wo er sich gerade wohler fühlt. Also, ist Leben auf dem Land oder ländlicher? Ist das gerade schöner, entspannter oder sagt ihr, ich brauche Action, also möchte ich ganz gerne die City haben. Ich möchte nicht nur irgendwie, keine Ahnung, einen Supermarkt in 3 Kilometern haben. Ich möchte alle um die Ecke.
4: Warum nur 3 Kilometer? Das ist ja dicht.
3: Das ist schon, ja, also Nachbarschaft.
4: Für einige Orte auf jeden
3: 0431 986 98611. Schickt gerne mal rüber per WhatsApp-Sprachnachricht oder auch gerne anrufen. Ist auch die 0431 986 98611. Wo lebt ihr gerade lieber? Land oder Stadt? Kollege Feist auf jeden Fall Land.
4: Komplett.
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0: 7:57 Uhr. Was ist cooler, Leben auf dem Land oder Leben in der City? Fragen wir euch heute einfach mal. Schickt's gerne rüber. Und da ist was reingekommen. An die 0431 986 986 11.
1: Ich finde, glaube ich, Stadtleben geiler, weil ich gerne direkt am Puls der Zeit bin. Sobald ich aus der Wohnungstür raus bin, bin ich gerne von Leuten umgeben und habe dann die Auswahlmöglichkeit, wo ich einen Kaffee trinke. Und Landleben finde ich auch schön, aber das dann eher in der Freizeit als Urlaubserlebnis.
2: Ja, Heuhotel.
3: Ja, also auf dem Land gibt's das auch, da trifft man sich halt auf ein Bier statt Kaffee.
0: Richtig, aber da ist es dann eher die eigene Auffahrt.
3: Ja, weißt du? Das ist richtig.
0: Das wenn du irgendwie richtig einen neuen Briefkasten irgendwie montiert hast und dann kommt die halbe Nachbarschaft schon und sagt, oh, der quietscht aber ein bisschen da unten, du. Dann muss begossen werden.
3: Machst du dich gerade so ein bisschen lustig darüber?
0: Nein, ich kenne den Kram doch.
3: Ach so, gut.
0: Ich wohne in Quickborn. Ich würde mich jetzt hier nicht als Städter bezeichnen, weißt du?
3: Ja, ist ja schon auf jeden Fall schon eine Stadt. Also man kann es nicht als Dorf bezeichnen, aber ländlicher als zum Beispiel Kiel, Lübeck, Hamburg und ja, so. Da hast du natürlich recht. Was ist geiler? Leben auf dem Land versus Leben in der Stadt. Welches Team seid ihr? Ganz einfache Frage, die es zu beantworten gilt hier heute Morgen bei uns. Also gerne mal rüberschicken, WhatsApp-Sprachnachricht oder Anruf 0431 986 986 11. Wo sind die Leute, die sagen Team Land? Ich brauche ein paar auf meiner Seite.
0: Ja, 0431 986 986 11. Und wo wir gerade schon drüber gesprochen haben, was ist eigentlich Land und was ist eigentlich Stadt? Wann wohnt man denn in der Stadt? Kollege Leo, klärt uns mal auf.
4: Nur weil euer Wohnort Stadt heißt, lebt ihr statistisch nicht automatisch in der Stadt. Weil Stadt ist in Deutschland erstmal auch ein rechtlicher Titel. Historisch haben Orte Stadtrechte bekommen. Deshalb gibt es heute winzige Städte mit nur wenig tausenden Einwohnern und ziemlich große Gemeinden, die trotzdem nicht Stadt heißen. Für Statistiken wird es deshalb anders sortiert. Das Bundesinstitut für Bau, Stadt und Raumforschung guckt zum Beispiel nicht nur auf Einwohnerzahlen, sondern auch darauf, wie dicht Menschen wohnen und welche Funktionen ein Ort für seine Umgebung hat. Eine grobe Orientierung, unter 5000 Leute eine Landgemeinde, zwischen 5000 und 20.000 haben wir eine Kleinstadt, danach eine Mittelstadt und ab 100.000 Leuten offiziell eine Großstadt. Und das Dorf hat keine deutschlandweite Einwohnergrenze. Ein Dorf beschreibt eher so Siedlungsstrukturen und Charakter. Heißt, ihr könnt offiziell Stadtbewohner sein, morgens aus dem Fenster gucken und erstmal drei Kühe sehen. Die wichtigste Stadt-Land-Grenze deshalb wohl, wenn der letzte Bus schon gefahren ist, bevor ihr überhaupt überlegt habt, feiern zu gehen, dann wird's ziemlich ländlich.
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0: Vier Minuten nach acht ist es am Montagmorgen. Gut, dass wir da sind. Schwenker und Feist für euch bei Delta. Moin.
1: Ich sag mal so, es wird gefühlt nicht besser so mit den Umfragewerten bei Friedrich Merz. Der Frust sitzt doch ziemlich tief und auch, glaube ich, der bevorstehende Tankrabatt wird daran nicht großartig viel ändern. Wir werden mal beobachten, wie das dann weitergeht und wie die Mineralölkonzerne mal hochziehen und ob im Endeffekt wirklich so viel bei uns überbleibt. Auf jeden Fall, wenn es nicht so sein sollte, dann wird der ganze Frust auch wieder bei Merz abgelassen. Es läuft einfach nicht so gut, muss man sagen.
0: Nee.
1: Deswegen wünschen sich viele, dass vielleicht ein ganz bestimmter Politiker wieder zurückkommt. Einer aus Schleswig-Holstein, der hier bei uns aktiv war, der in Lübeck geboren wurde und der ja schon mal in einer Koalition mit dabei war, nämlich Robert Habeck.
0: Ja, und da gab es doch Gerüchte, dass er eine Partei gründen soll, oder?
1: Richtig. Das ist bei mir am Wochenende auch ganz oft aufgetaucht bei Instagram und Co. Es gab Gerüchte, dass Robert Habeck zusammen mit dem Ex-FDP, ich glaube, er war gar nicht Vorsitzender, aber er war auf jeden Fall in der FDP tätig, auf jeden Fall mit Volker Wissing zusammen eine Partei gründet. Also
0: okay.
1: Wissing und Habeck sollen eine Partei gründen, so ähnlich wie Sarah DSB. Wagenknecht wahrscheinlich,
0: genau.
1: So, ne?
0: Ja.
1: Und das ging durchs Netz, es gab einige Reels dazu und so weiter und gestern Abend wurde dann aufgeklärt, denn der Robert Habeck war bei Karin Mioska zu Gast und hat gesagt, nee.
0: Stimmt nicht.
1: Er kann das komplett widerlegen, an den Gerüchten ist nichts dran, es wird wohl keine Partei geben von Volker Wissing und Robert Habeck, also das können wir schon mal widerlegen, falls ihr es auch gelesen habt.
0: Spätestens jetzt, wo auch diese Option quasi ja ausgeschieden ist, ne?
1: Mhm.
0: Spätestens jetzt können wir doch wenigstens Friedrich Merz wieder ein paar Umfragewerte beschaffen oder nicht, also ein bisschen besser, wenigstens über 10%.
1: Und wie sollen wir das machen?
0: Für einen Kanzler wäre das nicht schlecht.
1: Wie sollen wir das denn machen?
0: Ich glaube, da hilft nur KI.

0: Montagmorgen, 13 Minuten nach 8, gleich für euch nach unseren Delta News, DJ Goja mit Michiko.
1: Ich war ja auch mal DJ.
0: Ja.
1: Übrigens. Außerdem gleich hier noch Chris de Serendi mit Good Old Days. Auch in voller Länge hier gleich für euch.
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0: Es ist 7:45.
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11: Mit Holger Dilk. An den Autobahnraststätten in Schleswig-Holstein fehlen Lkw-Parkplätze. Immer häufiger finden Fahrer keinen Platz, um ihre Pause zu machen oder zu übernachten, heißt es vom Unternehmensverband Logistik. Ein Riesenproblem sind demnach auch die schlechten hygienischen Zustände der Toilettenanlagen. Gleich im ersten Wahlgang hat Dirk Woschey die Bürgermeisterwahl in Uetersen für sich entschieden. Der SPD-Amtsinhaber setzte sich gegen zwei Kandidaten durch. Die Bürgermeisterstichwahl in Tönning hat Marvin Haß mit 52,4% der Stimmen gewonnen. Er tritt das Amt zum 1. Januar an. Die geplante Pflegereform steht weiter auf der Kippe. Medienberichten zufolge gibt es deswegen heute ein Krisentreffen zwischen Union und SPD. Die Sozialdemokraten fordern angesichts geplanter Kürzungen unter anderem einen Pflegedeckel, also eine Begrenzung des Eigenanteils an den Pflegekosten. In der Fußball-Nations League hat die DFB-Elf überraschend gegen Griechenland verloren. Im ersten Heimspiel unter Bundestrainer Klopp unterlag das deutsche Team in Augsburg den Griechen mit 0:1. Die nächsten Delta-News gibt's in einer halben Stunde.
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0: Auf der A1 Lübeck Richtung Hamburg, Höhe Kreuz Ost, da liegen nach einem Unfall Sachen auf der Straße. Rechte Spur ist gesperrt, fahr da vorsichtig. A25 Richtung Westen, also Geesthacht Richtung Hamburg, in Höhe Neu-Alarmhöhe West, auch da gab es einen Unfall. Auf der A1 Richtung Lübeck, in der Ausfahrt Kreuz Bargteheide Richtung Heusdorf, da ist ein Auto liegen geblieben. Da bitte auch vorsichtig fahren. Kommen wir zum Stop and Go. 3 Kilometer A1 Bremen Richtung Lübeck, ab Harburg. Nochmal A1 Lübeck Richtung Hamburg, ab Basbüttel bis zum Dreieck Ost. Ort oder bis zum Kreuz Ost, besser gesagt, da sind es auch nochmal 3 Kilometer. A1 Lübeck Richtung Hamburg ab Billstedt bis zum Dreieck Südost, da sind es auch nochmal 3 Kilometer. Ganz schön viele 3 Kilometer hier. Übrigens auch nochmal A1 Lübeck, was ist denn, wie oft ist sie denn drin zwischen Morfleet und Norderelbbrücke? Ebenfalls 3 Kilometer, das gibt's doch nicht. So, dann haben wir die A7 in Richtung Hamburg ab Hausbruch bis zum Elbtunnel, 5 Kilometer. A24 Richtung Hamburg ab Jenfeld auch nochmal 3 Kilometer und auf der A25 in Richtung Hamburg ab Nettelburg, da sind es wieder 5 Kilometer. Kraut und Rüben hier. So, A21 Bagdeheide Richtung Kiel, Ausfahrt Nettelsee ist wegen Bauarbeiten bis morgen Nachmittag gesperrt. Im Kreis Dithmarschen und Kreis Steinburg, Kanalfähre Kudensee wegen technischer Probleme gesperrt. Und A23 Richtung Heide zwischen Elmshorn und Horst Elmshorn, da ist die rechte Spur wegen Sanierungsarbeiten bis morgen Nachmittag dicht.
1: René sagt, es blitzt und zwar in Kaltenkirchen auf der Grashofstraße. In Norderstedt Hakesheide haben sie auch aufgebaut, statt auswärts Höhe Supermarkt 50. Süderbrarup, Schleswiger Straße, beidseitig stehen sie Höhe Ortseingang ebenfalls 50. Dann haben wir Medelbü mit der Hauptstraße, da haben sich hingestellt Höhe Grundschule 30er Zone. Und in Bodkamp, da steht der alte Anhänger mittlerweile auch schon seit gefühlt 2 Jahren. Da auf der Dosenbecker Straße 70 für euch maximal drin. Ansonsten Verkehrsmeldung immer zu finden in der Delta Plus App.
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0: Da war es wieder. 19 Minuten nach 8. Ja, wir sind da. Gut, dass wir da sind am Montagmorgen. Wir werden auch in dieser Woche selbstverständlich eure Urlaubskasse ein bisschen pimpen. Und das mit einem wunderbaren Spiel, das heißt Fliegen oder Fliegen. Ihr meldet euch an dafür bei uns einfach in der Delta Plus App oder auf deltaradio.de. Wenn ihr sagt, ich möchte auch, wenn das Wetter nochmal wieder ein bisschen schöner wird, ich möchte trotzdem weg. Ich möchte dahin, wo es richtig warm ist. Ich möchte nackt tauchen, ohne dass ich friere. Dann auf jeden Fall da mitmachen.
1: Ihr könnt aber auch ganz woanders hin. Wir haben schon ganz viel gehört oder ganz viel gelesen in den Anmeldungen. Die Leute wollen auch ganz oft mal Richtung Nordlichter. Also
0: stimmt.
1: Sowas wie Hurtigrouten.
0: Ja.
1: Oder einfach mal Finnland hoch, Island, alles schon gelesen. Also auch das scheint sehr angesagt zu sein. Nicht immer nur die Sonnenregion, sondern einfach was anderes sehen. Ich muss auch sagen, bei mir, bei Instagram, in der Timeline, ich kriege so viele Vorschläge von Reels. Fahr nach Finnland, so in die Schneelandschaft und lass dich von so einem Rentier ziehen. Aber ich weiß nicht, das ist nicht so mein Fall.
0: Ganz egal, wo ihr hin möchtet. Es wird höchstwahrscheinlich Geld kosten. Und da kommen wir ins Spiel und pimpen eure Urlaubskasse. Also, fliegen oder fliegen, macht damit. Deltaradio.de oder Delta Plus App. Könnte jederzeit sein, dass wir euch aus dem Lusttopf ziehen und zocken.
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0: Was ist denn jetzt gerade geiler für euch? Leben auf dem Land oder Leben in der City? Vor- und Nachteile muss man irgendwie abwägen. Es geht nicht nur ums Party machen oder um, keine Ahnung, ob um 18 Uhr irgendwo die Bordsteine hochklappen. Es ist noch viel, viel mehr. 0431 986 98611. Schickt gerne mal rüber.
1: Und zwar per WhatsApp-Sprachnachricht oder Anruf. Gerne mal Bescheid sagen, was ihr geiler findet, Stadt oder Land. Und vielleicht eine kleine Begründung dazu. Also ein Plädoyer für eure Entscheidung quasi. Ist was reingekommen über WhatsApp?
2: Ich glaube definitiv Landleben. Also ich finde, Stadt hat auch seine Vorteile. So, man ist schnell überall, man kann Sachen unternehmen. Aber auf dem Land hat man einfach mehr seine Ruhe und Natur und das finde ich schöner.
0: Ja, das finde ich auch sehr,
1: das Feeling.
0: Muss ich auch sagen. In der Zeit heute bin ich auch lieber dann so mit einem leicht weitem Blick dann auch gerne ausgestattet und habe nicht irgendwie direkt vor mir die nächste Häuserwand.
1: Ja, ist halt die Infrastruktur, die natürlich auf dem Land so ein bisschen schwierig ist. Also wenn man mal eben los will, um sich mal was zu holen, dann muss man eventuell eher zum Auto greifen oder sich aufs Fahrrad schwingen, dann aber nochmal so 20 Minuten, eine halbe Stunde mal losfahren.
0: Ja, und in der City fährt alle 5 Minuten Bahn und auf dem Land dann alle 5 Tage ein Bus.
1: Ich kann aber verstehen, wenn man irgendwie als Studentin oder Student sagt, ich möchte erstmal in der City wohnen.
0: Verstehe ich
1: das
0: auch.
1: Das mal checken, das mal ausprobieren, weil da hat man auch entsprechend das Umfeld und so weiter. Und wenn man dann ein bisschen älter wird, vielleicht zieht es einen doch wieder aufs Land. Ich weiß von vielen aus meiner Schulzeit noch, die sind zuerst in die City gegangen, um dann später wieder zurückzuziehen, weil sie einfach dann die Vorteile des, ich sag mal, ländlichen Bereichs eher genossen haben. Aber wenn man so ins Umfeld von der Großstadt zieht, aufs Land, dann wird es natürlich auch trotzdem teuer, muss man bedenken, auf jeden Fall.
0: Wie ist eure Situation gerade? Wo wohnt ihr gerade und wie sehr genießt ihr das? Erzählt mal gerne Stadt oder Land. Welches Team seid ihr? 0431 986 98611. Ruft uns an, wir schnacken drüber oder schickt uns auch gerne eine WhatsApp-Sprachnachricht.

0: Manchmal entscheidet sich beim Essen offenbar mehr im Kopf, als uns bewusst ist. Eine neue Studie hat sich mal angeguckt, welchen Einfluss die Atmosphäre beim Essen auf unsere Auswahl haben kann. Oh. Und dabei spielt ausgerechnet eine Sache eine Rolle, die genau unser Ding ist. Musik.
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0: Die Playlist als Diäthelfer? Studie zeigt, dass sich verschiedene Musikrichtungen auf unsere Ernährung auswirken.
2: Und das heißt jetzt was genau?
0: Forscher haben herausgefunden, dass ruhige Melodien dazu beitragen können, dass wir uns eher für gesundes Essen entscheiden. Bei lauter Musik ist das wohl nicht so.
2: Das ist so ein Quatsch. Das ist mir völlig Wumpe, ob da David Guetta ballert oder eine alte Kuschelrock-CD läuft. Eis geht immer und Pommes Mayo sowieso.

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9: Es ist 8:45.
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10: Mit Holger Dilk. An den Autobahnraststätten in Schleswig-Holstein werden die Lkw-Parkplätze immer knapper. Vor allem an den großen Autobahnen, also der A1 und A7, finden Fahrer immer häufiger keinen Platz, um Pause zu machen oder zu übernachten, heißt es vom Unternehmensverband Logistik Schleswig-Holstein. Verbandsgeschäftsführer Thomas Racko.
11: Es sind ja nicht nur die fehlenden Stellplätze, sondern die Zustände auf den Rastanlagen, gerade an den unbewirtschafteten. Da hatte der ADAC ja vor kurzem ein Gutachten geschrieben. 2 Parkplätze in Schleswig-Holstein, die sind als mangelhaft bewertet worden, was die hygienischen Zustände angeht. Da verlangen wir natürlich, dass das Fahrpersonal auch ordentliche Zustände auf diesen Raststätten vorfindet.
10: Gleich im ersten Wahlgang hat Dirk Woschei die Bürgermeisterwahl in Uetersen für sich entschieden. Der SPD-Amtsinhaber setzte sich gegen 2 Kandidaten durch. Die Bürgermeisterstichwahl in Tönning hat Marvin Haß mit 52,4% der Stimmen gewonnen. Er tritt das Amt zum 1. Januar an. Die geplante Pflegereform steht weiter auf der Kippe. Medienberichten zufolge gibt es deswegen heute einen Krieg. Die Bürgermeisterstichwahl in Tönning hat Marvin Haß mit 52,4% der Stimmen gewonnen. Er tritt das Amt zum 1. Januar an.

0: Gesellschaft zusammenhält.
1: Eigentlich soll die Reform übermorgen im Bundeskabinett beschlossen werden. Wie kann die Ukraine mit mehr Patriot-Raketen ausgestattet werden? Darüber beraten heute die Verteidigungsminister der Europäischen Union. Ein Vorschlag: Mitgliedstaaten könnten ihren Platz in der Warteschlange für Bestellungen des US-Luftabwehrsystems mit der Ukraine tauschen. Die deutsche Fußballnationalmannschaft hat in der Nations League eine Niederlage eingefahren. Das Team um den neuen Bundestrainer Jürgen Klopp unterlag Griechenland mit 0:1. Abwehrchef Jonathan Tah sagte nach dem Spiel im Ersten:
2: Um ehrlich zu sein, haben wir es einfach nicht gut genug gemacht. Wir hatten natürlich ein paar Möglichkeiten, wo wir gefährlich werden. Und wenn wir die nutzen, sieht das Spiel vielleicht auch anders aus. Aber das haben wir nicht gut genug genutzt.
1: Die nächsten Delta-News gibt's in einer halben Stunde.
3: Verkehr. So, da ist die A25 dabei in Richtung Westen, also Geesthacht Richtung Hamburg, Höhe Neu-Allermühe West. Da ist immer noch ein Unfall, der die Leute da beschäftigt. Fahrt da ein bisschen vorsichtig. Jetzt gerade kommt rein auf der A7 Flensburg Richtung Hamburg zwischen Schnelsen Nord und Schnelsen. Da ist ein Liegenbleiber, also fahrt da vorsichtig. Ich komme zum normalen Stau. A1 in Richtung Hamburg, ab Basbüttel, C fließend bis zum Kreuz Ost, 3 Kilometer. A1 Lübeck Richtung Hamburg, ab Morfleet, auch nochmal 3 Kilometer. A7 in Richtung Hamburg, ab Hausbruch bis Waldershof, 3 Kilometer. A24 Richtung Hamburg ab Jenfeld 3 Kilometer und auf der A25 Geesthacht Richtung Hamburg zwischen Nettlenburg und Neu-Allermühe West, da sind es dann 5 Kilometer. Ah. Auf der A21 Bargteheide Richtung Kiel, die Ausfahrt Nettelsee ist wegen Bauarbeiten noch bis morgen Nachmittag gesperrt und in Hamburg-Wilhelmsburger Reichstraße zwischen Georgswerda und der Elbinsel gibt es Stop-and-Go. Außerdem ist die Kanalfähre Kudensee gerade in beiden Richtungen wegen technischer Probleme gestört.
4: Dann gucken wir uns mal die Blitzer an. B5 Heide Richtung Itzehoe, Höhe Wilster, stehen sie, sind 100 für euch erlaubt. Lübeck, Heiligengeistkamp, da bestenfalls nur 50 drauf haben. Das gilt auch für die Hakesheide in Norderstedt, da aufgebaut stadtauswärts. Meldorf an den Anlagen in Höhe der Schule, da sind 30 für euch maximal drin. Ebenso auch auf der Hauptstraße in Medelbü in Höhe Grundschule. Staus, Blitzer und Co. natürlich immer zu finden in der Delta Plus App.
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3: 8:49, gut, dass wir da sind.
4: Würde ich auch sagen, ja. Was hast du gestern gesehen von dem Länderspiel eigentlich?
3: Nichts.
4: Um nochmal darauf zu kommen.
3: Tatsächlich gesagt, ich habe nichts gesehen. Ich war ja gestern abcampen quasi mit einem Kumpel, war in Eckernförde auf dem Campingplatz. Ja gut, also in einer Woche macht der Platz da dicht. Ja. Und dann ist die Saison da bei vielen irgendwie vorbei. Und deswegen war ich natürlich froh, dass wir so geiles Wetter hatten. Ja. Aber ich bin dann irgendwann abends nach Hause gekommen und ich habe dann ehrlich gesagt auch gar nicht mehr so richtig dran gedacht, dass ja das Spiel läuft. Ja. Ich habe es einfach stumm verpasst, aber es hat mich auch nicht so wirklich interessiert.
4: Ja, ich habe es mir gedacht, dass du es irgendwie wahrscheinlich nicht geguckt hast. Ich bin auf jeden Fall sehr gespannt, wie das Ganze weitergeht. Was mir persönlich auffällt, ist, dass man aktuell noch sehr sanft mit Jürgen Klopp umgeht. Also die Medien natürlich haben schon ihre reißerischen Sprüche drauf, aber so die Community auf Social Media, auch bei Facebook, muss man erwähnen, weil bei Facebook geht es ja immer auch nicht zur Sache, ist tatsächlich relativ wenig Gewäsche, muss man sagen, sondern eher sowas wie nach vorne blicken, Zeit geben und so weiter. Ich bin gespannt, wie viel Zeit er bekommt, bis es dann doch irgendwie auch da mal ein bisschen kracht.
3: Ja, ich glaube, allzu lange hat er nicht mehr. Ich denke, jetzt müsste so langsam mal einen Sieg her, damit die Leute auch beruhigt sind.
4: Zwei Länderspiele hat er jetzt noch vor sich in dieser Nations League Phase. Am 1., also am Donnerstag spielt er gegen Serbien die deutsche Fußballnationalmannschaft und dann geht es ins Rückspiel gegen Griechenland am 4. Oktober. Und ich glaube, da muss dann irgendwie was passieren. Ich glaube, da zwei Niederlagen nochmal oder zweimal Unentschieden und
3: nee,
4: so, das wird, glaube ich,
3: nicht
4: so cool.
3: Dann hat er verkackt, glaube ich.
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3: Oder wie man heute sagt, reingeschissen.
4: Ja.
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0: ist 8.56 Uhr, Schwenker und Feist für euch über Delta. Gut, dass wir da sind, denn wir sind diejenigen mit diesem Spielchen. Also nicht nur wir, also Delta.
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2: Ja, und letzte Woche hat die liebe Corinna gezockt. Die wurde aus dem Lostopf gefischt, ja. Und Corinna zeigt relativ eindrucksvoll, dass man ziemlich weit kommen kann, wenn man sich ein bisschen was traut.
1: 555 Euro.
3: Fliegen.
4: Hä?
3: Fliegen.
4: Maus, das ist eine Geldleiter. Keine Stufe.
3: Dann weiter.
4: Ey, aber ich checke dein Guess, weil ich glaube, wir sind noch nie mit so einem hohen Betrag reingestartet.
3: Ja, okay, ich traue mich einmal.
4: Oh. Also, ich habe gerade so gesagt, das ist eine Geldleiter. Ey, wenn das jetzt nach einer Stufe aufhört, also...
3: Dann krieg ich es von dir.
4: Das müssen wir nochmal verhandeln. Ich drück mal den Knopf, ja?
3: Oh Gott, ja.
1: 1221 Euro.
3: Fliegen.
4: Stopp. Und damit herzlichen Glückwunsch.
3: Oh mein Gott, danke.
4: Das sind für dich
1: 1221 Euro.
3: Oh mein Gott, vielen Dank. Oh wei, oha.
0: Ja, wenn ihr das auch so machen möchtet, wenn ihr auch Glück haben möchtet und euer Urlaubsbudget einfach mal pimpen möchtet um über 1200 Euro. Und wir können euch sagen, es ist teilweise noch viel mehr drin in den Runden. Dummerweise wissen wir das immer erst später.
2: Richtig, dann braucht ihr einfach nur die Delta Plus App oder deltaradio.de. Da kurz mal anmelden, das war's schon für euch. Alles Weitere machen wir dann, denn wir rufen euch dann zurück, sobald wir euch aus dem Lostopf gezogen haben. Und dann geht's ab auf die Risikoleiter und eventuell ganz hoch hinaus.

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1: Viele freuen sich gerade wieder über das kurze Comeback des Sommers. Ist natürlich immer schön, wenn die Sonne scheint. Einige checken dabei auch regelmäßig ihre Apps, aber jetzt nicht, um zu gucken, wie viel Grad es morgen werden soll, sondern eher, um zu gucken, wie viel Strom die eigene PV-Anlage oder das Balkonkraftwerk gerade so schafft. Auch Deutschland hat in Sachen Solarstrom einen neuen Rekord aufgestellt. Alles, was im vergangenen Jahr produziert wurde, ist jetzt schon erreicht. Ganze 90,2 Terawattstunden mit Stichtag 27.09.
2: Ach, krass.
1: So, das liegt zum einen an dem weiteren Ausbau von Photovoltaik bei uns in Deutschland, aber auch an den vielen Sonnenstunden in diesem Jahr. Damit ist Deutschland auf einem guten Weg, das Ziel bis 2030 zu erreichen, denn da sollen insgesamt 80% des Bruttostromverbrauchs bei uns aus erneuerbaren Energien kommen. Also weiter so, Sonne.
3: Wo bist du, mein Sonnenlicht?
4: Nein, jetzt hältst du nicht Schnauze!
5: Wir beide sind ja sehr früh morgens unterwegs, für die meisten eher nachts. Und daher laufen wir beide leider Gefahr, dass das ein oder andere Wildtier die Straße überquert. Bei mir sind es größtenteils Rehe, sehe ich eigentlich fast jeden Morgen. Ich bin einfach nur dann froh, wenn sie weit weg sind oder ganz schnell weiterspringen. Ich würde niemals auf die Idee kommen, auszusteigen, um ein Foto mit ihnen zu machen. Es soll aber anscheinend Leute geben, die können wohl nicht anders und müssen die Kamera sofort zücken, wenn sie ein wildes Tier sehen.
1: Oh nein.
5: In Italien gibt es jetzt aktuell 3 Fälle, bei denen verschiedene Männer innerhalb weniger Tage durch Rehe verletzt wurden, weil sie ihnen genähert haben, um ein Selfie mit ihnen zu machen. Deswegen hat er jetzt eine Gemeinde beschlossen, dass Selfies mit Rehen in Zukunft tabu sind. Man muss einen Mindestabstand einhalten und darf sie auch nicht mit Futter anlocken. Ansonsten drohen bis zu 500 Euro Strafe. Und auch wenn sowas bislang noch nicht bei uns in Deutschland gilt, solltet ihr den nahen Kontakt mit Rehen lieber meiden. Die sehen erstmal ziemlich scheu und auch recht freundlich aus, können aber nicht ganz ungefährlich sein.
6: Hast du ein Problem? Geh weiter.
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0: 12 Minuten nach 9. Schwenker und Feist für euch über Delta gleich Olivia Dean. Man, I need.
1: Außerdem Ügel, Move into the Sun.

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10: Es ist 8:45.
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11: Mit Holger Dilk. Die LKW-Rastplätze entlang der Autobahn in Schleswig-Holstein platzen immer wieder aus allen Nähten. Laut dem Unternehmensverband Logistik finden LKW-Fahrer vor allem an den großen Autobahnen immer häufiger keinen freien Rastplatz. Die Folge: Sie zahlen Bußgelder wegen Lenkzeitüberschreitung oder Falschparken. Die Vollsperrung der A7 in Hamburg ist am Morgen planmäßig zu Ende gegangen. Es war die letzte Sperrung in diesem Jahr. Die weitere gute Nachricht für LKW und Autofahrer: Südlich des Elbtunnels sind die Arbeiten an der Autobahn durch den Hafen beendet. In jede Richtung gibt es nun 4 Spuren bis zum künftigen Autobahnkreuz zur A26. Die SPD wirft Bundesgesundheitsminister Lindemann vor, bei der Pflegereform vor allem Kürzungen zu planen. Es fehlten grundlegende Strukturreformen, kritisieren die Sozialdemokraten. Vor der Kabinettssitzung am Mittwoch soll es deshalb weitere Verhandlungen geben. Der Verfassungsschutz befürchtet chinesische Spionage an Forschungseinrichtungen. Davor warnt die Behörde im Handelsblatt. China versuche gezielt über wissenschaftliche Zusammenarbeit an Technologie aus Deutschland zu kommen. An den Einrichtungen fehle es oft an Risikobewusstsein. Die nächsten Delta News gibt's in einer halben Stunde.
10: Verkehr. So, da blicken wir noch mal ganz kurz auf die Straße und was sehe ich denn da? Eine neue Gefahrenmeldung. Achtung, A1 Lübeck-Fehmarn, Vorsicht in beiden Richtungen zwischen Jahnshof und Gremersdorf. Da sind nämlich Rehe auf der Straße.
12: Keine also Selfies machen.
10: Seid da bitte vorsichtig. Ja, genau, richtig. Du hast es schon erwähnt. A1 in Richtung Hamburg zwischen Borfleet und der Norderelbbrücke 3 Kilometer Stop and Go. Dann A7 Richtung Hamburg ab Hausbruch bis Waldershof auch 3 Kilometer. A21 Bargteheide Richtung Kiel, die Ausfahrt Nettelsee ist wegen Bauarbeiten noch bis morgen Nachmittag gesperrt und im Kreis Dithmarschen und Steinburg ist die Kanalfähre Kudensee gerade gesperrt. A23 Hamburg Richtung Heide zwischen Elmshorn und Horst Elmshorn. Da ist die rechte Spur wegen Sanierungsarbeiten dicht. Das Ganze dauert auch noch bis morgen Nachmittag.
13: Blitzer stehen rum. Einmal auf der B5 Heide Richtung Itzehoe Höhe Wilster. 100 erlaubt. Dann noch Lübeck-Fackenburger Allee in Höhe Schule ist eine 30er-Zone. Lübeck-Heiligengeistkamp. Da ist maximal 50 für euch drin. Und in Norderstedt-Hakes Heide stadtauswärts sieht es ganz genauso aus. Den Abschluss macht Meldorf. Da wurde ein Blitzer hingestellt an den Anlagen in Höhe der Schule, da gelten 30. Ansonsten Verkehrsmeldungen natürlich immer zu finden auf deltaradio.de oder in der Delta Plus App.
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10: Aber das ist eine Sache, die ist, glaube ich, auf Stadt und Land gleich, dass man sich abends gerne auch nochmal eine Pizza in den Ofen schiebt.
12: Denke schon, ja. Wenn man vorher im Supermarkt war.
10: Richtig, wenn man an einem vorbeikommt. Wir fragen euch heute, was ist irgendwie geiler, was macht irgendwie mehr Spaß oder wo lebt es sich für euch gerade am besten? Stadt oder Land? Welches Team seid ihr?
12: Gerne mal Bescheid sagen. 0431 986 9861. Ihr hättet gerne WhatsApp-Sprachnachricht zu dem Thema oder ihr klingelt hier durch. Die Frage ist ja wohl richtig einfach. Also was ist cooler, Stadt oder Land? Dorfkinder, haut mal raus oder Stadtkinder? Plädoyer von euch.
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0: Schwenker und Feist für euch hier bei Delta mit einer ganz, ganz großen, aber auch einfachen Frage. Was ist gerade euer Favorite? Welches Team seid ihr gerade? Team Stadt oder Team Land? Und wenn ja, auch warum?
1: Das kann, glaube ich, jeder irgendwie beantworten. Klar. Denn es gibt Stadtkinder, es gibt Landkinder und es gibt welche, die wissen, dass andere dann doch zu schätzen, wenn sie in dem einen gewohnt haben und gemerkt haben, oh, irgendwie ist das nichts für mich. So geht das, glaube ich, vielen, die auf dem Land aufgewachsen sind, dann in die Stadt gezogen sind, dann gemerkt haben, so, boah, ist mir zu stressig.
0: Das stimmt, aber es gibt ja auch dementsprechend dann die Leute, die beispielsweise irgendwie in der Stadt leben und dann sagen, oh Gott sei Dank bin ich froh, weil hier kann man immer was machen. Auf dem Land brauchst du erstmal irgendwie eine kleine Party oder musst du irgendwie mit Freunden treffen, aber ansonsten da spontan mal feiern ist meist irgendwie nicht möglich, weil dann gerade an dem Wochenende irgendwie nichts stattfindet.
1: So ist es. Wir haben euch mal das Mikrofon auf der Straße unter die Nase gehalten und haben euch da auch mal gefragt, Stadt oder Land, was ist ein geiler?
2: Definitiv Team Land. Also ich liebe die Natur und die frische Luft. Also ich bin auch mehr Team Land. Ich bin auf dem Dorf groß geworden, deshalb, also ich vermisse das auch sehr. Ich bin jetzt nur zum Studieren hier, aber ich kann mir auch auf lange Sicht eher vorstellen, wieder aufs Land zu ziehen.
3: Es hat beides seine Vorteile. Ich glaube, so permanent würde ich eher das Land bevorzugen, aber ab und zu in die Stadt muss dann, glaube ich, auch mal sein.
4: Ich würde den gesunden Mittelweg wählen, tatsächlich, aber eher Stadtrand. So ein bisschen ruhiger, aber trotzdem alles erreichbar und nicht ganz so viel Verkehr wie mitten in der Stadt.
5: Ich bin eher Team Land, weil ich komme vom Land und da geht nichts drüber. Jeder kennt jeden und das ist für mich das Beste eigentlich.
6: Also ich bin im Moment Team Stadt auf jeden Fall, weil ich alles zu Fuß erreichen kann und kein Auto brauche und alles schnell erledigt ist.
0: Welches Team seid ihr? Schickt's gerne rüber per WhatsApp-Sprachnachricht an die 0431 986 98611 oder ruft an, wir schnacken drüber.

0: Ich weiß, du findest das Wort irgendwie komisch, aber abcampen war wirklich schön. Ich muss sagen, ich hatte perfektes Wetter am Wochenende, genau dafür. Schwenker und Feist für euch über Delta. Ich war mir nochmal mit dem Wohnwagen los und einem Kumpel und wir haben einfach stumpf irgendwo in der Eckernförder Bucht irgendwie aufs Wasser geguckt und haben uns das ja irgendwie gut gehen lassen. Und Wetter war auch so gut, dass ich sogar noch einen Sonnenbrand mitgenommen habe.
1: Siehst du, ich fand auch, das war die richtige Entscheidung, das jetzt zu machen mit deinem sogenannten Abcampen.
0: Ja.
1: Denn es ist tatsächlich so, dass es in 2 Wochen schneien könnte.
0: Bitte was?
1: Ja, also es ist eine Bauernregel, das muss man natürlich auch vorweg vielleicht mal sagen, aber morgen ist der 29. September und der 29. September ist der Michaelistag.
0: Okay.
1: Und es gibt die Bauernregel, die lautet: gibt Michaelis Sonnenschein, wird in 2 Wochen Winter sein.
0: Oh oh.
1: So, und morgen sieht es ja einigermaßen stabil aus.
0: Ja.
1: Temperaturen von über 20 Grad.
0: Und Sonne.
1: Und Sonne auch, hier und da auf jeden Fall. Also von daher ist es nicht ganz ausgeschlossen, dass die Bauernregel eintritt. Man muss dazu sagen, Bauernregel ist ja so eine Sache, ne? Die sind entstanden in einer vollkommen anderen klimatischen Zeit. So, die Bedingungen, richtig, als sie entstanden sind, waren anders.
0: Ist zu halt den Dinosauriern noch.
1: Schon ewig her, dass ja, diese Bauernregel irgendwie damals sich ausgedacht wurde. Aber es gibt Meteorologen, habe ich mich mal informieren lassen, die sagen durchaus, so um den 8. Oktober herum kündigt sich eine veränderte Wetterlage an. Also es könnte eine Kaltfront kommen.
0: Das stimmt auch noch, oder was?
1: Ja, ob das jetzt mit Schnee zusammenhängt und so weiter, das weiß man natürlich alles nicht, aber es könnte ein bisschen kühler werden. So viel ist zumindest jetzt schon mal bekannt, aber man weiß auch ganz genau, dass das Wetter morgen auch wieder komplett anders sein kann, als wir es heute wissen.
0: Okay. Hey Siri, erinnere mich daran, beim nächsten Prime Day Schneeketten zu bestellen.

0: heute.
1: Das ist Lady Gaga mit The Dance. Also zumindest das ist der Anfang und gleich kriegt ihr ihn in voller Länge auf Delta. Genau wie diesen Track hier von Kygo Khalid und Griffin, Save My Love. Ein wunderschöner Start in neue Woche wünsche ich. Mein Name ist dann Joshua. Ey, und das Telefon blinkt gerade. Wer ist denn da am anderen Ende der Leitung?
2: Moin, Philipp hier.
1: Hi, Philipp, was geht?
2: Ich habe mittlerweile zwei Blitzen für euch in Kiel.
1: Ja, erzähl.
2: Einmal Grundhagener Weg, Stadt Einwärtshöhe, Velorudel, 30-Zone. Und die zweite mobile Blitze der Stadt steht in der Feldstraße, Stadt Auswärtshöhe, UKSH, auch in der 30-Zone.
1: Und du hast beide nicht auslösen lassen?
2: Nee.
1: Sehr gut, nee. Sehr gut, mein Lieber. Ey, dann vielen Dank fürs Bescheid sagen.
2: Ja, gerne.
1: Dann hab eine gute Fahrt und eine tolle Woche, ja?
2: Danke, gleichfalls. Erstmal, ciao.
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0: 9.46 Uhr.
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9: Mit Holger Dilk. Die Lkw-Rastplätze entlang der Autobahn in Schleswig-Holstein platzen immer weiter aus allen Nähten. Laut dem Unternehmensverband Logistik Schleswig-Holstein ist das Problem auf der A1 Richtung Norden besonders groß. Verbandsgeschäftsführer Thomas Racco und die Folgen für die Fahrer.
10: Wenn er auf einen überfüllten Parkplatz fährt und er hat nur noch wenig Lenkzeit, muss er einen anderen Parkplatz ansteuern und damit überschreitet er schon seine Lenkzeit. Er kann aber auch stehen bleiben und in einer Zone parken, die nicht dafür vorgesehen ist, und auch dann bekommt er dann ein Knöllchen, weil er dann falsch geparkt hat. Das heißt also, der Fahrer kann entscheiden zwischen Pest und Cholera. In beiden Fällen bekommt er dann ein Bußgeld.
9: Dirk Woschey bleibt Bürgermeister von Uetersen. Der SPD-Amtsinhaber hat sich im ersten Wahlgang gegen den parteilosen Marvin Schöpp und Boris Karabatschak von der CDU die absolute Mehrheit gesichert. In Tönning hat Marvin Hass die Stichwahl mit 52,4% der abgegebenen Stimmen gewonnen. Hat sich im ersten Wahlgang gegen den parteilosen Marvin Schöpp und Boris Karabatschak von der CDU die absolute Mehrheit gesichert. In Tönning hat

0: Er schlägt stattdessen vor, eine Expertenrunde einzurichten, die die Pflegeversicherung strukturell fit für die Zukunft machen soll. Ob die Reform tatsächlich diese Woche steht, ist offen.
1: Deutsche Firmen wollen weniger Stellen abbauen als bisher geplant, das zeigen aktuelle Zahlen des IFO-Instituts. Eine echte Erholung ist demnach aber noch nicht in Sicht. Vor allem in der Industrie und im Handel planen die meisten Unternehmen nach wie vor mit weniger Personal. Im Süden Englands ist womöglich ein Anschlag auf eine US-Luftwaffenbasis verhindert worden. 5 Männer wurden in der Nähe des Stützpunkts festgenommen. Dort sind auch Langstreckenbomber stationiert, die im Irankrieg zum Einsatz kommen. Die Ermittlungen laufen. Die nächsten Delta-News gibt es in einer Stunde.
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3: So, und damit schnell rüber zu euch auf die Straßen. Wir haben einmal eine Meldung von der A1 Richtung Hamburg. Zwischen Billstedt und Morfleet ein Unfall noch nicht abgesichert. Dann Rehe auf der A1 zwischen Jahnshof und Gremersdorf. Außerdem Unfall auf der A20 Richtung Lübeck zwischen Geeschendorf und Mönckhagen. Die A1 Richtung Hamburg hat Stau auf 3 Kilometer Länge zwischen Morfleet und der Norderelbbrücke. Viertelstunde plus. A7 Richtung Hamburg zwischen Hausbruch und Waltershof 3 Kilometer. A21 Richtung Kiel, die Ausfahrt Nettelsee ist wegen der Baustelle bis in den Nachmittag gesperrt. Und wir haben Blitzer auf der B5 Richtung Itzehoe bei Wilster, Lübeck, Fackenburger Allee und Lübeck nochmal der Heiligen Geistkamp. Alle Staus, alle Blitzer, auch die für eure Strecke, jederzeit bei uns im Web und in der Delta Plus App.
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3: Leute, gleich gibt's einen ganz niegelnagelneuen Song, der aber irgendwie uns so die Vergangenheit begleitet, weil da ist ein Sample drin, das kennt ihr garantiert. Reden wir gleich ausführlich drüber. Vorher noch Mama Gaga, The Dead Dance und das hier sind Kaigo, Khalid und Griffin mit Save My Life.

0: kommt euch nicht der Beat irgendwie so ein bisschen bekannt vor? Klar, da ist doch die DJ mit bei. Ja. War schon damals geil und ist jetzt nochmal neu aufgelegt worden.
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0: Draußen im Grün, wo lebt es sich denn besser? Delta ist hier mit der großen Frage heute, Stadt oder Landleben?
1: Ich glaube definitiv Landleben. Also ich finde, Stadt hat auch seine Vorteile. So, man ist schnell überall, man kann Sachen unternehmen. Aber auf dem Land hat man einfach mehr seine Ruhe und Natur und das finde ich schöner.
0: Okay, also ich mache hier bei unserer Strichliste direkt mal einen Strich fürs Dorf. Und wie sieht's noch so aus?
1: Also ich liebe die Ruhe und die Natur auf dem Land, aber ich liebe auch das Angebot, so das kulinarische Angebot. In der Stadt so zum Leben, auf dem Land, aber so mal raus in die Stadt fahren, das ist eine gute Kombi.
0: Ey, ich liebe einfach, wie sie sagt, ich liebe die Ruhe und dann oben da einer mitten in der Stadt. Ja, aber das ist halt etwas, was man in der Stadt häufiger hat. Ich weiß noch damals, als ich neu hier für Delta in Kiel war, ich habe eine Wohnung gesucht und auf dem Weg zu diesen ganzen Wohnungsbesichtigungen gab es ständig so Einfahrten, wo Leute wütend drin standen und einfach eine Minute lang auf die Hupe gedrückt haben, weil irgendein Lieferwagen sich halt genau vor deren Ausfahrt gestellt hat oder irgendjemand da einen Parkplatz meinte gesehen zu haben und dann Leute nicht mehr rauskamen. Sachen, die man auf dem Dorf nicht hat, oder? 0431 986 986 11. Sagt mal gern Bescheid, wenn ihr auf dem Dorf zugeparkt worden seid. Ich meine, da kennt man immer auch jemanden, der einen Trecker hat und der das einfach wegschiebt einmal gerade, oder? 0431 986 986 11. Was ist denn geiler? Dorfleben oder Stadtleben? Tayo Cruz jetzt auf Delta.

0: für die Giant Rooks bewerben und sie am Album-Release-Konzert nach Hamburg fahren. Gleich kriegt ihr sie mit Slow Dance for a Minute hier bei mir in der Show.
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0: Damit geht's rüber zu euch auf die Straßen. Wir haben einmal eine Meldung von der Autobahn Nr. 20 Richtung Lübeck zwischen Gieschendorf und Mönkhagen. Ist ein Unfall passiert. Dann die Staus A1 Richtung Hamburg zwischen Billstedt und der Norderelbbrücke. 2 Kilometer Stau. A1 Richtung Hamburg zwischen Morfleet und der Norderelbbrücke. Auch hier nochmal 2 Kilometer. Und die Kanalfähre Kudensee fährt aktuell nicht. Blitzer. Kiel-Feldstraße, Stadtaussatz, da beim Krankenhaus. Lübeck, Fackenburger Allee und Mölln-Ratzeburger Straße, Stadtaussatz, da beim Discounter. Das war's. Gute Reise.

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1: Ich habe euch ja eben eingeladen, beim Album-Release-Konzert von Giant Rooks mit dabei zu sein. Diese Einladung steht auch nach wie vor. Das Album, um es nochmal ein bisschen genauer zu machen, kommt übrigens jetzt schon am 16. Oktober raus. Also noch gute 2 Wochen, dann ist es bereits soweit. Und sie haben jetzt ein allerletztes Mal noch eine Single vor Album-Release rausgehauen namens The Better Life. Und das ohne jegliche Promophase vor. Die war einfach

0: ein Pferd wiehern gehört. Achtung, ich mach nochmal die Stelle an.
1: This record is on.
0: Also Miley Cyrus ist scheinbar unter die Pferdemädchen gegangen. Und ich weiß aus eigener Erfahrung, Pferdemädchen haben meistens nicht so viel Geld für Urlaub. Aber hey, da kommen wir ins Spiel. Delta zockt mit euch ja mehrmals täglich. 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Also es wird eure Urlaubskasse mit anderen Worten aufgefüllt. Auch die der Pferdemädchen. Fire ist zum Beispiel so ein und hat letztens bei mir gezockt. Es ging direkt los mit
2: 125 Euro.
3: Weiter.
0: Definitiv.
2: 200 Euro.
3: Weiter. Das
0: sind ordentliche Sprünge, oder? Was sagst du?
3: Oh, ein bisschen mehr.
0: Okay.
2: 328 Euro.
3: Ein bisschen mehr.
0: Ein bisschen mehr noch?
3: Ja, oder nicht?
0: Hast du dir ein Limit gesetzt?
3: Nee. Noch gar nicht drüber nachgedacht.
0: Aber wir sind jetzt auf Stufe 3.
3: Weiter.
0: Okay.
2: 593 Euro.
3: Fliegen.
0: Definitiv?
3: Ja.
0: Das sind mal eben fast 600 Euro für dich!
3: Oha.
0: Kannst du gar nicht glauben, ne?
3: Nee. Das kam ein bisschen plötzlich.
0: Ja, dann viel Spaß im Urlaub und vor allem bei der Erholung von den Pferden.
3: Ja, vor allem für einen Freund.
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0: Und ich würde sagen, so zum Start in die Woche können wir doch direkt einfach wieder ein bisschen Geld gebrauchen, oder? Also bevor man mit dem Chef in lahme Gehaltsverhandlungen geht, holt man sich die Kohle einfach beim Lieblingsradiosender für den Urlaub. Geht ganz einfach rein in unsere Delta Plus App. Und jetzt einmal ganz kurz der Blick auf die A7. Da liegt ein Kanister auf der Autobahn. Und zwar in Richtung Hamburg zwischen Quickborn und Schnelsen Nord.

0: Thrones wird gerade wieder Realität.
1: Winter is coming.
2: Ja, das gibt's auch nochmal in einer cooleren Dance-Version.
0: Ich bin immer wieder überrascht, was wir hier alles im System haben, Leute. Delta ist hier mit mir, dann Joshua. Ja, tatsächlich hat die Stadtreinigung Hamburg sich jetzt schon mal vorbereitet auf die nächste Wintersaison und schult ihre ganzen Leute, dass die dann auch bereit sind für den ersten Schneefall. Ich hoffe, es dauert auf jeden Fall noch ein bisschen. Diese Woche wird jedenfalls sehr, sehr schön. Also wir haben bis einschließlich Donnerstag Temperaturen über die 20-Grad-Marke. Zwar immer viele graue Wolken, außer Mittwoch, da soll es so richtig schön sonnig werden noch mal wie eigentlich am Wochenende, aber es ist egal, wie viele Wolken da am Start sind, mindestens 20 Grad, wenn nicht sogar wärmer. Also das ist doch eine tolle Aussicht. Und dieser Song hier erinnert mich so dermaßen an Sommer. Two Colors, das Safri-Duo zusammen mit Chris de Serendi. Hier ist Cynical auf Delta. 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
9: 10.46 Uhr.
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10: Mit Holger Dilk. Der Abzug der Landesjustizschule aus Bostedt sorgt in dem Ort für Frust. Bürgermeister Hartmut König stört vor allem die Art und Weise, wie das Ganze kommuniziert wurde. Per Brief am Tag der Entlassung der Justizschüler im Dorfgemeinschaftshaus.
11: Wir haben dem Land, glaube ich, den Rücken in der schwierigsten Phase, die es gab, freigehalten. Wir haben hier sehr viel für das Land gewuppt. Nur allein immer zu sagen, ja, das war ganz toll, Dankeschön, ihr seid gut, aber dann dreht sich auch jeder um und geht wieder. Das finde ich einfach nicht fair.
10: Am Wochenende sind auf den Straßen in Schleswig-Holstein 3 Motorradfahrer ums Leben gekommen. Bei Böcklund fuhr eine 42-Jährige in ein abbiegendes Auto. Ein 64-Jähriger verlor nahe Hartenholm die Kontrolle über sein Bike und auf Fehmarn wurde ein 18-jähriger Motorradfahrer tot aufgefunden. In dem Fall sind die Umstände noch unklar. Die geplante Pflegereform steht weiter auf der Kippe. Medienberichten zufolge gibt es deswegen heute ein Krisentreffen zwischen Union und SPD. Die Sozialdemokraten fordern angesichts geplanter Kürzungen unter anderem einen Pflegedeckel, also eine Begrenzung des Eigenanteils an den Pflegekosten. Den lehnt Gesundheitsminister Lindemann ab. Er sagt dem Ersten aber,
12: wo es um die pflegenden Angehörigen geht, mache ich keine Abstriche. Das sind rund 4 Millionen Menschen in Deutschland, die zu Hause pflegen. Und die stützen das komplette System. Übrigens tragen die auch dazu bei, dass die Gesellschaft zusammenhält.
11: Eigentlich so.
12: Mache ich keine Abstriche. Das sind rund 4 Millionen Menschen in Deutschland, die zu Hause pflegen. Und die stützen das komplette System.

0: Beschäftigten aus. Etwa unter den Köchen, im Gerüstbau oder bei Bus- und Bahnfahrern ist es sogar jeder Zweite. Die nächsten Delta-News gibt es in einer Stunde.
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2: A1 Richtung Hamburg zwischen dem Tunnel Morfleet und dem Dreieck Nordelbe 2 Kilometer Stau. A21 Richtung Kiel, die Ausfahrt an der Lillsee wegen der Baustelle bis morgen Nachmittag gesperrt. Die Blitzer haben wir in Kiel auf der Feldstraße stadtauswärts, da beim Krankenhaus. Wir haben einen in Kaltenkirchen auf der Süderstraße und Lübeck-Fackenburger Allee. Das wär's gewesen. Gute Reise durch den Norden.
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2: Ey, früher bei Twitter oder auch bei der SMS, man hat versucht, so wenig Buchstaben zu verwenden wie möglich, weil bei der SMS hat es mehr gekostet, beim Tweet ging einfach nicht mehr. Oder ich habe es zum Beispiel auch bei Kicktip gemacht, mein Name ist einfach zu lang, um den da einzugeben. Mein Gott. Und so ein bisschen stelle ich mir das auch bei Samba vor. Der wollte sich ursprünglich Sombrero nennen, aber dann waren halt einfach die Buchstaben.

0: ist wieder da. Kollege Leo aus dem Delta-Team ist zurück aus Kroatien. Und in Kroatien gibt's was Neues bei den Speisekarten bzw. bei den Preisen. Da stehen immer zwei Preise drauf. Bitte bringe Licht ins Dunkel.
1: Ja, es kann natürlich sein, dass vor kurzem mal so eine kleine Preiserhöhung angesetzt wurde. Dann steht da aber drin, wie der günstigste Preis in den letzten Tagen war bzw. in den letzten 30 Tagen. Das sieht man nicht nur bei Speisekarten. Ich glaube, es ist auch schon länger so bei allem anderen. Wenn man zum Einkaufen geht oder in eine Drogerie oder so, steht da auch mal schön, der günstigste Preis in den letzten 12 Monaten war so und so viel. Und es ist halt schon ganz geil, weil dann steht da irgendwie Angebot, Angebot, Angebot und wir wissen ja alle, manchmal sind Angebote keine Angebote.
0: Und da kann man das dann ganz genau nachschauen. Ich meine, das Ding ist für uns Deutsche wahrscheinlich erstmal ein bisschen verwirrend, weil man denkt immer, wenn in Deutschland zwei Preise draufstehen, naja, der günstigere wird sein.
1: Ja.
0: In dem Fall kann
1: es leider nicht. Genau, vielleicht auch nicht.
0: Und dann ist auch noch alles auf Kroatisch.
1: Mist. Ja, aber ihr müsst euch keine Sorge um Kohle machen, weil die haben wir bei einer neuen Runde. 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
3: 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Oh mein
2: Euro.
3: Gott, vielen Dank.
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0: Swift, die sind ja jetzt in der Nacht auf Montag verliehen worden. Taylor Swift hat einige Preise abgeräumt, unter anderem auch für das beste Musikvideo. Und den Preis hat sie aber der kürzlich verstorbenen Dolly Parton gewidmet.
1: Yeah, I want to thank and dedicate this award to one person, without whom just this wouldn't be happening. And that person is the ultimate showgirl, Dolly Parton.
0: Ja, und das Krasse ist an Dolly Parton, sagte Taylor, die Frau hat so krasse Texte geschrieben, da braucht man gar kein Musikvideo, weil man kann sich Wort für Wort, was Dolly Parton gesungen hat, einfach vorstellen, was in dem Musikvideo abgehen würde. Eine tolle Geste von Taylor Swift, die kriegt ihr jetzt auch hier auf der Delta-Playlist mit Oh Polite.

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17: A1 Richtung Hamburg zwischen dem Tunnel Morfleet und dem Dreieck Norderelbe. 2 Kilometer Stau. Die Blitzer haben wir aktuell auf der Feldstraße in Kiel, stadtauswärts, da beim Krankenhaus, Lübeck, Fackenburger Allee und Kaltenkirchen Süderstraße. Alle Infos für eure Strecke gibt's vorm Losfahren in der Delta Plus App und auf deltaradio.de.
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17: Wie wunderbar, dass ihr mit dabei seid. Alex Warren hat für nächstes Jahr eine große Tour angekündigt und das Coole dabei, jedes Ticket, was verkauft wird, geht zum Teil an Kinderkrankenhäuser. Also ihr müsst euch so vorstellen, 1 Euro oder 1 Pfund pro verkauften Ticket gehen an ein Kinderkrankenhaus in der Stadt, in der halt dieses Konzert stattfindet. Finde ich eine super coole Sache. Alex Warren kriegt auch gleich, wie gesagt, mit seinem aktuellen Hit Emerald Eyes. Und er ist nicht der einzige Künstler, der spendet. Auch Shakira hat zum Beispiel für den Wiederaufbau von 10 zerstörten Schulen in Kolumbien 1,25 Millionen Dollar gespendet. Und ihr kriegt sie jetzt mit Burna Boy zusammen in Die Die. Ich meine, irgendwie muss sie auch diese Spendengelder von jemandem bekommen. Und wir würden da mal ein paar GEMA-Tantiemen rüber überweisen.
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0: das Leben auf dem Dorf oder in der Stadt? Das ist die große Frage, die wir euch heute auf Delta stellen. Ihr könnt gerne mal eure Meinung reinschicken. 0431 986 986 11 ist die Nummer für eure WhatsApp-Sprachnachrichten. Und anrufen könnt ihr darüber natürlich auch. Und wir klären jetzt mal, wo Deutschland die unsichtbare Grenze gezogen hat zwischen Stadt und Land.
1: Nur weil euer Wohnort Stadt heißt, lebt ihr statistisch nicht automatisch in der Stadt. Weil Stadt ist in Deutschland erstmal auch ein rechtlicher Titel. Historisch haben Orte Stadtrechte bekommen. Deshalb gibt es heute winzige Städte mit nur wenig tausenden Einwohnern und ziemlich große Gemeinden, die trotzdem nicht Stadt heißen. Für Statistiken wird es deshalb anders sortiert. Das Bundesinstitut für Bau, Stadt und Raumforschung guckt zum Beispiel nicht nur auf Einwohnerzahlen, sondern auch darauf, wie dicht Menschen wohnen und welche Funktionen ein Ort für seine Umgebung hat. Eine grobe Orientierung: unter 5000 Leute eine Landgemeinde, zwischen 5000 und 20.000 haben wir eine Kleinstadt, danach eine Mittelstadt und ab 100.000 Leuten offiziell eine Großstadt. Stadt. Und das Dorf hat keine deutschlandweite Einwohnergrenze. Ein Dorf beschreibt eher so Siedlungsstrukturen und Charakter. Heißt, ihr könnt offiziell Stadtbewohner sein, morgens aus dem Fenster gucken und erstmal drei Kühe sehen. Die wichtigste Stadt-Land-Grenze deshalb wohl, wenn der letzte Bus schon gefahren ist, bevor ihr überhaupt überlegt habt, feiern zu gehen, dann wird's ziemlich ländlich.
0: Ja, und die große Frage ist, was findet ihr jetzt denn geiler? Dorf oder Stadtleben?
2: Glaube ich, Stadtleben geiler, weil ich gerne direkt am Puls der Zeit bin. So. Sobald ich aus der Wohnungstür raus bin, bin ich gerne von Leuten umgeben und habe dann die Auswahlmöglichkeit, wo ich einen Kaffee trinke. Und Landleben finde ich auch schön, aber ja, das dann eher in der Freizeit als Urlaubserlebnis.
0: Ja, ich check auch irgendwie. Ich fand in so einer Kleinstadt wie Lauenburg groß werden total cool als Kid. Und jetzt in so einem riesigen Dorf wie Kiel zu wohnen, auch mega geil so, weil da kann man halt alles machen, feiern, Essen bestellen, selber kochen, dies, das, viele Konzerte besuchen, Sportveranstaltungen, alles tipptopp. Und dann irgendwann, wenn man dann alt ist, geht man wieder raus aufs Land, oder? 0431 986 986 11. Was ist geiler? Das ist die große Frage heute an euch.

war klar, dass das ihr Abend werden wird. Madonna ist ja seit 4 Jahrzehnten nicht mehr aus dem Musikbusiness wegzudenken. Auch hier in der Delta-Playlist läuft sie immer mal wieder mit neuen Songs. Zum Beispiel hier die gemeinsame Nummer mit Sabrina Carpenter, Bring Your Love. Die beiden waren auch gestern bei den MTV Video Music Awards, oder besser gesagt, heute Nacht sind die ja verliehen worden. Und niemand war so oft bei der diesjährigen Ausgabe nominiert wie Madonna. 13 Mal insgesamt. Am Ende durfte sie 7 Preise mit nach Hause nehmen. Unter anderem auch für diesen gemeinsamen Hit hier mit Sabrina Carpenter als Best Collaboration. Also die sind beide quasi glücklich nach Hause gefahren. Und auch Ariana Grande hat einen Award bekommen für den besten Song des Sommers. Und den spiele ich euch jetzt. Hier kommt sie mit Hate That I Made You Love Me auf Delta.

0: Hallo, schön, dass ihr mit dabei seid. Leute, wir müssen mal kurz über Gerichte sprechen. Nein, es geht nicht um das Essen, sondern ums Bundesverfassungsgericht. Das ist ja so das wichtigste Gericht, was wir in Deutschland haben. Und es ist in einem wahnsinnig hässlichen Gebäude. Hat bei Google auch gerade mal 2,8 Sterne. Und ursprünglich sollte dieses Gericht ja quasi auch mal nach Leipzig ziehen, mit in dieses wunderschöne Gebäude vom Bundesverwaltungsgericht, aber letztendlich hat man sich dann dagegen entschieden, weil die Richter haben gesagt, sie haben halt keinen Bock von Karlsruhe nach Leipzig zu ziehen. Und deswegen sind die halt in diesem, naja, nicht wirklich schönen Gebäude. So, das ist so Wissen, was man eigentlich nur beim Pubquiz haben kann, um damit anzugeben. Jetzt konnte ich endlich mal das auch im Radio erzählen, weil ich habe einen Grund, denn unser Bundesverfassungsgericht wird heute 75 Jahre alt und das ist auch gleich nochmal ein Thema, was wir in den News genauer besprechen. Und wenn ihr sagt, ey, ich könnte mir im Gegensatz zu den Richtern mal vorstellen, umzuziehen oder zumindest in den Urlaub zu fahren, mal einen kleinen Tapetenwechsel für ein paar Wochen, dann hätten wir was für euch.
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0: 11.46 Uhr.
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13: Mit Holger Dilk. Riesenfrust in der Gemeinde Bo steht. Das Land will die Landesjustizschule nun doch nicht dort neu bauen. In 3 Jahren wird sie geschlossen. Bei der Entscheidung an sich macht Bürgermeister Hartmut König dem Land keine Vorwürfe. Die Kommunikation habe dagegen mal wieder zu wünschen übrig gelassen.
14: Es war vertraglich alles geregelt. Es war eine Absichtserklärung, dass es hier so verbleiben soll. Dann kam die Bundeswehr dazwischen. Es war nicht vorhersehbar, aber man kann dann alle Player auch an den Tisch holen. Und ich erwarte eigentlich von der großen Politik, dass man seriös arbeitet.
13: Die Polizei warnt aktuell vor sogenannten falschen Polizisten im Raum Flintbek. Heute Vormittag hat es dort mehrfach Anrufe der Betrüger gegeben, die auf angebliche Einbrüche hinweisen und das Hab und Gut sichern wollen. Die Polizei weist erneut darauf hin, dass sie niemals die Herausgabe von Geld oder Wertsachen verlangen würde. viele Arbeitsfelder in Deutschland wären ohne Menschen mit Einwanderungsgeschichte kaum denkbar. Laut Statistischem Bundesamt machen sie mehr als ein Viertel aller Beschäftigten aus. Mehr von Cornelius Dräger.
2: Per Definition ist damit gemeint, dass die Menschen selbst oder beide Eltern eingewandert sind. Besonders stark vertreten sind sie unter anderem in vielen Bereichen, die etwas mit Essen zu tun haben. Unter den Köchen, in der Lebensmittelherstellung oder bei Servicekräften in der Gastro. Jeder Zweite hat eine Einwanderungsgeschichte. Ähnlich hoch ist der Anteil auch in anderen Engpassberufen, etwa unter Bus- und Bahnfahrern und im Gerüstbau. In der Pflege ist es etwa jeder Dritte.
13: Das höchste Gericht in Deutschland wird heute 75 Jahre alt, das Bundesverfassungsgericht in Karlsruhe. Es wurde am 28. September 1951 offiziell eröffnet. Bei einem Festakt vor Ort sind heute unter anderem auch Kanzler Merz und Bundespräsident Steinmeier. Deutsche Firmen wollen weniger Stellen abbauen als bisher geplant, das zeigen aktuelle Zahlen des IFO-Instituts. Eine echte Erholung ist demnach aber noch nicht in Sicht. Vor allem in der Industrie und im Handel planen die meisten Unternehmen nach wie vor mit weniger Personal. Die nächsten Delta-News gibt es in einer Stunde.
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0: Vorsicht, Reifenteile liegen auf der A7 Richtung Hamburg, Höhe der Raststätte Holmor West. Dann haben wir noch eine kaputte Ampel.
13: Personal. Die nächsten Delta-News gibt es in einer Stunde.
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0: Vorsicht, Reifenteile liegen auf

der Pizza so sehr liebt, dass er einen eigenen Song gemacht hat, der so heißt. Die Rede ist von Martin Garrix. Seine Lieblingspizza übrigens Margarita. Und wenn es mal ein bisschen luxuriöser sein darf, dann gibt's so eine Pizza auch mal mit Trüffel und Pilzen. Und ihn gibt's auf jeden Fall gleich hier in der Delta Playlist zusammen mit Ed Sheeran. Repeated spielen wir euch. Vor noch die Band, die mit ihrem ersten Hit direkt in den neuen

0: Repeated von Martin Garrix und Ed Sheeran gerade gespielt auf Delta. Und apropos Repeated, lasst uns doch mal kurz die Vergangenheit wiederholen. Was war denn so in den 60er Jahren cool an Mucke?
1: More.
0: Aha, ja.
1: Much more than this.
0: Das ist doch Frank Sinatra.
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0: 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Ja, und dieser Song liebt quasi gerade sein Comeback in der neuen Sido-Nummer. Und ihr fragt euch, hä, wieso, weshalb, warum? Naja, dann hört doch einfach mal jetzt ganz genau auf den Text.
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Eine Minute nach 12, der Delta Radio Verkehr ist hier. Vorsicht, ein Auto ist liegen geblieben auf der A21 in Richtung Barkder Heide zwischen Wahlstedt und Bad Segeberg Nord.

0: 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Leute, es ist ja so schwer, eine schöne Party mal unter der Woche zu finden. Was ihr aber Cooles heute Abend so bei euch in der Ecke machen könnt, verrate ich euch gleich in den Delta Radio Veranstaltungstipps. Muss ja auch sagen, so Partys in der Stadt werden so groß gebrandet und Partys auf dem Dorf, da weiß man einfach, wo irgendwie was abgeht. Außer es gibt eine Landjugend, die irgendwelche coolen Social Media Videos macht oder noch so schrille Neonplakate aufhängt. Was ist denn eigentlich jetzt geiler? Stadt- oder Landleben? Haut's mal raus. 0431 986 98611. Und wir gucken uns jetzt mal so das Partyleben in den verschiedenen Locations an.
1: Party auf dem Land
2: versus Party in der Stadt.
1: Ey, Young, beeil dich mal. Der Bus fährt in 5 Minuten, sonst müssen wir eine Stunde hier warten.
2: Ach, egal. Lass doch noch einer rauchen. Die Bahn kommt eh alle 5 Minuten.
3: Machst du am Wochenende eine Party? Oder keine Partys?
1: Ist schon 22:30, Young. Lass mal langsam los, ey.
2: Komm, es gerade mal 2. Da ist doch eh noch niemand da.
4: Fette, fette, fette Party.
1: Geil. Cola, Korn für 1,50 €.
2: Wie bitte? Der Cocktail kostet 12 Euro?
1: Moin.
5: Moiner.
1: Schier, dass du auch da bist.
5: Ja, das ganze Dorf ist hier, Young.
2: Sorry, kennen wir uns?
1: Bier, Korn und ein paar Malle-Hits. Was will man denn mehr? Ich hab ein Delfin in der Bauchtasche. Schalalalala.
2: Ballermann-Mucke und kein Aperol-Spritz auf der Karte. Ach, lass doch mal lieber in einen anderen Club gehen.
1: Oh, wie komme ich denn jetzt die 7 Kilometer nach Hause? Ach, egal. Ab über Stoppelfeld.
2: Nicht in die U-Bahn kotzen. Nicht in die U-Bahn kotzen. Nicht in die...

Auch um 22:15 hat der Mann schon wieder zwei doppelte Whisky intus. Also mindestens hat er jedenfalls ein paar von gehoben, gerade in der Bar Song der Herr Shabuzi. Gleich Bibi Rexha, Faceless, New Religion. Außerdem Adela.

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13: 12.16 Uhr.
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14: Ihr wollt die Woche ganz entspannt angehen lassen? Dann macht doch mit bei einer Pilates-Session. Das wirkt immer zumindest von außen ganz entspannt, ist aber total anstrengend. Also ihr macht so ein richtiges Workout da einfach. Heute Abend um 18 Uhr in der Elephant Superfood Bar in Hamburg. Für 13,50 Euro lernt ihr dann heute eure ersten Pilates-Übungen. Oder ihr geht auf Schatzsuche durch Hamburgs Altstadt. Dabei bekommt ihr eine App und verschiedene Hinweise, lauft durch die Straßen, vorbei an bekannten Orten und auch zu versteckten Geschichten. Dadurch wird selbst für Leute, die in Hamburg wohnen, die Tour spannend, denn ihr könnt eure Stadt nochmal aus einer ganz anderen Perspektive kennenlernen oder vielleicht auch neue Ecken entdecken, die euch bisher nicht so aufgefallen sind. Das Ganze könnt ihr natürlich allein machen mit der App oder ihr nehmt ein paar Freunde mit und zieht gemeinsam durch die Stadt. Die Rätsel könnt ihr auf jeden Fall in eurem eigenen Tempo lösen. Mit dabei seid ihr ab 15 Euro.
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14: Die A1 haben wir mit dabei in Richtung Hamburg zwischen Billstedt und dem Dreieck Südost. 3 Kilometer Stau. A21 Richtung Kiel, die Ausfahrt nach Delsee wegen der Baustelle noch bis morgen Nachmittag gesperrt. Und an der Elbfähre Glückstadt Wischhafen aktuell 1,5 Stunden Wartezeit. Dann noch ein paar Meldungen von den Autobahnen. A21 Richtung Barkerheide zwischen Wahlstedt und Bad Segeberg Nord. Rechte Spur dicht, da ist ein Auto nämlich liegen geblieben. A23 Richtung Heide zwischen Elmshorn und Horst Elmshorn gibt es Reinigungsarbeiten bis heute Nachmittag. Dadurch nur eine freie Spur und ebenfalls nur eine freie Spur auf der A23 Richtung Heide zwischen Elmshorn und Horst Elmshorn wegen der Tagesbaustelle noch bis morgen Nachmittag. Ist das dann eigentlich noch eine Tagesbaustelle wirklich oder schon eine Zweitagesbaustelle? Blitzer B202 Richtung St. Peter-Ording in Ortsdurchfahrt Friedrichsholm. Kiel, Feldstraße statt auswärts, da beim Krankenhaus. Und Mölln, Ratzeburger Straße statt auswärts, da beim Discounter. Gute Fahrt euch durch den Norden.
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14: Und jetzt mit einer Frau, die hat mit 10 Jahren in einer Talentshow mitgemacht. Und man sagt ja immer, aus Castingshow-Leuten wird nichts, aus ihr aber schon. Sarah Larsson war das nämlich. Und seit über 15 Jahren eigentlich nicht mehr wegzudenken mit ihren ganzen schönen Hits. Einen ihrer aktuellen hat sie mit Tyler zusammen gemacht. She Did It Again spiele ich euch gleich nach Adela. Und jetzt erstmal Bebe Rexha und Faceless. Das ist New Religion. Happy Moon.

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0: Kommt Nina aus Großen Wiese nach Gran Canaria oder doch vielleicht nur nach Grande? Ich gebe dir einen Betrag und du sagst weiter, wenn er dir nicht reicht. Wenn es irgendwann genug Geld ist, dann sag bitte fliegen, weil dann gehört das Geld safe dir. Sonst kann es ja auch irgendwann sein, dass du von der Geldleiter runterfällst und leer ausgehst.
2: Okay, alles klar.
0: Was hältst du von einem stabilen 20 zum Start?
2: Ja, aber geht noch weiter.
0: Geht noch weiter, okay, dann starten wir jetzt mal das Spiel.
1: 50 Euro.
2: Ja, weiter.
0: Weiter, auf jeden Fall.
1: 277 Euro.
2: Oh, da gehen wir noch ein.
1: 341 Euro.
2: Yeah. Aber ich sag noch ein letztes Mal, glaube ich, weiter.
1: 570 Euro.
2: Oh. Ich glaube, ich höre auf.
0: Warum?
2: Fliegen.
0: Warum?
2: Ich bin mir nicht so sicher, ob das noch höher geht.
0: Ey, wir hatten schon krasse Gewinne in den letzten Wochen. 1000 Euro, 735 Euro.
2: Das wäre natürlich auch nicht schlecht.
0: Ja, eben.
2: Hier sollen wir doch ein allerletztes Mal Versuch wagen. Ich glaube, okay, dann machen wir doch ein allerletztes Mal.
0: Guck mal, du wärst die Erste, die nach dem letzten Mal aufgehört hätte, wenn du sagst noch einmal. Gut, also wir gehen weiter ins Risiko, ja? Von 570 ja. Euro kommen wir und jetzt ist die große Frage, geht's weiter nach oben oder fallen wir tief runter?
2: Ja, das stellt sich jetzt heraus. Wir machen noch einen weiter.
1: 835 Euro.
2: So, jetzt machen wir fliegen.
0: Jetzt lässt du nicht mit dir reden, jetzt ist Stopp, ja?
2: Ja, jetzt ist aber wirklich Stopp.
0: Okay, dann herzlichen Glückwunsch zu 835 Euro!
2: Geil, danke schön. Da freut mich aber sehr.
0: Ey, perfektes Wetter und perfekte Summe für dich, um nach Gran Canaria zu fliegen.
2: Ja, sehr cool.
0: Ey, Nina.
2: Sehr, sehr cool.
0: Dann ganz viel Spaß mit deiner Family.
2: Ja, danke schön.
0: Und
2: vielen
0: hab einen
2: Dank.
0: Guten Urlaub.
2: Ja, danke schön.
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0: hier mit mir und Joscha gerade gespielt, den wunderbaren Nico Santos. Und bevor ich euch Junalas hier abdrücke mit Samba, würde ich gerne mal noch von euch die Frage beantwortet bekommen: Was ist denn geiler? Stadt oder Landleben?
1: Definitiv Team Land. Also ich liebe die Natur und die frische Luft.
2: Also ich bin auch mehr Team Land. Ich bin auf einem Dorf groß geworden, deshalb, also ich vermisse das auch sehr. Ich bin jetzt zum Studieren hier, aber ich kann mir auch auf lange Sicht eher vorstellen, wieder aufs Land zu ziehen.
3: Es hat beides seine Vorteile. Ich glaube, so permanent würde ich eher das Land bevorzugen, aber ab und zu in die Stadt muss dann, glaube ich, auch mal sein.
4: Ich würde den gesunden Mittelweg wählen tatsächlich, aber eher Stadtrand. So ein bisschen ruhiger, aber trotzdem alles erreichbar. Und nicht ganz so viel Verkehr wie mitten in der Stadt.
5: Ich bin eher Team Land, weil ich komme vom Land und da geht nichts drüber. Jeder kennt jeden und das ist für mich das Beste eigentlich.
6: Also ich bin im Moment Team Stadt auf jeden Fall, weil ich alles zu Fuß erreichen kann und kein Auto brauche und alles schnell erledigt ist.
0: Ja, und kein Auto brauchen ist in Zeiten von diesen Spritpreisen ja auch echt ein riesengroßer Vorteil. 0431 986 986 11. Wie sieht's denn bei euch aus, Leute? Seid ihr lieber im Dorf zu Hause oder in der Stadt? Oh, durch.

0: dieser Playlist und der hätte eine Bitte: genießt den Moment. Denn die Zeit, in der wir jetzt gerade leben, an die werden wir uns in 10 Jahren erinnern und denken so, oh, war das geil. Auch wenn man jetzt gerade nicht unbedingt das Gefühl hat, dass es geil ist. Ich kenne das immer von Fotos, wo ich so denke, ah nee, mach lieber nochmal Neues, das finde ich gerade nicht so schön. Und dann gucke ich irgendwann dann in mein Handy und denke so, ah, das Foto von vor 5 Jahren sah doch gar nicht so schlecht aus. Was hatte ich denn damals eigentlich dagegen? Good Old Days, gleich von Chris Serenity, wie gesagt, am Start. Und Dracula von Tame Impala im Zusammenspiel mit Jenny, die Version, gleich hier bei mir in der Show nach den News.
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4: Viertel vor eins.
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6: Mit Holger Dilk. Der Abzug der Landesjustizschule aus Bostedt sorgt in dem Ort für Frust. Bürgermeister Hartmut König stört vor allem die Art und Weise, wie das Ganze kommuniziert wurde. Per Brief am Tag der Entlassung der Justizschüler im Dorfgemeinschaftshaus.
7: Wir haben dem Land, glaube ich, den Rücken in der schwierigsten Phase, die es gab, freigehalten. Wir haben hier sehr viel für das Land gewuppt. Nur allein immer zu sagen, ja, das war ganz toll, Dankeschön, ihr seid gut, aber dann dreht sich auch jeder um und geht wieder. Das finde ich einfach nicht fair.
6: Der Überfall auf eine Tankstelle in Kremperheide bei Itzehoe vor 2 Wochen ist offenbar aufgeklärt. Die Polizei hat, nachdem sie Fotos aus einer Überwachungskamera veröffentlicht hat, Hinweise auf einen Verdächtigen bekommen. Der 34-Jährige aus Itzehoe wurde Donnerstag festgenommen und sitzt mittlerweile in Untersuchungshaft. Seit 75 Jahren wacht das Bundesverfassungsgericht in Karlsruhe über das Grundgesetz. Wer sich in seinen Grundrechten verletzt fühlt, kann sich an das Gericht wenden. Mit einem Festakt ist das Jubiläum heute gefeiert worden, aber nicht ganz unbeschwert, sagt Bundespräsident Frank-Walter Steinmeier.
8: Viele Menschen in unserem Land sorgen sich um unsere Demokratie und unseren Rechtsstaat, sind beunruhigt über das Erstarken von Kräften an den politischen Rändern, die beides als das System diskreditieren. Aber gerade deshalb sage ich hier gleich zu Anfang, das Grundgesetz gilt, es gilt für alle und in allen deutschen Ländern.
6: Ob in der Gastronomie, in Bus und Bahn oder in der Pflege, Menschen mit Einwanderungsgeschichte sind in vielen Bereichen unverzichtbar. Fürs Statistische Bundesamt heißt das, dass die Menschen selbst oder beide Eltern eingewandert sind. Insgesamt stellen sie mehr als ein Viertel aller Beschäftigten. Der Verfassungsschutz befürchtet chinesische Spionage an Forschungseinrichtungen. Davor warnt die Behörde im Handelsblatt. China versuche gezielt über wissenschaftliche Zusammenarbeit an Technologie aus Deutschland zu kommen. An den Einrichtungen fehle es oft an Risikobewusstsein. Die nächsten Delta News gibt es in einer Stunde.
4: Verkehr. A7 Richtung Hamburg zwischen Schnelsen Nord und Schnelsen ist ein Auto liegen geblieben. Dann die A1 Richtung Hamburg zwischen Billstedt und dem Dreieck Südost 3 Kilometer Stau. A21 Richtung Kiel die Ausfahrt Nettelsee wegen der Baustelle bis morgen Nachmittag gesperrt. Und in Schwarkebüll ist die Hauptstraße beim Ortseingang nach einem Unfall aktuell zu. Die Blitzer haben wir auf der B5 gesehen in Richtung Itzehoe bei Wilster, B202 Richtung St. Peter-Ording in Ortsdurchfahrt Friedrichsholm und Norderstedt-Harkes-Heide stadtauswärts. Das wär's. Gute Fahrt.
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4: Und innerhalb der nächsten 20 Minuten kriegt ihr die Frau, die jetzt in der Nacht einen MTV Video Music Award gewonnen hat in der Kategorie Best Alternative. Die Rede ist von Olivia Rodrigo. Und auf diesem Album, für das sie ausgezeichnet wurde, ist auch der Song mit drauf, den ich euch gleich spielen will. Drop Dead vor noch so viele andere Stars. Wir haben 50 Cent, Raven Lanae oder auch Table.

0: Hier kommt der Nostalgie-Kick für die Ohren. 50 Cent mit In The Club.
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0: Bevor ihr ihn hört, wusstet ihr eigentlich, dass 50 Cent wegen dieses Tracks von Luther Campbell verklagt wurde? Und zwar wegen Urheberrechtsverletzung. Er meinte nämlich, 50 Cent hat die Zeile It's Your Birthday einfach dreist geklaut. Dann die Klage abgewiesen mit den Worten, diese Phrase sei ein übliches und nicht originelles und nicht urheberrechtlich geschütztes Element des Liedes. Also mit anderen Worten, 50 Cent kann das ruhig einfach so weiter singen. Und zum Glück hat er das gemacht, weil das ist einfach einer der größten Hits überhaupt geworden. Auch heute feiern wir ihn noch in The Club von 50 Cent.

0: Bushido war einer der Ersten, der das ganze große Geld abgeräumt hat. Über 1000 Euro hat er bei uns für die Urlaubskasse bekommen. Und sag mal, ist mittlerweile die Reise gebucht?
1: Gebucht noch nicht. Wahrscheinlich werden wir erst nächstes Jahr alles verprassen. Aber geplant ist, dass wir dann schön uns ein, zwei Wochen in Italien eine Auszeit gönnen. Wir haben noch nicht den Ort festgelegt. Wir gucken da gerade sehr viel, was da am schönsten ist. Aber ja, auf jeden Fall in den Bereich. Wahrscheinlich irgendwo in der Nähe von Florenz oder so.
0: Was ich ja immer ganz interessant finde, mit was für einer Taktik ihr in das Spiel geht. Also setzt man sich vor irgendwie ein Limit, worüber man unbedingt gehen will, oder macht man das so aus dem Bauch raus?
1: Also ich würde sagen, ein bisschen von beidem. Ich hatte schon einen Wunschbetrag im Kopf, so wie weit würde ich gerne kommen, und das war ja der sehr wahrscheinlich sehr hohe Betrag von 1000, und deswegen war mir auch am Anfang so klar, also ich will auch irgendwie ein bisschen zocken will ich schon, deswegen habe ich mir gesagt, so, also unter 400, 500 Euro, da werde ich erstmal rücksichtslos durchgehen, und ab dem Betrag muss ich sagen, so ab 500 oder so, da war ich dann langsam schon aber am spontan gucken, ja, so mache ich jetzt noch weiter. Da fing es dann an, dass ich dachte, ja, wenn ich jetzt alles wieder verliere, dann ist es auch irgendwie schade. Als ich dann aber bei dem 1052 war, dann war mir klar, jetzt sollte ich mein Glück nicht herausfordern.
0: In diesem Sinne, Leute, macht doch auch mal gerne mit bei einer neuen Runde Fliegen oder Fliegen. Spielen wir garantiert ja auch noch bei mir in der Show. Und das Beste ist...
1: Was habt ihr zu verlieren? Ihr verlangt ja zum Glück keinen Wetteinsatz. Das heißt, entweder gehst du rein mit 0 Euro und gehst mit 0 Euro wieder raus, oder mit einer schönen Überraschung.
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2: Ihr wollt die Woche ganz entspannt angehen lassen, dann macht doch mit bei einer Pilates-Session. Das wirkt immer zumindest von außen ganz entspannt, ist aber total anstrengend. Also ihr macht so ein richtiges Workout da einfach. Heute Abend um 18 Uhr in der Elephant Superfood Bar in Hamburg. Für 13,50 Euro lernt ihr dann heute eure ersten Pilates-Übungen. Oder ihr geht auf Schatzsuche durch Hamburgs Altstadt. Dabei bekommt ihr eine App und verschiedene Hinweise, lauft durch die Straßen, vorbei an bekannten Orten und auch zu versteckten Geschichten. Dadurch wird selbst für Leute, die in Hamburg wohnen, die Tour spannend, denn ihr könnt eure Stadt nochmal aus einer ganz anderen Perspektive kennenlernen oder vielleicht auch neue Ecken entdecken, die euch bisher nicht so aufgefallen sind. Das Ganze könnt ihr natürlich allein machen mit der App oder ihr nehmt ein paar Freunde mit und zieht gemeinsam durch die Stadt. Die Rätsel könnt ihr auf jeden Fall in eurem eigenen Tempo lösen. Mit dabei seid ihr ab 15 Euro.
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2: A1 Richtung Hamburg zwischen Billstedt und dem Dreieck Südost. 3 Kilometer Stau. A21 Richtung Kiel. Die Ausfahrt der Dillsee wegen der Baustelle bis morgen Nachmittag gesperrt. In Sprakebühl ist die Hauptstraße Höhe des Ortseingangs nach einem Unfall dicht. Und dann haben wir noch einen Unfall in Hamburg auf.

0: Richtung zur Hohe Wilster, Lübeck-Fackenburger Allee bei der Schule und Norderstedt Harkesheide statt auswärts. Gute Reise durch den Norden.
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0: Hello, schön, dass ihr mit dabei seid. Wir haben gleich entspannten Sound von Billie Eilish. Wir haben auch nochmal so, ja, nachsommerliche Musik. Loy und David Puentes, die feiern nochmal richtig ab, wie geil das Wetter im Sommer war in Golden Summer. Und jetzt erstmal Cat's Eye Animal.
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0: Es ist in letzter Zeit ruhig geworden um Rapper Lil Nas X, nachdem es einige unschöne Schlagzeilen durch ihn gab. Aber er hat sich mittlerweile zurückgemeldet und sagte, er war in Therapie und hat jetzt auch einen festen Therapeuten.
1: I've been in rehab for a few months and since then I've been back at home. I have a therapist now and a psychiatrist, which is really helpful. When I got my bipolar disorder diagnosis, I feel like I had known for like the past few years, but I didn't want to admit to it because I didn't want to have to take medication.
0: Ja, also ich freue mich sehr für ihn, dass er da so die richtige Unterstützung gefunden hat und auch toll, dass er da so offen drüber reden kann. Und ich kann euch noch ein offenes, schönes Geheimnis erzählen. Am Freitag gibt's neue Musik von ihm. Geil, geil, geil. Und jetzt erstmal

Spielt auf Delta mit That's What I Want. Als nächstes hätte ich für euch Summer mit My Body Isn't Ready. Und Leute, ganz wichtig, heute ist Montag, der 28. September, auch wenn er was anderes behauptet, aber er lügt. It's

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0: Viertel vor zwei.
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2: Mit Finn Riebesel Freundlieb. Riesenfrust in der Gemeinde Brustedt. Das Land will die Landesjustizschule nun doch nicht dort neu bauen. In 3 Jahren wird sie geschlossen. Bei der Entscheidung an sich macht Brustedts Bürgermeister Hartmut König dem Land keine Vorwürfe. Die Kommunikation habe dagegen mal wieder zu wünschen übrig gelassen, meint er.
3: Es war vertraglich alles geregelt. Es war eine Absichtserklärung, dass das hier so verbleiben soll. Dann kam die Bundeswehr dazwischen. Es war nicht vorhersehbar, aber man kann dann alle Player auch an den Tisch holen. Und ich erwarte eigentlich von der großen Politik, dass man seriös arbeitet.
2: Die Jugendherbergen in Schleswig-Holstein haben in den Sommermonaten einen leichten Buchungsrückgang erlebt. Allerdings kann das nach Angaben des DJH-Landesverbandes Nordmark nicht auf das ganze Jahr gesehen werden. Jugendherbergen seien beispielsweise bei Klassenfahrten ein beliebtes Ziel. DJH-Sprecherin Katharina Pauli sagte uns:
4: Der Sommer war insgesamt so ganz ordentlich. Was sich allerdings verändert hat, viele Gäste haben deutlich kurzfristiger gebucht als noch in den Vorjahren. Wir kennen das schon so ein bisschen von den Vorjahren, dass sich das in die Richtung entwickelt hat. Aber das hat sich einfach noch verstärkt, dass man einfach sehr viel kurzfristiger und spontaner entscheidet, vielleicht nochmal in die Wetter-App guckt und dann einfach entscheidet, ob man wirklich in den Urlaub fährt.
2: Die geplante Pflegereform steht weiter auf der Kippe. Medienberichten zufolge gibt es deswegen heute ein Krisentreffen zwischen Union und SPD. Die Sozialdemokraten fordern angesichts geplanter Kürzungen unter anderem einen Pflegedeckel, also eine Begrenzung des Eigenanteils an den Pflegekosten. Trotz der aktuellen Wirtschaftsflaute läuft es für deutsche Start-ups gerade ziemlich gut. Bis September haben die Unternehmen laut Start-up-Verband schon rund 8 Milliarden Euro an Investitionen eingesammelt. Das ist mehr als im gesamten letzten Jahr. Das Raumfahrtunternehmen SpaceX von Elon Musk will heute den nächsten Meilenstein erreichen. Die Starship-Rakete soll erstmals in die Erdumlaufbahn gebracht werden. Dort soll sie unseren Planeten 6-mal umdrehen und dabei auch gleich neue Starlink-Satelliten verteilen. Die nächsten Delta-News gibt's in einer Stunde.
5: Verkehr. Wir haben einmal eine lange Wartezeit an der Elbfähre Glückstadt Wischhafen. 90 Minuten steht ihr da an. Ansonsten rollt's in Schleswig-Holstein. Aber es blitzt auch. A1 Richtung Lübeck bei Hamburg-Ost. B5 Richtung Itzehoe bei Wilster. Und Norder steht Hagesheide statt auswärts. Gute Reise.
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5: Da haben aber zwei Menschen einen riesengroßen Erfolg. Shakira und Burna Boy haben mit Jai Dai nicht nur den offiziellen Sommerhit 2026 gelandet, sondern natürlich auch den offiziellen Song zur Fußball-Weltmeisterschaft und jetzt auch noch den offiziellen Platz 1 in den deutschen Singlecharts. Also krasser geht's ja wohl nicht. Ihr kriegt diesen Ultra-Hit, also von den Auszeichnungen her, gleich hier bei mir in der Show. Von noch Stella Lefty, Haven und das hier sind The Bar.

0: Aber es hat doch auch Vorteile, auf dem Land zu leben, oder? Delta ist hier mit mir, dann Joshua. Wir fragen euch heute, in welchem Team ihr seid. Team Stadt oder Team Land? Philipp, wie ist es bei dir?
1: Landleben. Bin auf dem Land groß geworden. Also er ist Stadtkind gewesen und dann raus aufs Land. Und ja, es war geil auf dem Land. Dorf hier, Landjugend, Feten und so weiter. Das gemütliche Dorfleben, ne? Wie einige auch schon gesagt haben, jeder kennt jeden. Ne, hast immer irgendeinen, der irgendwas kann oder was, und in der Stadt ist das alles viel anonymer und so weiter. Und ja.
0: Ich wollte gerade sagen, ich kenne nicht mal meinen Nachbarn.
1: So, und ich kenne das halbe Dorf bei uns. So. Und wir wohnen von Kieler Süden, haben mehr Hühner als Einwohner. So, aber ne, allein meine Jungs, ne, die werden mit im Pferdestall groß und die sind auffällig wenig krank, sagt die Kita. Das ist kein Wunder, wenn die sich die Gurke mit dem Pferd teilen, ne?
0: Ja.
1: Und all sowas. Oder der Keks fällt runter in der Stallgasse, so, und ne, die Bengels sind wenig krank, fast immer fit und alles. Und die wissen halt, dass aus den Hühnern hinterher halt auch, ne, das halbe Hähnchen gemacht wird. Oder dass die Kuh die Milch gibt, aber auch hinterher das Steak wird. Ne?
0: Dann gib mal gerne Shoutout an dein Dorf.
1: Also wir wohnen Kiel-Schlüsbeck und ja, Kiel-Morsee, das ist so der letzte verbliebene ländliche Kern, so mit Rönne drüben von der Stadt noch, der über ist.
0: Aber das ist ja auch mega geil, weil dann bist du in so einem Dorf, wo man ja auch noch voll die Infrastruktur nutzen kann, die gleich in der Stadt losgeht.
1: Ja, also wenn es gut läuft, braucht man 6 Minuten bis in die Stadt rennen.
0: Ja.
1: Ne? Aber haben halt die Vorzüge des Dorflebens einfach noch. Ne?
0: Best of both worlds.
1: Jo.
0: Und eure Meinung, was ist besser, Stadt oder Landleben? Schickt mal eine Sprachnachricht an die 0431 986 986 11. Anrufen könnt ihr diese Telefonnummer natürlich.

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15: Schnell rüber zu euch auf die Straßen. Wir haben einmal die A7 mit dabei in Richtung Hannover. Gab es einen Unfall zwischen der Raststätte Harburger Berge West und Fleestedt. Dann Reifenteile auf der A1 Richtung Hamburg zwischen dem Maschner Kreuz und Harburg. Und die Blitzer haben wir aktuell auf der A1 Richtung Lübeck, dabei Hamburg Ost, Kiel, Feldstraße stadtauswärts, dabei im Krankenhaus und Kaltenkirchen Süderstraße. Alle Staus, alle Blitzer bei uns im Web und in der App.
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15: Und gleich mit dem Song des Sommers, zumindest wenn man den MTV Video Music Awards Glauben schenken darf. In dieser Kategorie hat sich nämlich Ariana Grande mit Hate That I Made You Love Me durchgesetzt. Spiele ich euch in dieser halben Stunde und da spielen wir auch eine neue Runde von Fliegen oder Fliegen.
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15: Und jetzt erstmal Flow mit Leak It.
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0: Sabrina Carpenter war das gerade auf Delta mit Tears und vielleicht vergießt die gute Janine ja gleich ein paar Freudentränen, denn sie ist jetzt hier bei mir in der Leitung.
1: Hi, moin.
0: Janine, liebe Grüße, geht erstmal nach Böcklund.
1: Ja, danke. Danke, danke.
0: Das ist ein schönes Dorf, oder?
1: Ja, ist es.
0: Aber du würdest gerne in eine Stadt?
1: Ich würde gerne in eine Stadt, ja.
0: Warum und in welche willst du denn?
1: Ja, ich würde tatsächlich gerne mal nach Wien. Ich habe das immer nur gehört und ganz viele berichtet, aber noch nie live gesehen und würde tatsächlich gerne mal einen Besuch in Wien. Also Wien. Wien, Wien, Wien. Es soll so toll sein.
0: Wollen wir doch mal gucken, wie viel Geld wir dir dafür schenken.
1: Ja, super, das ist ja cool.
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0: So, und du bist ja jetzt eine kleine Kulturmaus, hast geschrieben, es gibt da so viel zu erleben. Was denn genau?
1: Ja, also ich würde super gerne einmal da in die Oper mir die angucken. Am liebsten dann auch zur weihnachtlichen Zeit dahin und die Weihnachtsmärkte anzugucken. Und ja, einfach mal mitreden zu können, wie toll es doch da ist.
0: Also wenn du die Kohle dir jetzt hier heute bei mir in der Show holst, dann würde es auch in den nächsten Wochen quasi losgehen.
1: Dann auf jeden Fall.
0: Ja, geil. Was hast du dir denn für ein Limit gesetzt oder bist du komplett offen?
1: Ich bin komplett offen. Ich habe gesagt, ich höre auf mein Bauchgefühl.
0: Okay, das heißt, sobald dein Bauchgefühl sagt, jetzt reicht es, da würden wir bald von der Geldleiter runterfallen, schreist du einfach das Wort?
1: Stopp.
0: Nee, fliegen.
1: Fliegen, ja, fliegen. Entschuldigung, fliegen, ja.
0: Aber fliegen bedeutet in dem Falle Stopp. Wir fangen mal an mit Geldbetrag Numero Uno.
2: 100 Euro.
1: Weiter.
0: Okay.
2: 200 Euro.
1: Weiter.
2: 300 Euro.
0: Dein Wunsch ist mir Befehl.
1: Ja, ich sage noch ein einziges Mal weiter.
0: Es geht bisher immer in 100er Schritten hoch. Das hatten wir noch nie, glaube ich. Mal gucken, ob das nochmal funktioniert.
1: Wir schauen mal.
0: Kommt dann auch so ein kleiner Grüner.
2: 400 Euro.
0: Er kam.
1: Okay, jetzt würde ich sagen, fliegen.
0: Ja?
1: Ja.
0: Also meinst du, alle guten Dinge sind vier?
1: Alle guten Dinge sind vier.
0: Nicht fünf?
1: Nein, ich bleib dabei.
0: Gut, dann herzlichen Glückwunsch zu 400 Euro!
1: Ja, super geil, danke schön.
0: Ja, sehr, sehr gerne.
1: Oh, sehr cool.
0: Wem wird jetzt als erstes Bescheid gesagt?
1: Mein Partner natürlich.
0: Und dann macht ihr euch so einen richtig romantischen Wien-Trip?
1: Das denke ich, ja. Ich denke so mit dem einen oder anderen Punsch, wenn das in der Weihnachtszeit ist und so weiter, das kann ich mir richtig gut vorstellen.
0: Ja, und so eine gute Wiener Schokolade.
1: Ja, auf jeden Fall. Ja. Soll ich euch was mitbringen? Soll ich dir was rüberschicken?
0: Ein Wiener Schnitzel würde ich nehmen.
1: Okay, dann gucke ich mal.
0: Sehr geil, super. Viel Spaß dir.
1: Alles klar, vielen Dank.
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0: Changes gerade gespielt auf Delta und apropos Veränderung, man verändert sich ja im Alter auch. Also ich finde, als Kind gibt es ja nichts Geileres, als auf dem Dorf mit der Family zu leben. Dann, wenn man irgendwie so gerade erwachsen geworden ist, muss man in eine große Stadt. Und dann irgendwann, wenn man älter ist, dann geht es doch wieder entspannt zurück aufs Land, oder? Was ist denn aber jetzt für euch gerade geiler insgesamt so? Dorfleben oder das Big City Leben? 0431 986 986 11. Meldet euch gerne rein. So wie Chelsea, wie sieht es bei dir aus?
1: Boah, eine gute schon was beide. Ich glaube, wenn du auf dem Dorf wohnst, aber eine gute Anbindung zur Stadt hast, ist schon gut. Weil nur Dorf wird langweilig irgendwann.
0: Aber wo sind die geileren Partys?
1: Stadt.
0: Findest du?
1: Also bei uns in Hamburg gibt es die fettesten Partys.
0: Ey, ja klar. Wenn man in so einer ultra geilen Stadt wie Hamburg wohnt, dann ja.
1: Ja.
0: Aber jetzt stell dir mal vor, du wohnst in einer Stadt wie, keine Ahnung, Kassel.
1: Ja gut, nee, dann sind, glaube ich, Dorfpartys schon wieder.
0: Ja, glaube ich auch. Mhm. Und was sich auch unterscheidet von Stadt und Land sind ja so Behörden.
2: Polizei in der Stadt.
3: Hier SEK-Leiter Müller. Wir haben ein Drogenlabor im dritten Hinterhof. Einer hat versucht zu flüchten auf einem E-Scooter. Der Kollege wurde mit einem Jutebeutel geworfen. Lage unübersichtlich.
2: Polizei auf dem Land. Jo moin, hier Streife 13. Wir sind gerade am Einsatzort angekommen. Jo, und der Günner, dem so ein Dackel, der hat schon wieder beim Helmut auf den Rasen gemacht. Der Helmut schreit wieder nach einer Anzeige wegen vorsätzlicher Grünflächenverunreinigung. Aber wir vermitteln jetzt erstmal schön bei einem Filterkäffchen.
4: Sannis in der Stadt. RTW Berlin Mitte. Einsatzort Clubklo. Person bewusstlos. Wahrscheinlich eine Mischung aus Wodka E, Gummibärchen und Techno. Zugang schwierig, weil Tür verklebt mit Glitzer. Zwei Influencer filmen gerade auch noch live. Patient sagt, er sei nur spirituell offline.
2: Sannis auf dem Land.
5: Ja, hier Rettungswagen 5 aus Süderbrarup. Patient hat sich mit der Sense beim Rosenmähen geschnitten. Am Daumen. Aber viel Blut und wenig Drama. Seine Frau hat schon Kümmelschnaps gebracht. Wir bleiben hier noch kurz auf dem Butterkuchen.

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1: Viertel vor drei haben wir's.
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18: Mit Finn Riebesel Freundlieb. Die Jugendherbergen sind in diesem Sommer in Schleswig-Holstein nicht so gut gebucht gewesen wie im vergangenen Jahr. Man sei leicht hinter seinen Prognosen zurückgeblieben, hieß es. Fest steht, es wird, wie im allgemeinen Tourismus, immer kurzfristiger gebucht und auch aufs Geld geschaut. Katharina Pauli vom DJH Landesverband Nordmark sagte uns.
19: Das merken wir sicherlich. Also einfach diese spontane Buchung ist natürlich einfach echt ein Faktor. Die Menschen warten bis kurz vorher ab, ob sie das Geld wirklich in die Hand nehmen wollen und ob das Wetter wirklich gut genug ist, dass das eine schöne Auszeit wird. Und mitunter entscheidet man sich dann vielleicht nicht noch zusätzlich für die Auszeit zwischendurch, sondern fährt dann halt entsprechend weniger weg oder auch mal kürzer.
18: Die Landesjustizschule soll nun doch nicht in Bostedt neu gebaut werden. Trotz schriftlicher Absichtserklärung hat die Gemeinde nun eine Absage bekommen. Grund sei die Reaktivierung der Bundeswehrkaserne, heißt es. In der Gemeindevertretung werden bereits Rufe nach rechtlichen Schritten laut. Die SPD wirft Bundesgesundheitsminister Lindemann vor, bei der Pflegereform vor allem Kürzungen zu planen. Es fehlten grundlegende Strukturreformen, kritisieren die Sozialdemokraten. Vor der Kabinettssitzung am Mittwoch soll es deshalb heute weitere Verhandlungen geben. Es ist der nächste Rückzug von Jens Spahn. Der Ex-Unionsfraktionschef gibt jetzt auch seinen Sitz im Haushaltsausschuss auf. Er hatte zuletzt eine Sitzung verpasst, weil er auf Sardinien war. Seine Person werde aktuell so politisiert, dass ein normales Arbeiten kaum möglich sei, schrieb Spahn seinen Kollegen. Seit 75 Jahren wacht das Bundesverfassungsgericht in Karlsruhe über das Grundgesetz. Wer sich in seinen Grundrechten verletzt fühlt, kann sich an das Gericht wenden. Mit einem Festakt wird das Jubiläum heute gefeiert. Aber nicht ganz unbeschwert, sagte Bundespräsident Steinmeier.
8: Viele Menschen in unserem Land sorgen sich um unsere Demokratie und unseren Rechtsstaat, sind beunruhigt über das Erstarken von Kräften an den politischen Rändern, die beides als das System diskreditieren. Aber gerade deshalb sage ich hier gleich zu Anfang, das Grundgesetz gilt, es gilt für alle und in allen deutschen Ländern.
18: Die nächsten Delta News gibt's in einer Stunde.
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21: Schauen wir gemeinsam auf die Straßen. A7 Hamburg-Flensburg dabei. Zwischen Quickborn und Hennstedt-Ulzburg haben wir einen Liegenbleiber. A7 Hamburg-Hannover, da ist die Einfahrt Fleestedt nach einem Unfall gesperrt. Auf der A21 Bagdeid Richtung Kiel ist die Ausfahrt Nettesee wegen Bauarbeiten noch bis morgen Nachmittag gesperrt. Und an der Elbbrücke-Glückstadt Verschafen braucht ihr gerade noch anderthalb Stunden länger. Die Blitzer Kiel-Feldstraße stadtauswärts. Nochmal Kiel-Kronzhagener Weg stadteinwärts in Höhe der Veloroute 30 erlaubt. Kaltenkirchen-Süderstraße in der 50er. Mölln-Ratzeburger Straße stadtauswärts und Berkertin B208 in der 70er. Alle Staus, alle Blitzer natürlich bei uns in der App und auch im Web.
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21: Korrekt. Und wir hören gleich mal rein in unser neues Album der Woche. Passend zum Wochenstart haben wir da natürlich was Neues für euch am Start. Ich kann schon mal spoilern, es kommt von Taylor Swift. Und was genau da eigentlich los war, das gibt's gleich kurz und knapp zusammen.

Damit hat eigentlich nicht so wirklich jemand gerechnet, aber dafür ist Taylor Swift ja auch bekannt, auf einmal mit irgendwas Neuem um die Ecke zu kommen. Hier ist der Delta Nachmittag, ich bin Amy. So gab es letzte Woche die große Überraschung für alle Swifties da draußen. Taylor Swift hat Encore veröffentlicht. Einfach nochmal 4 Bonus-Songs zu ihrem Album The Life of a Showgirl. Und ja, dieses Album hat auf jeden Fall ja einiges zu bieten gehabt. Es hat zahlreiche Rekorde gebrochen und Taylor hat gesagt, ey, sie hatte so eine krasse Zeit danach und hat sich so wohl damit gefühlt, dass sie einfach nochmal nach Schweden gedüst ist, da in ein Studio und da halt mit ihrem Team nochmal 4 Songs aufgenommen hat. Und einer davon hört ihr jetzt. Das hier ist nämlich Patient Zero aus unserem Album der Woche.

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1: Cheers, der Delta-Nachmittag. Ich bin Amy und ich glaube, wenn ich mich entscheiden müsste, was für mich die schönsten, traurigsten Songs aus Deutschland jemals sind, dann sind es diese beiden hier von Philipp Häusel.
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Jetzt gibt es neue Musik von ihm und da hat er sich zusammengetan mit Verifiziert, die ich auch richtig feiere. Und ja, das ist ein Perfect Match, sage ich euch. 10 Quadratmeter heißt der Song und gibt's jetzt auf der Playlist. Schönen Montag. Ich komm

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14: 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Schauen wir gemeinsam auf die Straßen. Mit dabei haben wir auf jeden Fall eine Sperrung. A21 Park Teide Richtung Kiel. Da ist die Ausfahrt Nettesee wegen Bauarbeiten noch bis morgen Nachmittag gesperrt. Und an der Fähre Glückstadt Wischhafen braucht ihr noch 1,5 Stunden länger. Geblitzt wird gleich doppelt in Kiel. Einmal Feldstraße stadtauswärts in Höhe des Krankenhauses und Kiel-Kronzhagener Weg stadteinwärts sowie Kaltenkirchen Süderstraße in der 50er. Alle Staus, alle Blitzer natürlich bei uns in der App und auch im Web.
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14: Wir schicken euch jetzt rein Richtung Montag Feierabend mit Huntrix und Golden und jetzt Hugel mit Moving to Z.

0: Tricks mit Golden. Hier ist der Delta Nachmittag. Ich bin Amy und ihr habt Lust, den Sommer einfach nochmal so ein bisschen zu verlängern oder jetzt dem Herbst zu entfliehen, der ja jetzt mit Oktober kommt. Dann habe ich auf jeden Fall was für euch.
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0: 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So wie heute bei meinem Kollegen Dan Joshua.
2: Wir fangen mal an mit Geldbetrag Numero Uno.
1: 100 Euro.
3: Weiter.
2: Okay.
1: 200 Euro.
3: Weiter.
1: 300 Euro.
2: Dein Wunsch ist mir Befehl.
3: Ja, ich sage noch ein einziges Mal weiter.
2: Es geht bisher immer in 100er Schritten hoch. Das hatten wir noch nie, glaube ich. Mal gucken, ob das nochmal funktioniert.
3: Wir schauen mal.
2: Kommt da noch so ein kleiner Grüner?
1: 400 Euro.
2: Er kam.
3: Okay, jetzt würde ich sagen, fliegen.
2: Ja?
3: Ja.
2: Also meinst du, alle guten Dinge sind vier?
3: Alle guten Dinge sind vier.
2: Nicht fünf?
3: Nein, ich bleib dabei.
2: Gut, dann herzlichen Glückwunsch zu 400 Euro!
3: Ja, super geil, danke schön!
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0: Substitution von Purple Disc Machine und Kungs. Hier ist der Delta Nachmittag. Ich bin Elbi und ich habe auf jeden Fall noch eine klare Podcast-Empfehlung für euch, nämlich von Tokyo Hotel. Sie haben jetzt passend zu ihrem Album, was im Oktober kommt, einen Podcast rausgebracht, wo Step by Step eine Erklärung kommt zu dem Song bzw. eine Folge. Und es gibt natürlich auch ganz, ganz viel Background-Infos. Zugabe im Tokyo Hotel. Wir hören doch schon mal rein.
1: Glaubt ihr, die Band würde es noch geben, wenn wir nach dem Moonman da geblieben wären und noch 2 Monate uns da den Arsch abgearbeitet
2: Siehst
1: hätten?
2: Siehst du, vielleicht nicht.
1: Glaube ich nicht.
2: Ja.
3: Kann gut sein.
2: Da wurde ich für beschimpft und ausgelacht und seitdem habe ich mich nicht wieder getraut.
4: Oh. Ende aus. Ich möchte mit euch über L.A. reden. Warum kommt ihr so selten?
5: Das würde ich auch gerne mal wissen.
3: Also ihr beide seht schon ein bisschen durchgefeiert aus.
2: Na!
3: Ja, einfach so diese Zeile wirken zu lassen, dass man ein Soundtrack für das Leben eines anderen ist, das ist schon echt crazy.
0: Und ihr könnt jetzt auf jeden Fall auch komplett reinhören über unsere Delta Plus App. Wow.

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5: 3:45.
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6: Mit Finn Riebesel Freundlieb. Die Jugendherbergen in Schleswig-Holstein haben in den Sommermonaten einen leichten Buchungsrückgang erlebt. Allerdings kann das nach Angaben des DJH-Landesverbandes Nordmark nicht auf das ganze Jahr gesehen werden. Jugendherbergen seien beispielsweise bei Klassenfahrten ein beliebtes Ziel. DJH-Sprecherin Katharina Pauli sagte uns:
7: Der Sommer war insgesamt so ganz ordentlich. Was sich allerdings verändert hat, viele Gäste haben deutlich kurzfristiger gebucht als noch in den Vorjahren. Wir kennen das schon so ein bisschen von den Vorjahren, dass sich das in die Richtung entwickelt hat. Aber das hat sich einfach noch verstärkt, dass man einfach sehr viel kurzfristiger und spontaner entscheidet, vielleicht nochmal in die Wetter-App guckt und dann einfach entscheidet, ob man wirklich in den Urlaub fährt.
6: In Neumünster ist die Freiwillige Feuerwehr Wittorf gerade nicht einsatzbereit. Grund ist ein Einbruch am Wochenende ins Gerätehaus. Unbekannte haben dort einen Mannschaftstransportwagen geklaut. Feuerwehrsprecher Alexander Benecke-Blüher sagte uns:
8: Wenn dann auch nachrückende Kräfte an die Einsatzstelle verlegt werden sollen, wird dieses Fahrzeug genutzt. Und das ist natürlich ein vehementer Schaden in dem Moment, dass dies jetzt aktuell jetzt soweit erstmal nicht möglich ist. Und das ist auch der Grund, warum diese Freiwillige Feuerwehr erstmal nicht einsatzbereit ist.
6: Wer etwas beobachtet hat oder den geklauten Mercedes Vito sieht, soll sich bei der Polizei melden. Ex-Unionsfraktionschef Jens Spahn ist nicht mehr Teil des Haushaltsausschusses im Bundestag. Das hat er seinen Kollegen über WhatsApp mitgeteilt. Spahn hatte bei einer Sitzung gefehlt, angeblich wegen seines kranken Kindes. Dann wurde er aber auf Sardinien am Flughafen fotografiert. Bundesgesundheitsminister Linnemann hat die geplante Pflegereform gegen Kritik der SPD verteidigt. Der von den Sozialdemokraten vorgeschlagene Pflegedeckel löse das Problem nicht, sagte der CDU-Politiker im Ersten. Die Gesamtkosten für einen Pflegeheimplatz würden trotzdem bei mehr als 3.000 Euro liegen. Deutsche Firmen wollen weniger Stellen abbauen als bisher geplant. Das zeigen aktuelle Zahlen des IFO-Instituts. Eine echte Erholung ist demnach aber noch nicht in Sicht. Vor allem in der Industrie und im Handel planen die meisten Unternehmen nach wie vor mit weniger Personal. Die nächsten Delta News gibt's in einer Stunde.
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5: Schauen wir einmal auf die A21 Bagdeheide Kiel. Vorsicht in beiden Richtungen zwischen Wallstedt und Deidorf. Haben wir einen Hund auf der Straße da, also bitte besonders vorsichtig fahren. Außerdem dauert es länger an der Elbfähre Glückstadt. Wir schaffen nämlich 1,5 Stunden und es wird geblitzt. Kiel, Feldstraße stadtauswärts in Höhe des Krankenhauses. Nochmal Kiel, Kronzhagener Weg stadteinwärts. Kaltenkirchen, Süderstraße in der 50er. Dann Mölln, Ratzeburger Straße stadtauswärts und Albersdorf, Süderstraße in Höhe des Sportplatzes. Alle Staus, alle Blitzer bei uns in der App und auch im Web.
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5: So, wir starten langsam rein in den ersten Feierabend der neuen Woche. Ich bin Amy, moin, und gebe euch jetzt Mucke von Ducci und Kaigo, Khalid und Kupfer.
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0: Anxiety hey. Von Ducci. Wir klären auf jeden Fall heute hier am Delta-Nachmittag eine Frage, die Freundschaften zerstören kann. Denn was ist denn jetzt eigentlich geiler? Leben auf dem Land oder Leben in der Stadt? Klar, in der Stadt hat man alles vor der Tür, ne? Restaurant, Kino, Gym und eine Bar. Und meistens fährt vor allem auch um Mittag noch ein Bus oder eine Bahn. Auf dem Land hingegen sieht das ein bisschen anders raus. Dafür habt ihr dann immer in Ruhe schön Platz und müsst nicht erstmal 3 Straßen weiterfahren, um einen Parkplatz zu finden. Welches Team seid ihr? Stadt oder Land? Erzählt's gern per WhatsApp-Sprachnachricht 0431 986 986 11.
1: Definitiv Team Land. Also ich liebe die Natur und die frische Luft. Also ich bin auch mehr Team Land. Ich bin auf dem Dorf groß geworden. Deshalb, also ich vermisse das auch sehr. Ich bin jetzt zum Studieren hier, aber ich kann mir auch auf lange Sicht eher vorstellen, wieder aufs Land zu ziehen.
2: Das hat beides seine Vorteile. Ich glaube, so permanent würde ich eher das Land bevorzugen, aber ab und zu in die Stadt muss dann, glaube ich, auch mal sein.
3: Ich würde den gesunden Mittelweg wählen, tatsächlich, aber eher Stadtrand. So ein bisschen ruhiger, aber trotzdem alles erreichbar und nicht ganz so viel Verkehr wie mitten in der Stadt.
4: Ich bin eher Team Land, weil ich komme vom Land und da geht nichts drüber. Jeder kennt jeden und das ist für mich das Beste eigentlich.
5: Also ich bin im Moment Team Stadt auf jeden Fall, weil ich alles zu Fuß erreichen kann und kein Auto brauche und alles schnell erledigt ist.
6: WhatsApp Sprachnachricht 0431 986 986 11.

0: von Leonie, hier ist der Delta-Nachmittag. Ich bin Amy. Heute klären wir gemeinsam die Frage, was ihr eigentlich geiler findet. Leben auf dem Land oder Leben in der Stadt? Dürft auch gerne noch weiter WhatsApps rüber schicken über unsere Delta Plus App oder über unsere WhatsApp-Nummer 0431 986 986 11. Aber ab wann lebt man auf dem Land eigentlich wirklich?
1: Nur weil euer Wohnort Stadt heißt, lebt ihr statistisch nicht automatisch in der Stadt. Weil Stadt ist in Deutschland erstmal auch ein rechtlicher Titel. Historisch haben Orte Stadtrechte bekommen. Deshalb gibt es heute winzige Städte mit nur wenig tausenden Einwohnern und ziemlich große Gemeinden, die trotzdem nicht Stadt heißen. Für Statistiken wird es deshalb anders sortiert. Das Bundesinstitut für Bau, Stadt und Raumforschung guckt zum Beispiel nicht nur auf Einwohnerzahlen, sondern auch darauf, wie dicht Menschen wohnen und welche Funktionen ein Ort für seine Umgebung hat. Eine grobe Orientierung, unter 5000 Leute eine Landgemeinde, zwischen 5000 und 20.000 haben wir eine Kleinstadt, danach eine Mittelstadt und ab 100.000 Leuten offiziell eine Großstadt. Und das Dorf hat keine deutschlandweite Einwohnergrenze. Ein Dorf beschreibt eher so Siedlungsstrukturen und Charakter. Heißt, ihr könnt offiziell Stadtbewohner sein, morgens aus dem Fenster gucken und erstmal drei Kühe sehen. Die wichtigste Stadt-Land-Grenze deshalb wohl, wenn der letzte Bus schon gefahren ist, bevor ihr überhaupt überlegt habt, feiern zu gehen, dann wird's ziemlich ländlich.
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0: Spots noch anderthalb Stunden länger. Die Blitzer, B202 Rendsburg Richtung St. Peter-Ording, eine Ortsdurchfahrt Friedrichsholm, Kielfeldstraße stadtauswärts, nochmal Kiel-Kronshagener Weg stadteinwärts, Mölln-Ratzeburger Straße stadtauswärts und Albersdorf Süderstraße in Höhe des Sportplatzes. Alle Staus, alle Blitzer bei uns in der App und auch im Web.
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0: So, und was ist so euer Statement, eure Meinung zum Spiel der deutschen Nationalmannschaft gestern gegen Griechenland? Also ich bin irgendwie noch ganz entspannt. Ich finde, mein Gott, ist das zweite Spiel, die Mannschaft ist kaum eingespielt. Man muss denen auch einfach mal ein bisschen Zeit geben, oder? Natürlich Top-Thema im Netz, gucken wir uns gleich an nach neuer Musik von Sido und jetzt Samba.

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2: Tja, damit haben viele wahrscheinlich nicht gerechnet, aber da ist sie, die erste Niederlage von der deutschen Fußballnationalmannschaft unter Trainer von Jürgen Klopp. Nach dem Unentschieden gegen die Niederlande ging es jetzt rein ins zweite Spiel und auch da gab es tatsächlich keinen Sieg, denn Griechenland war einfacher Spielverderber, kann man so sagen. 0:1 ging das Ganze aus. Ich bin ja ehrlich, man sollte jetzt vielleicht auch erstmal abwarten. Die Mannschaft ist natürlich nicht so eingespielt wie vielleicht andere Mannschaften oder, um Bastian Schweinsteiger zu zitieren, wir sind inzwischen im Mittelmaß angekommen und vielleicht aktuell nicht eine der Top-Mannschaften. Ja, heißt, wir warten weiter auf den ersten Erfolg. Viel Zeit zum Ärgern bleibt allerdings nicht. Am Donnerstag geht es nämlich in München direkt weiter. Da spielt dann die deutsche Elf gegen Serbien. Florian Wirtz und Jonathan Burkhardt sollten allerdings auch viel später dazu kommen. Wegen der Verletzung von Musiala und Havertz mussten sie allerdings jetzt auch schon früher ran. Und ich bin einfach mal gespannt, wie sich das Ganze jetzt in den nächsten Wochen so finden wird. Thomas ist auf jeden Fall ähnlicher Meinung. Wir haben jetzt einfach mal Geduld. Christian auch, das gehört zum Sport einfach dazu. Die werden den Weg nach oben wieder finden und ich bin mal gespannt, ob die deren Kommentare nicht gut ausfielen, dann trotzdem feiern. Ich glaube persönlich ans Team und den Trainer, das gehört zum Sport. Zusammenhalt. Und Susanne noch, Zeit, Geduld, Positivity, Good Vibes. Das wird schon.
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1: Bevor ihr ihn hört, wahrscheinlich habt ihr euch auch irgendwann schon mal gefragt, warum Teddy Swims eigentlich Teddy Swims heißt. Und ich habe tatsächlich witzigerweise heute im Internet dazu eine sehr witzige Geschichte gehört. Denn natürlich heißt er nicht Swims, sondern hat tatsächlich in Foren geguckt und so weiter und sich damit das Akronym Someone Who Isn't Me Sometimes geschaffen. Einfach um in eine Rolle zu schlüpfen. Und das finde ich so cool. Also wäre ich niemals drauf gekommen. Ich dachte halt irgendwie, das hat immer was mit Schwimmen zu tun oder so, was ja auch nicht abwegig wäre. Aber jetzt wisst ihr auf jeden Fall Bescheid. Und den Song von ihm gibt's jetzt. Hier ist Mr. Know It All.

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9: 4:05.
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10: Mit Finn Riebesel Freundlieb. Unbekannte sind übers Wochenende bei der Freiwilligen Feuerwehr Neumünster-Wittorf eingebrochen und haben einen Mannschaftstransportwagen geklaut. Weil der fehlt, ist die Feuerwehr erstmal nicht einsatzbereit. Neumünsters Feuerwehrsprecher Alexander Benecke-Blüher sagte uns:
11: Wir haben natürlich unsere Berufsfeuerwehr, die natürlich ganz normal im Einsatzdienst weiter tätig ist. Das heißt, wenn es zum Einsatz kommt, fährt natürlich erstmal primär die Berufsfeuerwehr mit uns dahin. Wenn es zu einem größeren Schadensereignis kommt, dann ziehen wir natürlich die anderen freiwilligen Feuerwehren mit hinzu. Wir haben ja noch weitere freiwillige Feuerwehren hier bei uns im Stadtgebiet. Das müssen wir jetzt erstmal vorerst aufteilen. Das heißt, somit kann auch eine freiwillige Feuerwehr Gardeland beispielsweise in das Einsatzgebiet der Freiwilligen Feuerwehr Wittorf dann aktiv werden.
10: Die Jugendherbergen sind in diesem Sommer in Schleswig-Holstein nicht so gut gebucht gewesen wie im vergangenen Jahr. Man sei leicht hinter seinen Prognosen zurückgeblieben, heißt es. Fest steht, es wird wie im allgemeinen Tourismus auch in den Jugendherbergen immer kurzfristiger gebucht und auch aufs Geld geschaut. Nächster Rückzug von Jens Spahn. Nach seinem Aus als Unionsfraktionschef ist er jetzt auch nicht mehr Teil des Haushaltsausschusses im Bundestag. Das hat er seinen Kollegen über WhatsApp mitgeteilt. Colin Mock mit den Einzelheiten.
12: Hintergrund ist, dass Spahn bei einer Sitzung gefehlt hatte. Erstmal nichts Ungewöhnliches, vor allem weil er sich angeblich um sein krankes Kind kümmern musste. Blöd nur, dass dann Fotos von ihm am Flughafen auf Sardinien aufgetaucht sind. Den Sitz im Haushaltsausschuss hatte er auch erst vor kurzem bekommen, nachdem er als Unionsfraktionschef zurückgetreten war. Da hatte er für Diskussionen gesorgt, weil er für die Geburt seines Sohnes eine in Deutschland verbotene Leihmutter in den USA engagiert hatte.
10: Das Raumfahrtunternehmen SpaceX von Elon Musk hat heute den nächsten Meilenstein erreicht. Die Starship-Rakete hat erstmals die Erdumlaufbahn erreicht. Dort soll sie unseren Planeten jetzt 6-mal umrunden und dabei auch gleich neue Starlink-Satelliten verteilen. Die kleine Gemeinde Bohren bei Süderbrarup darf sich ab sofort Erholungsort nennen. Bürgermeister Detlefsen spricht von einer schönen Bestätigung dessen, was Bohren ausmacht. Die besondere Lage an der Schlei, die Natur und die engagierten Menschen. In Schleswig-Holstein gibt es 192 staatlich anerkannte Kur-, Erholungs- und Tourismusorte. Die nächsten Delta News gibt's in einer Stunde.
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13: Schauen wir einmal auf die A23, haben wir Richtung Heide. Zwischen Hohenfeld und Legerdorf haben wir 2 Kilometer Stau. A25 Gießtacht Richtung Hamburg. Zwischen Neu-Allermöhe West und dem Dreieck Südost 4 Kilometer. Und an der Elbphilippe-Glückstadt für Schafen dauert es noch 1,5 Stunden länger. Die Blitzer. A1 haben wir Richtung Lübeck in Höhe Hamburg Ost. B202 Rendsburg Richtung St. Peter-Ording in der Ortsdurchfahrt Friedrichsholm. Kiel Kronshagener Weg statt einwärts. Albersdorf Süderstraße in Höhe des Sportplatzes und Bergkantine B208 in der 70er. Alle Staus, alle Blitzer natürlich bei uns in der App und auf dem Web.
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13: So, es geht rein Richtung Feierabend mit Ain't in L.A., ein richtiger Banger, und jetzt Harry Styles mit American Girl.

0: Die einen brauchen morgens erstmal 10 Minuten, um den ersten Menschenkontakt zu verarbeiten. Andere werden nervös, wenn in der Straße länger als 5 Minuten kein Auto vorbeifährt. Ja, die einen lieben es eben, ganz leise und entspannt auf dem Land. Und die anderen sagen, oh mein Gott, wenn der Bäcker nicht eine Minute Gehweg von mir entfernt ist, drehe ich wirklich durch. Deshalb jetzt mal die ultimative Frage an die Delta Community. Was findet ihr eigentlich geiler? Team Leben in der Stadt oder Team Leben auf dem Land?
1: Ich finde, glaube ich, Stadtleben geiler, weil ich gerne direkt am Puls der Zeit bin. Sobald ich aus der Wohnungstür raus bin, bin ich gerne von Leuten umgeben und habe dann die Auswahlmöglichkeit, wo ich einen Kaffee trinke. Und Landleben finde ich auch schön, aber das dann eher in der Freizeit als Urlaubserlebnis.
2: WhatsApp-Sprachnachricht 0431 986 986 11.

0: Lalala von Naughty Boy und Sam Smith. Hier ist Amy für euch am Delta-Nachmittag. Heute klären wir ja schon die ganze Zeit die Frage, was ihr eigentlich geiler findet, das Stadtleben oder das Landleben. Und da gibt es natürlich einen ganz großen Unterschied. Natürlich auch das Party machen.
1: Party auf dem Land
2: versus Party in der Stadt.
1: Ey, Young, beeil dich mal. Der Bus fährt in 5 Minuten, sonst müssen wir eine Stunde hier warten.
2: Ach, egal, lass doch noch eine rauchen. Die Bahn kommt eh alle 5 Minuten.
3: Ach, so am Wochenende Party? Oder keine Partys?
1: Ist schon 11:30, Young. Lass mal langsam los, ey.
2: Komm, es gerade mal 2. Da ist doch eh noch niemand da.
4: Fette, fette, fette Party.
1: Geil! Cola, Korn für 1,50 €.
2: Wie bitte? Der Cocktail kostet 12 Euro.
1: Moin!
5: Moina!
1: Schier, dass du auch da bist.
5: Ja, das ganze Dorf ist hier, Young.
2: Sorry, kennen wir uns?
1: Bier, Korn und ein paar Malle-Hits. Was will man denn mehr? Ich hab einen Delfin in der Bauchtasche. Schalalalala.
2: Ballermann-Mucke und kein Aperol-Spritz auf der Karte. Ach, lass doch mal lieber in einen anderen Club gehen.
1: Oh, wie komme ich denn jetzt die 7 Kilometer nach Hause? Oh, ach, egal, ab über Stoppelfeld.
2: Nicht in die U-Bahn kotzen. Nicht in die U-Bahn kotzen.

The Dead Dance, Lady Gaga, hier ist der Dead Nachmittag, ich bin Amy und passend zum Start in euren Feierabend gibt es jetzt auf jeden Fall einen Song aus unserem Delta Mitsing-Stream, nämlich Eminem und Ed Sheeran mit River. Macht euch einen schönen, entspannten Feierabend und lasst euch nicht stressen. 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
10: Schauen wir auf die A23, haben Richtung Heide zwischen Hohenfeld und Legerdorf 2 Kilometer Stau. A25 Gesacht Richtung Hamburg zwischen Neu-Allermühl West und dem Dreieck Südost 4 Kilometer. Und an der Elbphilie Glückstadt Beschafen dauert es noch 1,5 Stunden länger. Die Blitzer A1, Hamburg Richtung Lübeck in Höhe Hamburg Ost. B202, Rendsburg Richtung St. Peter-Ording in der Ortsdurchfahrt Friedrichsholm. Albersdorf Süderstraße in Höhe des Sportplatzes und Berketin B208. Alle Staus, alle Blitzer bei uns in der App und auch im Web.
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10: In dieser halben Stunde gibt es auf jeden Fall nochmal neue Musik vom DJ Bund. Jetzt aber erstmal Calvin Harris mit Satisfy und Shakira und Burna Boy.

0: Ich sag Malle oder Malediven. 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
1: Ich finde es wirklich so insane, wie viel Kohle hier schon über den Tresen gegangen ist. Zum Beispiel, als es für Lata nach Laos ging.
2: Ich und mein Freund planen ja zusammen nach Laos zu fliegen, beziehungsweise zu meiner Familie. Und da wollen wir gerne mal, oder ich war jetzt schon lange nicht mehr da, das ist schon 10 Jahre her bei mir. Und da wollte ich ihn mitnehmen und dann ihm meine Familie so ein bisschen vorstellen.
1: Cool. Ja, dann würde ich sagen, wir fangen jetzt mal an und spielen einfach. Es geht so lange weiter, bis du weiter sagst. Ich warne, denke ich, allerdings vor, es ist ja ein Zufallsspiel. Heißt, es kann jederzeit sein, dass du die Geldleiter runterfällst und dann mit 0 Euro nach Hause gehst. Wenn du allerdings fliegen sagst, nimmst du die Kohle, die du bis dahin erspielt hast, mit dir.
2: Jo.
1: Okay, dann starten wir erstmal ganz entspannt rein.
3: 100 Euro.
2: Ja, weiter.
3: 200 Euro.
2: Überleg. Aber ich sag weiter.
1: Okay.
3: 359 Euro.
1: Ach. Wie lange würdet ihr wegfliegen wollen?
2: Ich würde gern länger, aber wir haben auf jeden Fall 2 Wochen.
1: Okay.
2: Oh, schwierig. Scheiße.
1: Man will ja auch leben, sag ich immer, ne?
2: Das stimmt.
1: Okay, also wir hätten statt jetzt 359 Euro. Willst du noch weitermachen?
2: Einmal weiter würde ich noch gehen.
3: 523 Euro.
2: Wir fliegen. Ich glaube, das ist genug.
1: Oder noch ein?
2: Oh, weiß es nicht. Aufs Risiko. Hey, noch. Oh, schwierig. Einen würde ich noch gehen, komm.
1: Auf okay, dann drücke ich jetzt hier die Zahl.
2: Ja.
1: Also, wir haben jetzt, stand jetzt 523.
2: Ja.
1: Und jetzt drücke ich diesen Knopf hier.
3: 1000 Euro.
2: Ja, wir nehmen die.
1: Dann gratuliere ich dir ganz herzlich zu 1000 Euro.
2: Ich weiß gar nicht, was dazu sagen soll.
1: 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Na, dann meldet euch doch einfach an über unsere Delta Plus App und mit ein bisschen Glück rufen wir euch dann zurück und zocken auch mit euch eine Runde.
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1: Passend zum Feierabend versorge ich euch jetzt mit Musik, die richtig schön nach vorne geht. Und vor allem gehört wohl er gerade zu den DJs und Künstlern, die am meist gefragten sind. Hier ist Amy, für euch auf Delta. Moin Leute, es geht natürlich um Bunt. Jetzt kommt bald sein Debütalbum und dieser Song wird auf jeden Fall auch mit drauf sein. Hier ist er mit Nothing Lasts Forever, ganz frisch am Freitag rausgekommen.

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10: Viertel vor sechs.
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11: Mit Finn Riebesel freundlieb. Die Jugendherbergen sind in diesem Sommer in Schleswig-Holstein nicht so gut gebucht gewesen wie im vergangenen Jahr. Man sei leicht hinter seinen Prognosen zurückgeblieben, hieß es. Fest steht, es wird, wie im allgemeinen Tourismus, immer kurzfristiger gebucht und auch aufs Geld geschaut. Katharina Pauli vom DJH Landesverband Nordmark sagte uns.
12: Das merken wir sicherlich. Also einfach diese spontane Buchung ist natürlich einfach echt ein Faktor. Die Menschen warten bis kurz vorher ab, ob sie das Geld wirklich in die Hand nehmen wollen und ob das Wetter wirklich gut genug ist, dass das eine schöne Auszeit wird. Und mitunter entscheidet man sich dann vielleicht nicht noch zusätzlich für die Auszeit zwischendurch, sondern fährt dann halt entsprechend weniger weg oder auch mal kürzer.
11: In Neumünster-Wittorf sind Unbekannte bei der Freiwilligen Feuerwehr eingebrochen und haben einen Mannschaftstransportwagen geklaut. Die Kripo ermittelt und sucht Zeugen, die heute bzw. am Wochenende etwas Auffälliges beobachtet haben. Die Freiwillige Feuerwehr Wittorf ist jetzt erstmal nicht einsatzbereit. Nach einem Böllerwurf auf einem Schulhof in Flintbek laufen die Ermittlungen des Landeskriminalamtes. Bei der Tat sind vergangenen Freitag 4 Menschen verletzt worden. Cornelius Dräger berichtet.
13: Tatverdächtig ist ein 17-Jähriger. Der Schüler der Grund- und Gemeinschaftsschule am Eiderwald soll während einer Pause aus dem oberen Stockwerk einen noch unbekannten pyrotechnischen Gegenstand geworfen haben. 3 Schüler im Alter zwischen 6 und 16 Jahren und ein Lehrer wurden verletzt. Alle erlitten ein Knalltrauma. Zeugenaussagen brachten die Ermittler auf die Spur des Verdächtigen. Er wurde erkennungsdienstlich behandelt und seinen Eltern übergeben.
11: Es ist der nächste Rückzug von Jens Spahn. Der Ex-Unionsfraktionschef gibt jetzt auch seinen Sitz im Haushaltsausschuss auf. Er hatte zuletzt eine Sitzung verpasst, weil er auf Sardinien war. Seine Person werde aktuell so politisiert, dass ein normales Arbeiten kaum möglich sei, schrieb Spahn seinen Kollegen. Trotz der aktuellen Wirtschaftsflaute läuft es für deutsche Start-ups gerade ziemlich gut. Bis September haben die Unternehmen laut Start-up-Verband schon rund 8 Milliarden Euro an Investitionen eingesammelt. Das ist mehr als im gesamten letzten Jahr. Die nächsten Delta News gibt's in einer Stunde.
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14: Schauen wir einmal auf die A23 Hamburg Richtung Heide. Zwischen Hohenfelde und Legerdorf haben wir 2 Kilometer Stau. Und A25 Gestacht Richtung Hamburg zwischen Neu-Alamö West und dem Dreieck Südost 4 Kilometer. Die Blitzer A1 Hamburg Richtung Lübeck in Höhe Hamburg Ost. B202 Rendsburg Richtung St. Peter-Ording in Ortsdurchfahrt Friedrichsholm. Albersdorf Süderstraße in Höhe Sportplatzes und Berketin B208 in der 70er. Alle Staus, alle Blitzer bei uns in der App und auch im Web.
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14: Euch einen schicken Start Richtung Feierabend mit Taylor Swift, Opelite und Tempest City mit Self-Aware.

0: Zeit von Taylor Swift, hier ist der Delta-Nachmittag, ich bin Amy und heute klären wir hier wirklich die Fragen aller Fragen, nämlich, was findet ihr eigentlich geiler und vor allem, welches Team seid ihr? Team Stadt oder Team Landleben? Was ist geiler und warum? Diese Sprachnachricht kam schon rein, 0431 986 98611.
1: Ich glaube definitiv Landleben. Also ich finde, Stadt hat auch seine Vorteile, so man ist schnell überall, man kann Sachen unternehmen, aber auf dem Land hat man einfach mehr seine Ruhe und Natur und das finde ich schöner.
0: Ja, checke auf jeden Fall. Wie sieht's bei euch aus? 0431 986 98611. Schickt gerne mal eine WhatsApp rüber und ich versorge euch so lange mit einem echten Banger. Hier sind nämlich Loi und David Puentes mit Go.

0: Ferry von James Hype und Miki Della Rossa hier am Delta-Nachmittag. Es ist Montag und wir klären ja heute die ultimative Frage, was ihr eigentlich geiler findet, das Stadtleben oder das Landleben. Welches Team seid ihr? 0431 986 986 11 und auch bei den Behörden gibt es da deutliche Unterschiede.
1: Polizei in der Stadt.
2: Hier ist SEK-Leiter Müller. Wir haben ein Drogenlabor im dritten Hinterhof. Einer hat versucht zu flüchten auf einem E-Scooter. Der Kollege wurde mit einem Jutebeutel geworfen. Lage unübersichtlich.
1: Polizei auf dem Land.
3: Jo moin, hier Streife 13. Wir sind gerade am Einsatzort angekommen. Jo, und der Günner, dem so ein Dackel, der hat schon wieder beim Helmut auf den Rasen gemacht. Der Helmut schreit wieder nach einer Anzeige wegen vorsätzlicher Grünflächenverunreinigung. Aber wir vermitteln jetzt erstmal schön bei einem Filterkäffchen.
1: Sannis in der Stadt. RTW Berlin Mitte. Einsatzort Clubklo. Person bewusstlos. Wahrscheinlich eine Mischung aus Wodka E, Gummibärchen und Techno. Zugang schwierig, weil Tür verklebt mit Glitzer. Zwei Influencer filmen gerade auch noch live. Patient sagt, er sei nur spirituell offline. Sannis auf dem Land.
4: Ja, hier Rettungswagen 5 aus Süderbrarup. Patient hat sich mit der Sense beim Rasenmähen geschnitten. Am Daumen. Aber viel Blut und wenig Drama. Seine Frau hat schon Kümmelschnaps gebracht. Wir bleiben hier noch kurz auf dem Butterkuchen.

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6: Auf der A21 Bargteheide Richtung Kiel ist die Ausfahrt Nettelsee wegen Bauarbeiten noch bis morgen Nachmittag gesperrt. Außerdem kommt es an der Fähre Glückstadt-Wischhafen zu langen Wartezeiten von bis zu 1,5 Stunden. Geblitzt wird in Albersdorf auf der Süderstraße in Höhe des Sportplatzes. 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
7: Die Jungs von Tokyo Hotel haben jetzt einen neuen Podcast. Schon wieder fragt man sich so, nee, der ist wirklich cool und hat auch einen Grund. Was das mit dem neuen Album zu tun hat, das checken wir gleich mal gemeinsam ab. Nach Boston, einen neuen Lieblingssong von mir. Und jetzt Bibi Rexha und Faceless New Religion.
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0: Hier ist der Delta-Nachmittag. Ich bin Elbi und ich habe auf jeden Fall noch eine klare Podcast-Empfehlung für euch, nämlich von Tokyo Hotel. Sie haben jetzt passend zu ihrem Album, was im Oktober kommt, einen Podcast rausgebracht, wo Step by Step eine Erklärung kommt zu dem Song bzw. eine Folge. Und es gibt natürlich auch ganz, ganz viel Background-Infos. Zugabe im Tokyo Hotel. Wir hören doch schon mal rein.
1: Ich glaube, die Band würde es noch geben, wenn wir nach dem Moonman da geblieben wären und noch 2 Monate uns da den Arsch abgearbeitet
2: Siehst
1: hätten.
2: Siehst du vielleicht nicht.
1: Glaube ich nicht.
2: Ja.
3: Kann gut sein.
2: Da wurde ich für beschimpft und ausgelacht und seitdem habe ich mich nicht wieder getraut.
1: Oh.
2: Ende aus. Ich möchte mit euch über L.A. reden. Warum kommt ihr so selten?
3: Das würde ich auch gerne mal wissen.
4: Also ihr beide seht schon ein bisschen durchgefeiert aus.
2: Na!
3: Ja, einfach so diese Zeile wirken zu lassen, dass man ein Soundtrack für das Leben eines anderen ist, das ist schon echt crazy.
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1: Und hier ist Delta, ich bin Amy und ihr habt das vielleicht schon mitbekommen. Bei Fliegen oder Fliegen geht hier bei uns wirklich richtig Kohle über den Tresen. Corinna hat auch schon mitgemacht, sich angemeldet über unsere Delta Plus App. Erzähl nochmal, wie viel Kohle hast du eigentlich gewonnen?
2: 1221.
1: Oh, das ist wirklich so insane. Und was hast du mit dieser Kohle geplant?
2: Ja, also wir haben die letzten Tage tatsächlich schon fleißig geguckt. Mhm. Am Reisebüro haben wir ein Angebot angefordert, im Internet geguckt. Aber eigentlich so wie geplant, denke ich mal, Bangkok und dann Phuket sehr wahrscheinlich.
1: Oh, nice. Ey, das steht auf jeden Fall auch noch auf der Bucketlist. Du willst das Ganze ja mit deinem Freund machen. Wie hat der reagiert?
2: Ich hatte ihn erstmal geschrieben, weil ich auf Arbeit war. Und er so, was, wo das denn? Ich konnte die ganze Zeit nicht schreiben, weil ich auf Arbeit war. Und dann war ich schon ganz nervös und wollte wissen, was los ist. Ja, aber sich sehr gefreut für uns.
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9: Mit Finn Riebesel Freundlieb. Bei den Jugendherbergen in Schleswig-Holstein ist der Sommer etwas schwächer als im vergangenen Jahr gelaufen. Die Buchungszahlen bleiben leicht hinter den Erwartungen zurück. Für das gesamte Jahr rechnet der DJH-Landesverband Nordmark aber damit, dass sich das wieder ausgleicht. Gerade für Klassenfahrten sind Jugendherbergen nach wie vor beliebt. Katharina Pauli vom DJH Nordmark sagte uns.
10: Das merken wir auch jetzt gerade wieder deutlich. Also die Klassenfahrten sind jetzt gerade wieder losgegangen und es ist wieder sehr viel Teambuilding in den Klassen unterwegs. Also das heißt, auf Klassenfahrt werden ja auch ganz viele erlebnispädagogische Programme gebucht, wo einfach der Klassenzusammenhalt gestärkt wird und das passiert jetzt gerade wieder.
9: Aufatmen bei der Freiwilligen Feuerwehr in Neumünster-Wittorf. Der geklaute Mannschaftstransportwagen ist wieder aufgetaucht. Eine Zeugin hatte den Wagen gesehen und die Polizei informiert. Die ermittelt jetzt weiter, wer den Transporter am Wochenende geklaut hat. Der Überfall auf eine Tankstelle in Kremperheide bei Itzehoe ist offenbar aufgeklärt. Die Polizei hat, nachdem sie Fotos aus einer Überwachungskamera veröffentlicht hat, Hinweise bekommen. Die Bilder hatten die Runde gemacht, weil der Räuber eine Maske der Harry Potter-Figur Dobby trug. Ein 34-Jähriger wurde festgenommen und sitzt in U-Haft. Bundesgesundheitsminister Linnemann will die Pflegereform wie geplant übermorgen auf den Weg bringen. Auch wenn SPD und Union sich bisher nicht einig sind. Die SPD besteht weiter auf Nachbesserungen. Sie sieht strukturelle Probleme durch die Reform nicht gelöst. Das Raumfahrtunternehmen SpaceX von Elon Musk hat heute den nächsten Meilenstein erreicht. Die Starship-Rakete hat erstmals die Erdumlaufbahn erreicht. Dort soll sie unseren Planeten jetzt 6-mal umrunden und dabei auch gleich neue Starlink-Satelliten verteilen. Die nächsten Delta News gibt's in einer Stunde.
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11: Auf der A21 Bargteheide Richtung Kiel ist die Ausfahrt Nettelsee wegen Bauarbeiten noch bis morgen Nachmittag gesperrt. An der Fähre Glückstadt-Wischhafen gibt es lange Wartezeiten von bis zu 1,5 Stunden. Außerdem ist in Hamburg der Moorfleterdeich zwischen dem Tatenberger Weg und dem Abzweig nach Bergedorf wegen eines Feuerwehreinsatzes gesperrt. Geblitzt wird in Albersdorf auf der Süderstraße in Höhe des Sportplatzes. 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
1: Bei Taylor Swift und Ed Sheeran ging es auf jeden Fall ordentlich wieder ab am Wochenende. Was genau los war,
12: das gucken wir uns gleich mal ganz entspannt an. Nach Gracie Abrams' Look at My Life und hier ist Sommer mit My Body Isn't Ready.
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0: Bei Ed Sheeran läuft gerade wirklich einiges schief. Erst fliegt Macklemore aus seiner Tour, dann ziehen sie auch noch weitere Acts zurück und jetzt fallen auch noch zwei Ed Sheeran-Konzerte ins Wasser.
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0: Ed sollte nämlich am Freitag und Samstag im Gillette Stadium in Massachusetts spielen. Daraus wird jetzt allerdings nichts, denn ein schwerer Sturm ist aufgezogen, ähnlich wie hier. Ja, und deswegen haben die Veranstalter und Stadion die beiden Shows kurzfristig einmal abgesagt. Und tja, da war natürlich der Frust erstmal groß. Und ja, man muss auch sagen, die Absage kommt natürlich zu einem ungünstigen Zeitpunkt. Ihr habt das ja wahrscheinlich auch mitbekommen. Macklemore war ja eigentlich als Support für seine Tour jetzt geplant. Nach seinen politischen Aussagen auf der Bühne wurde er allerdings aus dem Line-Up genommen. Und mehrere Acts hatten sich dann aus Solidarität auch dazu entschlossen, die Auftritte abzusagen. Ed selbst hat gesagt, dass er die Entscheidung gegen Macklemore nicht getroffen hat und versucht hat, tatsächlich auch noch zwischen den Beteiligten zu vermitteln und auch sogar offen bei einem Konzert in Philadelphia darüber gesprochen, dass er sogar Angst hatte, wie das Publikum auf ihn reagieren würde und deshalb auch zum Beispiel die B-Stage gar nicht erst genutzt hat. Also es ist ganz viel los, gerade für Ed Sheeran kann man auf jeden Fall nur hoffen, dass das in Zukunft sich alles wieder so ein bisschen legt, oder? Stay.

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1: Taylor Swift sammelt ja schon lange nicht mehr nur Hits, sondern auch Pokale wie andere Leute Magnete am Kühlschrank. Jetzt am Wochenende hat sie bei den MTV Video Music Awards schon wieder Geschichte geschrieben. 33 VMA-Trophäen hat sie jetzt nämlich insgesamt und ist dabei mal ganz zackig an Beyoncé vorbeigezogen und damit jetzt die meist dekorierte Künstlerin in der Geschichte der VMAs. Und damit noch lange nicht genug. Sie hat auch noch das Video des Jahres gewonnen für The Fate of Ophelia und hat einen neuen Sonderpreis für ihre Arbeit als Regisseurin eingesackt. Sie hat nämlich in den letzten 20 Jahren rund 60 Musikvideos gemacht und dabei bei 18 sogar selbst Regie geführt. Ja, aber auch sonst war noch ordentlich was los. Madonna hat auch noch 7 Preise abgesahnt und stand nach 23 Jahren das erste Mal wieder auf der Bühne. Und auf jeden Fall eine chillige Veranstaltung gewesen. Wäre ich auch gerne dabei gewesen.

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9: Auf der A21 Barkter Heide Richtung Kiel ist die Ausfahrt Nettelsee wegen Bauarbeiten noch bis morgen Nachmittag gesperrt. Und an der Fähre Glückstadt-Wischhafen kommt es zu langen Wartezeiten von bis zu 1,5 Stunden. Geblitzt wird in Albersdorf auf der Süderstraße in Höhe des Sportplatzes. 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
10: So, wir schauen jetzt gleich mal gemeinsam ins Netz. Vorher gibt's aber noch Musik von Shibuzi, Bass und Tipsy und hier sind Cat's Eye mit Animal.
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1: Tja, damit haben viele wahrscheinlich nicht gerechnet, aber da ist sie, die erste Niederlage von der deutschen Fußballnationalmannschaft unter Trainer von Jürgen Klopp. Nach dem Unentschieden gegen die Niederlande ging es jetzt rein ins zweite Spiel und auch da gab es tatsächlich keinen Sieg, denn Griechenland war einfacher Spielverderber, kann man so sagen. 0:1 ging das Ganze aus. Ich bin ja ehrlich, man sollte jetzt vielleicht auch erstmal abwarten. Die Mannschaft ist natürlich nicht so eingespielt wie vielleicht andere Mannschaften oder, um Bastian Schweinsteiger zu zitieren, wir sind inzwischen im Mittelmaß angekommen und vielleicht aktuell nicht eine der Top-Mannschaften. Ja, heißt, wir warten weiter auf den ersten Erfolg. Viel Zeit zum Ärgern bleibt allerdings nicht. Am Donnerstag geht es nämlich in München direkt weiter. Da spielt dann die deutsche Elf gegen Serbien. Florian Wirtz und Jonathan Burkhardt sollten allerdings auch viel später dazu kommen. Wegen der Verletzung von Musiala und Havertz mussten sie allerdings jetzt auch schon früher ran. Und ich bin einfach mal gespannt, wie sich das Ganze jetzt in den nächsten Wochen so finden wird. Thomas ist auf jeden Fall ähnlicher Meinung. Wir haben jetzt einfach mal Geduld. Christian noch, das gehört zum Sport einfach dazu. Die werden den Weg nach oben wieder finden und ich bin mal gespannt, ob die deren Kommentare nicht gut ausfielen, dann trotzdem feiern. Ich glaube persönlich ans Team und den Trainer, das gehört zum Sport. Zusammenhalt. Und Susanne noch, Zeit, Geduld, Positivity, Good Vibes. Das wird schon.
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0: Doja mit Michiko. Hier ist der Delta-Nachmittag. Ich bin Amy und gebe jetzt ab an DJ Frankie und Melle. Die übernehmen jetzt nämlich mit der Buzzbeat Boutique einige Banger auf jeden Fall hier am Start. Und vor allem auch eine Preisträgerin von den MTV VMAs, nämlich Sienna Spyro. Glückwunsch nochmal an dieser Stelle. Wir hören uns morgen wieder am Delta-Nachmittag. Ich freue mich, wenn ihr am Start seid. Und jetzt erstmal viel Spaß mit DJ Frankie und Melle.
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2: Mit Finn Riebesel Freundlieb. Die Jugendherbergen in Schleswig-Holstein haben in den Sommermonaten einen leichten Buchungsrückgang erlebt. Allerdings kann das nach Angaben des DJH-Landesverbandes Nordmark nicht auf das ganze Jahr gesehen werden. Jugendherbergen seien beispielsweise bei Klassenfahrten ein beliebtes Ziel. DJH-Sprecherin Katharina Pauli sagte uns:
3: Der Sommer war insgesamt so ganz ordentlich, was sich allerdings verändert hat. Viele Gäste haben deutlich kurzfristiger gebucht als noch in den Vorjahren. Wir kennen das schon so ein bisschen von den Vorjahren, dass sich das in die Richtung entwickelt hat. Aber das hat sich einfach noch verstärkt, dass man einfach sehr viel kurzfristiger und spontaner entscheidet, vielleicht nochmal in die Wetter-App guckt und dann einfach entscheidet, ob man wirklich in den Urlaub fährt.
2: Der Abzug der Landesjustizschule aus Bostedt sorgt in dem Ort für Frust. Bürgermeister Hartmut König stört vor allem die Art und Weise, wie das Ganze kommuniziert wurde. Per Brief am Tag der Entlassung der Justizschüler im Dorfgemeinschaftshaus. König sagte uns:
4: Wir haben dem Land, glaube ich, den Rücken in der schwierigsten Phase, die es gab, freigehalten. Wir haben hier sehr viel für das Land gewuppt. Nur allein immer zu sagen, ja, das war ganz toll, Dankeschön, ihr seid gut, aber dann dreht sich auch jeder um und geht wieder. Das finde ich einfach nicht fair.
2: Die Lkw-Parkplätze entlang der Autobahnen in Schleswig-Holstein platzen immer weiter aus allen Nähten. Laut dem Unternehmensverband Logistik Schleswig-Holstein ist das Problem auf der A1 Richtung Norden besonders groß. Verbandsgeschäftsführer Thomas Rako und die Folgen für die Fahrer.
5: Wenn er auf einen überfüllten Parkplatz fährt und er hat nur noch wenig Lenkzeit, muss er einen anderen Parkplatz ansteuern und damit überschreitet er schon seine Lenkzeit. Er kann aber auch stehen bleiben und in einer Zone parken, die nicht dafür vorgesehen ist. Und auch dann bekommt er dann ein Knöllchen, weil er drin falsch geparkt hat.
2: Der Überfall auf eine Tankstelle in Kremperheide bei Itzehoe ist offenbar aufgeklärt. Die Polizei hat, nachdem sie Fotos aus einer Überwachungskamera veröffentlicht hat, Hinweise bekommen. Die Bilder hatten die Runde gemacht, weil der Räuber eine Maske der Harry-Potter-Figur Dobby trug. Ein 34-Jähriger wurde festgenommen und sitzt in U-Haft. Die kleine Gemeinde Bohren bei Süderbrarup darf sich ab sofort Erholungsort nennen. Bürgermeister Detlefsen spricht von einer schönen Bestätigung dessen, was Bohren ausmacht. Die besondere Lage an der Schlei, die Natur und die engagierten Menschen. In Schleswig-Holstein gibt es 192 staatlich anerkannte Kur-, Erholungs- und Tourismusorte. Die nächsten Delta News gibt's in einer Stunde.
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6: Auf der A21 Bargteheide Richtung Kiel ist die Ausfahrt Nettelsee wegen Bauarbeiten noch bis morgen Nachmittag gesperrt. An der Fähre Glückstadt-Wischhafen gibt es lange Wartezeiten von bis zu 1,5 Stunden. Geblitzt wird in Albersdorf auf der Süderstraße in Höhe des Sportplatzes. 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
8: Einen wunderschönen guten Abend, lieber Frank.
9: Wünsche ich auch dir, liebste Melle.
8: Immer zum Herbstanfang gibt's hier ein ganz spezielles Spezial, nämlich das Herbstblätter-Spezial.
9: Inzwischen dürften es alle von euch wissen, die die Sendung hier schon länger hören, dass ich gerne im Wald bin, dass ich gerne Pilze sammle und dass ich natürlich deswegen den Herbst liebe, auch weil es einfach so romantische Momente in der Natur gibt, die im Herbst einfach besonders schön sind. So, und es ist deutlich kühler als im Sommer. Und daher gibt es jedes Jahr dieses Herbstblätter-Spezial. Diese Songs, die 12, die habe ich mir teilweise aufbewahrt. Die hätte man viel früher senden können. Aber sie haben genau diesen Vibe. Das bedeutet, wenn ihr durch den Herbst spazieren wollt, dann könnt ihr gerne diese Playlist hören.
8: Wir starten jetzt mit einem Taylor Swift-Song.
9: Mit einem Song, der mir zwischendurch mal, weil es auch der längste Nummer 1-Hit für Taylor Swift in Deutschland war, nämlich 13 Wochen lang, kam der mir reichlich zu den Ohren raus. Und dann habe ich aber plötzlich entdeckt, es gibt eine Version, die kann ich noch gut hören, bis ich das Original irgendwann wieder hören kann. Und das ist The Fate of Ophelia in der Alone in My Tower Acoustic Version. Also das Schicksal der Ophelia jetzt mal rein unplugged. Es ist so wahnsinnig gut. Wir haben in den Jahren so oft gesagt, wenn die Gräte eines Songs trägt, dann kann man damit alles machen. Und der Song funktioniert eben absolut genauso gut in dieser wundervollen herbstlichen akustischen Version. Lagerfeuermusik also mit Taylor Swift.
1: Hier ist The Fate of Ophelia.

0: Freitagabend ab 20 vor 8 und Donnerstagabend ab 20 vor 9 gibt es hier bei Delta die Buzzbeat Boutique. Heute, wie immer, zum Herbstanfang hin mit einem Herbstblätter-Spezial. Das heißt, alle Songs sind von der Anmutung her auch schön herbstlich melancholisch. Oder wie ich sage, Gilmore Girls Time of the Year.
1: Ja, wir haben ja gerade Yellow Brick Road von Quinn92 gehört und unweigerlich hat mich das an Dominic Hartz erinnert. Der hat ja über Songs gesagt, sie sind dann für ihn nice, wenn sie ein paar Wochen später nicht peinlich sind. Und bei diesem Track hier, da geht's mir so, ihr kennt diese Songs sicherlich selber, ihr hört einen Song und da denkt ihr euch, den kann ich auch noch eine Million Mal hören. Der ist so gut, der lässt mich überhaupt nicht mehr los. Und das ist bei dieser gelben Ziegelsteinstraße der Fall. Den Künstler haben wir euch erstmals im Jahr 2017 mit Make Time vorgestellt. Es hat also satte 9 Jahre gedauert, bis mich mal wieder einen Song richtig von ihm begeistert hat. Der tauscht quasi seit der Geburt seiner Tochter, die hat mich früher Hip-Hop gemacht, jetzt gegen die Gitarre. Der kommt aus den USA, aus Michigan. Und das hier ist so eine richtig wahnsinnig schöne, indie, cozy, walzende Singer-Songwriter-Folk-Hymne. Unser Folk-for-Folk-Friends-Track der Woche übrigens. Also Herbst kann kommen. Das hier ist der perfekte Soundtrack.
0: Weiter geht's jetzt hier in der Buzzbeat Boutique bei Delta mit unserem Heimspieltipp der Woche namens Melodie von Pablo.
1: Wenn man Melodie mehrfach gehört hat, dann lässt dieselbe einen wirklich überhaupt nicht mehr los. Wir haben euch Pablo bereits 3-mal vorgestellt in dieser Sendung, erstmals im März 2023 mit Vielleicht. Das ist ein Künstler ohne Major-Deal, ohne große Promo. Er hat so ein bisschen so einen Signature-Look mit seinem Schnurrbart, kommt aus Gießen, lebt aber in Berlin. Und seine Songs, die kommen immer komplett aus dem Home-Studio. Es gibt keine großen Insta-Kampagnen, kein fancy Marketing, um irgendwie alle Leute zu gewinnen, sondern er spricht nur durch seine Musik, hat als Kind Klavierunterricht genommen und dann hat er irgendwann aufgehört, hat das bereut, hat es dann auf YouTube sich selber weiter beigebracht und wer eventuell Glück hat, hat ihn gerade beim Reeperbahn-Festival gesehen. Deutsch-Rap-Singer-Songwriter für Zartmann-Fans und andere gute deutschsprachige SängerInnen.
0: Hier ist Pablo mit Melodie in der Buzzbeat Boutique bei Delta. Whoa.

0: Ein Herbstblätter-Spezial gibt es jedes Jahr zum Herbstanfang. Wir sind mittendrin hier in der Buzzbeat Boutique bei Delta und die beiden liebe ich in Kombi ja sehr. Gracie Abrams und Marcus Mumford von Mumford & Sons.
1: Das ist einer dieser Songs, wo man sowas von Gänsehaut bekommt, wenn man Emotionen spürt, die mit Musik etwas zu tun haben und einem dieser Song natürlich obendrein noch gefällt. Gracie Abrams, heute das sechste Mal bei uns in der Sendung. Erstmals übrigens 2019 mit Stay und Mumford & Sons im Jahr 2020 mit der St. Pauli-Hymne You'll Never Walk Alone und siebenmal noch mit Mumford & Sons, auch hier in dieser Sendung. Die beiden passen, wie du schon richtig gesagt hast, wie Arsch auf Eimer, aber das passt eigentlich nicht zu dieser wunderschönen Musik, diese Formulierung. Kennengelernt, das ist ja immer manchmal die Frage, die ich hier auch in der Sendung schon häufiger gestellt habe. Wann haben die sich eigentlich wie kennengelernt und wann ist es zu diesem Duett gekommen? Kennengelernt haben die sich, weil sie beide im Electric Lady Studio waren. Sie war oben, er war unten, dann sind sie sich begegnet und irgendwann ist dann dieser Song entstanden. Es geht um ein Paar, das sich getrennt hat und man fragt sich ganz kurz danach, war das Gehen wirklich richtig? Indie-Singer-Songwriter-Folk aus der Rubrik Die Schöne, in dem Fall die schönste Melancholie.
0: Wir machen weiter hier in der Buzzbeat Boutique bei Delta mit einem Song namens Bonnie.
1: Von C.E. Woll, die wir euch heute das dritte Mal vorstellen. Erstmals im Februar 2024 mit A Conversation. Und ich finde, die klingen jedes Mal neu. Und was ich das erste Mal jetzt gelesen habe, es hätte einem ja auch schon mal auffallen können, wenn man C.E. Woll rückwärts liest, dann heißt es Love Is. Und die beiden kommen aus Stockholm. Es handelt sich um Malte, Andreas Höglund und Peteris Kalis Strante. Und die beiden klingen sowas von international und so wenig schwedisch, sondern eher so, als wäre das ein perfektes Singer-Songwriter-Duo aus den USA mit den Füßen in den 50er, 60er, 70er Jahren. Die schreiben Songs, die so unter die Haut gehen, die so, so schön sind. Das hier ist eine Mischung aus klassischem Singer-Songwriter-Folk, eben mit einer guten Prise 60er Jahre. Sehr, sehr fett produziert, gut gemischt. Machen die beiden übrigens alles komplett selbst. In dem Fall überwiegend Malte.
0: Hier sind C.E. Woll mit Bonnie in der Buzzbeat Boutique bei Delta. Bonnie

0: Jeden Montag und Donnerstagabend gibt es hier bei Delta die Busby Boutique und wir sind mittendrin in einem Herbstblätter-Spezial, machen wir jedes Jahr zum Herbstanfang so. Und da geht es jetzt hier weiter mit einem Song namens Goodbye to a Lover Again von Isaac Danielsson.
1: Genau, wir bleiben nämlich in Schweden, darum Danielsson. Den haben wir euch auch schon zweimal zuvor vorgestellt. Erstmals vor 5 Jahren. Ist also schon ein bisschen her. Damals als Zeitlupe zum Schluss. Und es geht um Beziehungen. Aber da kommen wir gleich zu. In den Jahren 2008 bis 2010, da war er noch sehr, sehr jung. Da hat er in London gelebt und die Schule für darstellende Künste dort besucht und wurde 2012 bei The X Factor in Schweden zwar nur 15. Aber durch einen viralen Zufall hat er es dann wenige Jahre später geschafft, mit Broken Gold in Schweden und Platin in Norwegen zu bekommen. Er sitzt überwiegend am Klavier, wenn er seine Songs schreibt. Das hört man an diesem Song natürlich vordergründig. Er liebt Jazz, er liebt traurige Lieder. In dem Song geht es um seinen Blick auf die schwule Datingkultur, die oft getrieben ist von der Jagd nach Bestätigung, Aufmerksamkeit und Sex und wie schwer es dabei ist, dauerhafte Beziehungen aufzubauen. Da muss ich unweigerlich an einen meiner besten Freunde denken, dem geht es tatsächlich genauso. Und musikalisch ist das hier die schöne Melancholie als Singer-Songwriter-Piano-Klavierwalzer. Ihr könntet mit diesem Song also dort anfangen, wo ihr eventuell mit Provinz mal aufgehört habt in Sachen Walzer.
0: Hier ist Isaac Danielsson mit Goodbye to a Lover Again in diesem Herbstblätter-Spezial in der Buzzbeat-Boutique bei Delta.

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2: Jedes Jahr zum Herbstanfang gibt es hier ein Spezial in der Buzz Speed Boutique. Das ist das Herbstblätter-Spezial. Und da machen wir jetzt weiter mit Sienna Spyro.
3: Zu Beginn der Sendung hatten wir Taylor Swift mit einer fantastischen akustischen Version von The Fate of Ophelia. Und jetzt haben wir hier den größten Hit von Sienna Spyro, Die on the Sill. Aber nicht in der Originalversion, sondern auch in einer Plucked-Version. Und das passt eigentlich ganz gut dazu, wann wir euch Sienna Spyro hier das erste Mal vorgestellt haben. Das war nämlich im Januar des Jahres 2025 mit einer Coverversion von Radiohead's Creep. Und diesen Song hier, Die on the Sill, da hat sie übrigens am Piano Bohemian Rhapsody zu Hause geübt und gespielt. Und da ist ihr dieser Song dann eingefallen, finde ich eigentlich ganz verrückt. Sie schreibt auch schon Songs, seit sie 10 Jahre ist. Da hat sie ihren ersten kompletten fertigen Song geschrieben. Und Die on the Sill war weltweit bislang ihr größter Hit. Sie hat ein von der MusikkritikerInnenwelt hochgefeiertes erstes Debütalbum abgeliefert. Da haben wir euch auch schon 2 Songs von vorgestellt. Das hier ist erneut Lagerfeuerromantik in der Buzzbeat Boutique.
2: Hier ist Die on the Sill von Sienna Spyro.
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0: Dan Kroll war das hier in diesem Herbstblätter-Spezial in der Baselbeat-Boutique bei Delta. Der Song hieß Try, Try, Try.
1: Unser Beatlesque-Track der Woche. Beatlesque ist so eine Rubrik, die ist schon so ein bisschen nerdig. Dabei geht es um Songs, die klingen wie ein Beatles-Song, sind aber keine Beatles-Songs, also keine Coverversion von irgendeinem Song der Beatles, sondern eigene Songs, die aber diesen Beatles-Vibe haben. Das ist bei Try, Try, Try so. Und da ist es noch verrückter. Als ich den Song gehört habe, habe ich an die Beatles gedacht, aber wusste den Hintergrund nicht. Dan Kroll kommt aus Newcastle in England, wollte mal Rugby-Profi werden, hat sich dann das Schienbein gebrochen und fing an, in seiner Reha-Phase eigene Songs zu schreiben. Und dann war er an der Leaper in Liverpool, hat da studiert. Da geht es um Musik in dem Studium überwiegend und hatte dabei ein Einzelgespräch mit Paul McCartney. Und wenig später wurde er mit einem Song im Jahr 2011 Songwriter des Jahres. Und man hört eben heute noch, dass seine Liebe zu den Beatles nicht zu überhören ist. Die Kritik sagt zu diesem Song auch, der Song würde an George Harrisons warme 70er akustische Welt erinnern. Und das ist auch so. Dieser Song ist so warm wie ein schöner sommerlicher Tag im Herbst im Wald.
0: Weiter geht's hier in der Baselbeat Boutique bei Delta mit Jacob Allen und dem Song Don't Fall Asleep.
1: Es gibt so Momente, da erschrecke ich mich manchmal selber, dass ich dann so denke, warum habe ich den nicht vorher entdeckt? Dieser Künstler erinnert mich von der Stimme sehr an einen leider schon verstorbenen Singer-Songwriter, Jeff Buckley. Wenn euch das hier gefällt, dann hört bei dem Werk von Jeff Buckley mal gerne rein. Der kommt aus Schottland und ist aber halb schottisch-irisch aufgewachsen bei seiner alleinerziehenden Mutter. Er hat, oh Graus, theoretische Physik und Medizin studiert, das Ganze dann aber für die Musik abgebrochen und hatte dann durch ganz große Zufälle einen Auftritt bei Later with Jules Holland. Das muss hier von euch in Deutschland gar keiner kennen, aber in England ist das ein unglaubliches Sprungbrett.
0: Das Sprungbrett, wer kennt das?
1: Ja, genau. Ein unglaubliches Sprungbrett natürlich für neue KünstlerInnen, da Jules Holland eben Nachwuchstalente fördert. Wenn ihr euch dafür interessiert, es gibt hunderte, wenn nicht tausende Videos mit Jules Holland und irgendwelchen Songs, wo er am Klavier sitzt und die Nachwuchskünstler singen. So ist auch hier gewesen. Jacob hat dann 2026 den Brit Award für Critics' Choice gewonnen und im Jahr 2025 als BBC Introducing Artist of the Year. Eine Stimme, wirklich wie ein kalter Schauer am Stück. Also wenn man es hört, kriegt man den. Wahnsinnig gut. Der Song ist schon ein paar Tage alt und jetzt endlich hier bei uns zu hören. Don't Fall Asleep. Bitte nicht einschlafen.
0: Hier ist Jacob Allen in der Baselbeat Boutique bei Delta.

0: Osh war das hier in der Buzzbeat Boutique bei Delta mit einem Song namens Funeral in diesem Herbstwetter-Spezial in der Buzzbeat Boutique bei Delta.
1: Osh könnt ihr kennen, wenn ihr das Projekt The Favours von Phineas, dem Bruder von Billie Eilish, kennt. Da singen die beiden zusammen. Und jetzt ist sie da mit einem neuen Album. Der Song hier, Funeral, da würde man ja denken, es geht nur um eine Beerdigung. Aber es geht in der Entwicklung des Songs, wenn man den ganz und gar hört, darum, dass man einen Menschen gefunden hat, den man heiraten möchte und wo man sich wünscht, dass der bitte auch noch die letzte Rede auf der eigenen Beerdigung hält. Also quasi eine Liebeserklärung fürs ganze Leben, bis der Tod uns scheidet. Mal anders als Song verarbeitet. Ich habe den Song extra als Deep Atmosphere Track der Woche gewählt, weil er unglaublich unter die Haut geht, wenn man da reinhört. Diese Künstlerin hat eine wahnsinnig intensive Stimme, wie ich finde. Gänsehaut zu einer Klavierballade und final kommen hier Bläser rein. Die sind so toll produziert und man hört einfach, dass ihre Einflüsse eher in der Vergangenheit liegen. Aber Beach Boys, Beatles, Queen, sucht euch was raus. Das hier klingt eher nach den 70er Jahren als heute, aber trotzdem irgendwie im Jetzt.
0: Wir machen hier weiter mit Jay Buchanan und seinem Song Caroline.
1: So, und jetzt haben wir noch einen Song von einem Sänger, der sich wohl mal komplett neu erfinden wollte. Es kennen vielleicht einige von euch noch die mehrfach Grammy-nominierte Band Rival Sons. Da gab es natürlich auch eine Stimme und auch einen Texter und einen Songwriter. Und das ist genau der hier. Nur jetzt macht er etwas, das hat mit Rival Sons gar nichts mehr zu tun. Daher auch der Country-Track der Woche. Und ein Buzzbeat Boutique Artist Debüt für diesen Künstler, der sich für die Zeit der Produktion dieses Albums in der Wüste von Nevada in einen Bunker ohne Fenster eingeschlossen hat. Also kein Wunder also, dass die Songs von diesem Album eher ein bisschen traurig und depressiv sind. Aber ich finde, dieser Song hier hat eine so klare Schönheit, dass er auch alle Songs auf dem Album überstrahlt. Singer, Songwriter, Neofolk, vielleicht so eher wie Neil Young oder Rodriguez. Da gibt's einen legendären Kinofilm zu diesem Singer-Songwriter, der mal verloren war. Das würde zu lange dauern, das weiter zu erklären. Aber es ist Singer-Songwriter-Folk mit den Füßen in den 60er, 70er Jahren und unglaublich schön.
0: Hier ist die Buzzbeat Boutique bei Delta mit Jay Buchanan und Caroline.

0: Delta ist hier wie immer montags und donnerstags abends mit der Buzzbeat Boutique. Caroline war das von J.B. Buchanan und immer zum Herbstanfang gibt's hier ein Herbstblätter-Spezial und das schließen wir jetzt ab mit einem wirklich sehr, sehr besonderen deutschsprachigen.
1: Es geht um Nina Chuba, die von mir sehr geliebte Künstlerin, von euch sicherlich genauso geliebt. Wir haben sie euch inzwischen 11 Mal in dieser Sendung vorgestellt und erstmals 2022. Ich glaube, es war die Single vor Wildberry Lily mit Firminello und Unsicher. Das ist der Track, der vielleicht am besten beschreibt, wie Nina Chuba sich wirklich zwischendurch fühlt, weil wer auch mal so ihre Vlogs verfolgt auf YouTube, da sagt sie eben ganz oft, dass sie diesen Wahnsinnserfolg eigentlich immer noch nicht ganz verdaut hat und es immer noch Momente gibt, in denen sie sich tatsächlich unsicher fühlt und genauso wie ihr und wie jeder andere Mensch in neuen Situationen nicht weiß, wie man die lösen kann. Und das finde ich so sehr nahbar und unglaublich schön. Der Song war übrigens in Deutschland in Anführungsstrichen nur auf Platz 3, aber in Österreich, da hatte sie mit diesem Song eine Nummer 1 Hit und hat da Gold geholt. Ja, also Unsicherheit, in dem Fall bezogen auf die frühen 20er, auf Fehler, auf Selbstzweifel, auf Einsamkeit anspielend. Und ich sag fürs neue Album, liebe Nina, bitte mehr davon.
0: Das war das Herbstblätter-Spezial hier in der Buzzbeat Boutique bei Delta. Und in der nächsten Woche gibt's mal wieder ein Zwischenfazit. Und zwar das letzte vor dem Jahresendfazit sozusagen.
1: Genau, das Best of des Dreivierteljahres 2026 mit den 12 Lieblingstracks der Buzzbeat Boutique.
0: Wir schicken euch jetzt in den Abend hier mit Nina Chuba und Unsicher. Bis zum nächsten Montag und bis zur nächsten Ausgabe der Buzzbeat Boutique.
1: Tschüss.

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1: Mit Finn Riebesel, Freundlieb. Die Jugendherbergen sind in diesem Sommer in Schleswig-Holstein nicht so gut gebucht gewesen wie im vergangenen Jahr. Man sei leicht hinter seinen Prognosen zurückgeblieben, hieß es. Fest steht, es wird, wie im allgemeinen Tourismus, immer kurzfristiger gebucht und auch aufs Geld geschaut. Katharina Pauli vom DJH-Landesverband Nordmark sagte uns.
2: Das merken wir sicherlich. Also einfach diese spontane Buchung ist natürlich einfach echt ein Faktor. Die Menschen warten bis kurz vorher ab, ob sie das Geld wirklich in die Hand nehmen wollen und ob das Wetter wirklich gut genug ist, dass das eine schöne Auszeit wird. Und mitunter entscheidet man sich dann vielleicht nicht noch zusätzlich für die Auszeit zwischendurch, sondern fährt dann halt entsprechend weniger weg oder auch mal kürzer.
1: Riesenfrust in der Gemeinde Brustedt. Das Land will die Landesjustizschule nun doch nicht dort neu bauen. In 3 Jahren wird sie geschlossen. Bei der Entscheidung an sich macht Brustedts Bürgermeister Hartmut König dem Land keine Vorwürfe. Die Kommunikation habe dagegen mal wieder zu wünschen übrig gelassen, meint er.
3: Es war vertraglich alles geregelt. Es war eine Absichtserklärung, dass das hier so verbleiben soll. Dann kam die Bundeswehr dazwischen. Es war nicht vorhersehbar, aber man kann dann alle Player auch an den Tisch holen. Und ich erwarte eigentlich von der großen Politik, dass man seriös arbeitet.
1: Nach einem Böllerwurf auf einem Schulhof in Flintbek laufen die Ermittlungen des Landeskriminalamtes. Bei der Tat sind vergangenen Freitag 4 Menschen verletzt worden. Cornelius Dreger berichtet.
4: Tatverdächtig ist ein 17-Jähriger. Der Schüler der Grund- und Gemeinschaftsschule am Eiderwald soll während einer Pause aus dem oberen Stockwerk einen noch unbekannten pyrotechnischen Gegenstand geworfen haben. 3 Schüler im Alter zwischen 6 und 16 Jahren und ein Lehrer wurden verletzt. Alle erlitten ein Knalltrauma. Zeugenaussagen brachten die Ermittler auf die Spur des Verdächtigen. Er wurde erkennungsdienstlich behandelt und seinen Eltern übergeben.
1: Der gestohlene Mannschaftstransportwagen der Freiwilligen Feuerwehr Neumünster-Wittorf ist wieder da. Eine Zeugin hatte den Wagen entdeckt und die Polizei verständigt. Am Wochenende brachen Unbekannte in das Feuerwehrgerätehaus ein und klauten den Transporter. Ohne ihn wäre die Feuerwehr zunächst nicht einsatzbereit gewesen. Die Polizei ermittelt weiter. Windkraftanlagen in Schleswig-Holstein haben im ersten Halbjahr dieses Jahr deutlich mehr Strom produziert als im Vorjahr. Etwa auf See steht laut Statistikamt Nord ein Plus von fast 20%. Insgesamt kamen 90% des hier eingespeisten Stroms aus erneuerbaren Energien. Die nächsten Delta News gibt's in einer Stunde.
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5: Auf der A1 Lübeck Richtung Fehmarn. Vorsicht, zwischen Neustadt-Pelzerhaken und Lensahn steht ein kaputtes Auto auf der rechten Fahrspur. An der Fähre Glückstadt-Wischhafen gibt es lange Wartezeiten von bis zu 1,5 Stunden. Und auf der A21 Bargteheide Richtung Kiel ist die Ausfahrt Nettelsee wegen Bauarbeiten noch bis morgen Nachmittag gesperrt. Geblitzt wird in Albersdorf auf der Süderstraße in Höhe des Sportplatzes. 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
1: Tja, damit haben viele wahrscheinlich nicht gerechnet, aber da ist sie, die erste Niederlage von der deutschen Fußballnationalmannschaft unter Trainer von Jürgen Klopp. Nach dem Unentschieden gegen die Niederlande ging es jetzt rein ins zweite Spiel und auch da gab es tatsächlich keinen Sieg, denn Griechenland war einfacher Spielverderber, kann man so sagen. 0-1 ging das Ganze aus. Ich bin ja ehrlich, man sollte jetzt vielleicht auch erstmal abwarten. Die Mannschaft ist natürlich nicht so eingespielt wie vielleicht andere Mannschaften oder, um Bastian Schweinsteiger zu zitieren, wir sind inzwischen im Mittelmaß angekommen und vielleicht aktuell nicht eine der Top-Mannschaften. Ja, heißt, wir warten weiter auf den ersten Erfolg. Viel Zeit zum Ärgern bleibt allerdings nicht. Am Donnerstag geht es nämlich in München direkt weiter. Da spielt dann die deutsche Elf gegen Serbien. Florian Wirtz und Jonathan Burkhardt sollten allerdings auch viel später dazu kommen, wegen der Verletzung von Musiala und hatten Erfolg. Viel Zeit zum Ärgern bleibt allerdings nicht. Am Donnerstag geht es nämlich in München direkt weiter. Da spielt dann die deutsche Elf gegen Serbien.

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0: Aus der Rubrik Zu blöd, um wahr zu sein, haben wir jetzt eine True-Crime-Geschichte für euch.
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2: In Hannover haben Diebe versucht, in eine Bank einzubrechen, und zwar über einen Friseursalon. Also ihr müsst euch vorstellen, die Sparkasse und der Friseur waren nur durch eine Wand voneinander getrennt. Durch diese Wand hat man versucht, Löcher zu schlagen, um zu den Schließfächern zu kommen. Die sollten sich angeblich nämlich direkt hinter dieser Wand befinden. Die arme Ladenbesitzerin hat jetzt auch ordentlich viel damit zu tun, die Wand wieder reparieren zu lassen, weil die Löcher sind echt ziemlich groß. Allerdings vollkommen unnütz, weil was die Einbrecher nicht auf dem Schirm hatten, die Schließfächer gibt's schon längst nicht mehr.
3: Ganz ehrlich, wie kann man so dumm sein?
2: Scheinbar hat die das so wütend gemacht, dass sie gedacht haben, na gut, wenn wir jetzt hier keine Schließfächer ausrauben können, dann nehmen wir wenigstens noch ein bisschen Geld aus dem Friseurladen mit und unter anderem einen Rasierer sowie einen Föhn. Also wenn die Täter irgendwann geschnappt werden, werden die sich, glaube ich, so schwarz ärgern, dass sie wegen so einer kleinen Ausbeute verknackt werden.
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2: Mit Anna Löwer. Gesundheitsminister Lindemann will die Pflegereform wie geplant am Mittwoch auf den Weg bringen, auch wenn SPD und Union sich bisher nicht einig sind. Das hat ein Sprecher von Lindemann bestätigt. Jana Klonikowski berichtet.
3: Die SPD droht weiter mit einer Blockade der Pflegereform und fordert Nachbesserungen. Sie will etwa eine Begrenzung der Kosten für Pflegebedürftige erreichen. Das lehnt die Union bisher ab. Deswegen gab es zuletzt auch mehrere Krisengespräche. Daran beteiligt waren neben Lindemann offenbar auch Kanzler Merz, Vizekanzler Klingbeil und Kanzleramtschefin Waken. Die Pflegeversicherung steckt tief in den roten Zahlen. Die Reform soll die finanzielle Lage verbessern.
2: Ex-Unionsfraktionschef Spahn ist nicht mehr Teil des Haushaltsausschusses im Bundestag. Das hat er seinen Kollegen über WhatsApp mitgeteilt. Spahn hatte im Ausschuss gefehlt, angeblich wegen seines kranken Kindes. Dann wurde er aber auf Sardinien am Flughafen fotografiert. Den Sitz im Haushaltsausschuss hatte er nach seinem Aus als Unionsfraktionschef bekommen. Damals gab es Diskussionen darüber, dass er eine in Deutschland verbotene Leihmutter in den USA für die Geburt seines Sohnes engagiert hatte. Mehrere Bundesländer verlängern das Sonntagsfahrverbot für Lkw. NRW und Baden-Württemberg behalten die Maßnahme wegen der niedrigen Flusspegel bis Ende Oktober bei. Das Verbot war letzten Monat gelockert worden, um Transporte vom Wasser auf die Straße zu verlagern. Seit 75 Jahren wacht das Bundesverfassungsgericht in Karlsruhe über das Grundgesetz. Mit einem Festakt wurde dort jetzt das Jubiläum gefeiert. Wer sich in seinen Grundrechten verletzt fühlt, kann sich an das Gericht wenden. Der größte Waldbrand in Frankreich seit 1949 ist gelöscht. Das Feuer war im Juli ausgebrochen. In den letzten Wochen schwelte der Brand noch unter der Erde weiter. Mehr als 200.000 Menschen mussten zwischenzeitlich in Sicherheit gebracht werden, darunter viele Touristen. Die nächsten Delta News gibt's in einer Stunde.
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4: Auf der A21 Bargteheide Richtung Kiel ist die Ausfahrt Nettelsee wegen Bauarbeiten noch bis morgen Nachmittag gesperrt. Und an der Fähre Glückstadt-Wischhafen kommt es zu langen Wartezeiten von bis zu 1,5 Stunden. 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
1: Viele freuen sich gerade wieder über das kurze Comeback des Sommers. Ist natürlich immer schön, wenn die Sonne scheint. Einige checken dabei auch regelmäßig ihre Apps, aber jetzt nicht, um zu gucken, wie viel Grad es morgen werden soll, sondern eher, um zu gucken, wie viel Strom die eigene PV-Anlage oder das Balkonkraftwerk gerade so schafft. Auch Deutschland hat in Sachen Solarstrom einen neuen Rekord aufgestellt. Alles, was im vergangenen Jahr produziert wurde, ist jetzt schon erreicht. Ganze 90,2 Terawattstunden mit Stichtag 27.09.
2: Ach krass. So,
1: das liegt zum einen an dem weiteren Ausbau von Photovoltaik bei uns in Deutschland, aber auch an den vielen Sonnenstunden in diesem Jahr. Damit ist Deutschland auf einem guten Weg, das Ziel bis 2030 zu erreichen, denn da sollen insgesamt 80% des Bruttostromverbrauchs bei uns aus erneuerbaren Energien kommen. Also weiter so, Sonne.
3: Wo bist du, mein Sonnenlicht?
4: Nein, das heißt doch nicht Schnauze!
2: Wir beide sind ja sehr früh morgens unterwegs, für die meisten eher nachts. Und daher laufen wir beide leider Gefahr, dass das ein oder andere Wildtier die Straße überquert. Bei mir sind es größtenteils Rehe, sehe ich eigentlich fast jeden Morgen. Ich bin einfach nur dann froh, wenn sie weit weg sind oder ganz schnell weiterspringen. Ich würde niemals auf die Idee kommen, auszusteigen, um ein Foto mit ihnen zu machen. Es soll aber anscheinend Leute geben, die können wohl nicht anders und müssen die Kamera sofort zücken, wenn sie ein wildes Tier sehen.
1: Oh nein.
2: In Italien gibt es jetzt aktuell 3 Fälle, bei denen verschiedene Männer innerhalb weniger Tage durch Rehe verletzt wurden, weil sie ihnen genähert haben, um ein Selfie mit ihnen zu machen. Deswegen hat er jetzt eine Gemeinde beschlossen, dass Selfies mit Rehen in Zukunft tabu sind. Man muss einen Mindestabstand einhalten und darf sie auch nicht mit Futter anlocken. Ansonsten drohen bis zu 500 Euro Strafe. Und auch wenn sowas bislang noch nicht bei uns in Deutschland gilt, solltet ihr den nahen Kontakt mit Rehen lieber meiden. Die sehen erstmal ziemlich scheu und auch recht freundlich aus, können aber nicht ganz ungefährlich sein.
4: Hast du ein Problem? Geh weiter.
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0: Der Urlauber ist wieder da. Kollege Leo aus dem Delta-Team ist zurück aus Kroatien. Und in Kroatien gibt's was Neues bei den Speisekarten bzw. bei den Preisen. Da stehen immer zwei Preise rauf. Bitte bringe Licht ins Dunkel.
1: Ja, es kann natürlich sein, dass vor kurzem mal so eine kleine Preiserhöhung angesetzt wurde. Dann steht da aber drin, wie der günstigste Preis in den letzten Tagen war bzw. in den letzten 30 Tagen. Das sieht man nicht nur bei Speisekarten. Ich glaube, es ist auch schon länger so bei allem anderen, wenn man zum Einkaufen geht oder in eine Drogerie oder so, steht da auch mal schön, der günstigste Preis in den letzten 12 Monaten war so und so viel. Und es ist halt schon ganz geil, weil dann steht da irgendwie Angebot, Angebot, Angebot und wir wissen ja alle, manchmal sind Angebote keine Angebote.
0: Und da kann man das dann ganz genau nachschauen. Ich meine, das Ding ist für uns Deutsche wahrscheinlich erstmal ein bisschen verwirrend, weil man denkt immer, wenn in Deutschland zwei Preise draufstehen, naja, der günstigere wird sein.
1: Ja.
0: In dem Fall kann
1: leider es sein, nicht. Genau vielleicht auch nicht.
0: Und dann ist auch noch alles auf Kroatisch.
1: Mist. Ja, aber ihr müsst euch keine Sorge um Kohle machen, weil die haben wir bei einer neuen Runde. 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
1: Mit Anna Löwer. Die Pflegereform soll trotz des aktuellen Streites in der schwarz-roten Koalition wie geplant am Mittwoch auf den Weg gebracht werden. Das hat ein Sprecher von Gesundheitsminister Linnemann gesagt. Die SPD fordert weiter Nachbesserungen. Sie sieht strukturelle Probleme durch die Reform nicht gelöst. Zu dem Thema wurden kurzfristig nochmal mehrere Krisengespräche zwischen Union und SPD angesetzt. Zu Ergebnissen ist bisher nichts bekannt. Nächster Rückzug von Jens Spahn. Nach seinem Aus als Unionsfraktionschef ist er jetzt auch nicht mehr Teil des Haushaltsausschusses im Bundestag. Das hat er seinen Kollegen über WhatsApp mitgeteilt. Colin Mock mit den Einzelheiten.
2: Hintergrund ist, dass Spahn bei einer Sitzung gefehlt hatte. Erstmal nichts Ungewöhnliches, vor allem weil er sich angeblich um sein krankes Kind kümmern musste. Blöd nur, dass dann Fotos von ihm am Flughafen auf Sardinien aufgetaucht sind. Den Sitz im Haushaltsausschuss hatte er auch erst vor kurzem bekommen, nachdem er als Unionsfraktionschef zurückgetreten war. Da hatte er für Diskussionen gesorgt, weil er für die Geburt seines Sohnes eine in Deutschland verbotene Leihmutter in den USA engagiert hatte.
1: Keine Entspannung bei der Flussschifffahrt in Deutschland. Die Pegel sind weiter viel zu niedrig. Am Rhein sind zuletzt wieder Rekordtiefstände erreicht worden. Daher bleibt etwa in NRW und Baden-Württemberg das Sonntagsfahrverbot für Lkw noch bis Ende Oktober ausgesetzt. Viele Berufe, die besonders unter Personalmangel leiden, haben einen hohen Anteil von Beschäftigten mit Einwanderungsgeschichte. Laut Statistischem Bundesamt machen sie in der Pflege ein Drittel aller Beschäftigten aus. Etwa unter den Köchen oder bei Bus- und Bahnfahrern ist es sogar jeder Zweite. Das Raumfahrtunternehmen SpaceX von Elon Musk hat den nächsten Meilenstein erreicht. Die Starship-Rakete hat erstmals die Erdumlaufbahn erreicht und unseren Planeten umrundet. In nur 3 Stunden, auch deutlich schneller als geplant. Dabei wurden auch gleich neue Starlink-Satelliten verteilt. Die nächsten Delta-News gibt's in einer Stunde.
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3: Auf der A21 Wagte-Heide Richtung Kiel ist die Ausfahrt Nettelsee wegen Bauarbeiten noch bis morgen Nachmittag gesperrt. 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

0: Weißt du noch, dass wir letztens irgendwann mal, ich will nicht sagen, wir sind aneinander geraten, aber wir haben so ein bisschen darüber diskutiert, wo die Party geiler ist, weißt du noch?
1: Ja, ich weiß.
0: Weil du bei mir meintest, oh, das ist bei dir ja echt voll Dorf. Und da habe ich gesagt, ja, also ich finde, auf dem Dorf geht's geiler, aber als in der Stadt, wenn du immer so Scheunenfäden anguckst, ich finde, das ist irgendwie krass. Und dann sagst du, ja, kommt auf die Party an, das kann der Stadt auch richtig abgehen.
1: Ja.
0: Und da haben wir so eine kleine Meinungsverschiedenheit
1: ja,
0: gehabt.
1: Ja, so ganz leicht, richtig. Ja, ich war nicht so hundertprozentig angetan, vielleicht von jeder Dorfparty, die gefeiert wird, weißt du? Aber ja, was so typisch Party auf dem Land, beziehungsweise Party in der Stadt ist, das hören wir jetzt.
2: Party auf dem Land
3: versus Party in der Stadt.
2: Ey, Jong, beeil dich mal. Der Bus fährt in 5 Minuten, sonst müssen wir eine Stunde hier warten.
3: Ach, egal. Lass doch noch eine rauchen. Die Bahn kommt eh alle 5 Minuten.
4: Machst du am Wochenende eine Party? Oder keine Partys?
2: Ist schon 11:30, Jong. Lass mal langsam los, ey.
3: Komm, es gerade mal 2. Da ist doch eh noch niemand da.
5: Fette, fette, fette Party.
2: Geil. Cola, Korn für 1,50 €.
3: Wie bitte? Der Cocktail kostet 12 Euro.
2: Moin.
6: Moina.
2: Schier, dass du auch da bist.
6: Ja, das ganze Dorf ist hier, Jong.
3: Sorry. Kennen wir uns?
2: Bier, Korn und ein paar Malle-Hits. Was will man denn mehr? Ich hab einen Delfin in der Bauchtasche. Schalalalala.
3: Ballermann-Mucke und kein Aperol-Spritz auf der Karte. Ach, lass doch mal lieber in einen anderen Club gehen.
2: Oh, wie komme ich denn jetzt die 7 Kilometer nach Hause? Oh, ach, egal. Ab über Stoppelfeld.
3: Nicht in die U-Bahn kotzen.

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0: Ed Sheeran läuft gerade wirklich einiges schief. Erst fliegt Macklemore aus seiner Tour, dann ziehen sie auch noch weitere Acts zurück und jetzt fallen auch noch zwei Ed Sheeran-Konzerte ins Wasser.
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0: Ed sollte nämlich am Freitag und Samstag im Gillette Stadium in Massachusetts spielen. Daraus wird jetzt allerdings nichts, denn ein schwerer Sturm ist aufgezogen, ähnlich wie hier. Ja, und deswegen haben die Veranstalter und Stadion die beiden Shows kurzfristig einmal abgesagt. Und tja, da war natürlich der Frust erstmal groß. Und ja, man muss auch sagen, die Absage kommt natürlich zu einem ungünstigen Zeitpunkt. Ihr habt das ja wahrscheinlich auch mitbekommen. Macklemore war ja eigentlich als Support für seine Tour jetzt geplant. Nach seinen politischen Aussagen auf der Bühne wurde er allerdings aus dem Line-Up genommen. Und mehrere Acts hatten sich dann aus Solidarität auch dazu entschlossen, die Auftritte abzusagen. Ed selbst hat gesagt, dass er die Entscheidung gegen Macklemore nicht getroffen hat und versucht hat, tatsächlich auch noch zwischen den Beteiligten zu vermitteln und auch sogar offen bei einem Konzert in Philadelphia darüber gesprochen, dass er sogar Angst hatte, wie das Publikum auf ihn reagieren würde und deshalb auch zum Beispiel die B-Stage gar nicht erst genutzt hat. Also es ist ganz viel los, gerade für Ed Sheeran kann man auf jeden Fall nur hoffen, dass das in Zukunft sich alles wieder so ein bisschen

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1: Mit Anna Löwer. Gesundheitsminister Lindemann will die Pflegereform wie geplant am Mittwoch auf den Weg bringen, auch wenn SPD und Union sich bisher nicht einig sind. Das hat ein Sprecher von Lindemann bestätigt. Jana Klonikowski berichtet.
2: Die SPD droht weiter mit einer Blockade der Pflegereform und fordert Nachbesserungen. Sie will etwa eine Begrenzung der Kosten für Pflegebedürftige erreichen. Das lehnt die Union bisher ab. Deswegen gab es zuletzt auch mehrere Krisengespräche. Daran beteiligt waren neben Lindemann offenbar auch Kanzler Merz, Vizekanzler Klingbeil und Kanzleramtschefin Waken. Die Pflegeversicherung steckt tief in den roten Zahlen. Die Reform soll die finanzielle Lage verbessern.
1: Ex-Unionsfraktionschef Spahn ist nicht mehr Teil des Haushaltsausschusses im Bundestag. Das hat er seinen Kollegen über WhatsApp mitgeteilt. Spahn hatte im Ausschuss gefehlt, angeblich wegen seines kranken Kindes. Dann wurde er aber auf Sardinien am Flughafen fotografiert. Den Sitz im Haushaltsausschuss hatte er nach seinem Aus als Unionsfraktionschef bekommen. Damals gab es Diskussionen darüber, dass er eine in Deutschland verbotene Leihmutter in den USA für die Geburt seines Sohnes engagiert hatte. Mehrere Bundesländer verlängern das Sonntagsfahrverbot für Lkw. NRW und Baden-Württemberg behalten die Maßnahme wegen der niedrigen Flusspegel bis Ende Oktober bei. Das Verbot war letzten Monat gelockert worden, um Transporte vom Wasser auf die Straße zu verlagern. Seit 75 Jahren wacht das Bundesverfassungsgericht in Karlsruhe über das Grundgesetz. Mit einem Festakt wurde dort jetzt das Jubiläum gefeiert. Wer sich in seinen Grundrechten verletzt fühlt, kann sich an das Gericht wenden. Der größte Waldbrand in Frankreich seit 1949 ist gelöscht. Das Feuer war im Juli ausgebrochen. In den letzten Wochen schwelte der Brand noch unter der Erde weiter. Mehr als 200.000 Menschen mussten zwischenzeitlich in Sicherheit gebracht werden, darunter viele Touristen. Die nächsten Delta News gibt's in einer Stunde.
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3: Die A7 Hamburg Richtung Flensburg ist in Höhe der Ausfahrt Hamburg-Othmarschen gesperrt. Und auf der A21 Bargteheide Richtung Kiel ist die Ausfahrt Nettelsee wegen Bauarbeiten noch bis morgen Nachmittag gesperrt. 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
1: Viele freuen sich gerade wieder über das kurze Comeback des Sommers. Ist natürlich immer schön, wenn die Sonne scheint. Einige checken dabei auch regelmäßig ihre Apps, aber jetzt nicht, um zu gucken, wie viel Grad es morgen werden soll, sondern eher, um zu gucken, wie viel Strom die eigene PV-Anlage oder das Balkonkraftwerk gerade so schafft. Auch Deutschland hat in Sachen Solarstrom einen neuen Rekord aufgestellt. Alles, was im vergangenen Jahr produziert wurde, ist jetzt schon erreicht. Ganze 90,2 Terawattstunden mit Stichtag 27.09.
2: Ach krass.
1: So, das liegt zum einen an dem weiteren Ausbau von Photovoltaik bei uns in Deutschland, aber auch an den vielen Sonnenstunden in diesem Jahr. Damit ist Deutschland auf einem guten Weg, das Ziel bis 2030 zu erreichen, denn da sollen insgesamt 80% des Bruttostromverbrauchs bei uns aus erneuerbaren Energien kommen. Also weiter so, Sonne.
3: Wo bist du, mein Sonnenlicht?
4: Nein, das hältst du nicht, Schnauze!
2: Wir beide sind ja sehr früh morgens unterwegs, für die meisten eher nachts. Und daher laufen wir beide leider Gefahr, dass das ein oder andere Wildtier die Straße überquert. Bei mir sind es größtenteils Rehe, sehe ich eigentlich fast jeden Morgen. Ich bin einfach nur dann froh, wenn sie weit weg sind oder ganz schnell weiterspringen. Ich würde niemals auf die Idee kommen, auszusteigen, um ein Foto mit ihnen zu machen. Es soll aber anscheinend Leute geben, die können wohl nicht anders und müssen die Kamera sofort zücken, wenn sie ein wildes Tier sehen.
1: Oh nein.
2: In Italien gibt es jetzt aktuell 3 Fälle, bei denen verschiedene Männer innerhalb weniger Tage durch Rehe verletzt wurden, weil sie ihnen genähert haben, um ein Selfie mit ihnen zu machen. Deswegen hat er jetzt eine Gemeinde beschlossen, dass Selfies mit Rehen in Zukunft tabu sind. Man muss einen Mindestabstand einhalten und darf sie auch nicht mit Futter anlocken. Ansonsten drohen bis zu 500 Euro Strafe. Und auch wenn sowas bislang noch nicht bei uns in Deutschland gilt, solltet ihr den nahen Kontakt mit Rehen lieber meiden. Die sehen erstmal ziemlich scheu und auch recht freundlich aus, können aber nicht ganz ungefährlich sein.
4: Hast du ein Problem? Geh weiter.
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4: Mit Anna Löwer. Die Pflegereform soll trotz des aktuellen Streites in der schwarz-roten Koalition wie geplant am Mittwoch auf den Weg gebracht werden. Das hat ein Sprecher von Gesundheitsminister Linnemann gesagt. Die SPD fordert weiter Nachbesserungen. Sie sieht strukturelle Probleme durch die Reform nicht gelöst. Zu dem Thema wurden kurzfristig nochmal mehrere Krisengespräche zwischen Union und SPD angesetzt. Zu Ergebnissen ist bisher nichts bekannt. Keine Entspannung bei der Flussschifffahrt in Deutschland. Die Pegel sind weiter viel zu niedrig. Imme Kasten.
5: Ja, am Rhein etwa sind zuletzt wieder Rekordtiefststände erreicht worden und das macht es weiter schwierig, Güter per Schiff über die Flüsse zu transportieren. Die Konsequenz: LKWs dürfen noch länger auch sonntags auf den Autobahnen unterwegs sein. Erste Bundesländer wie NRW oder Baden-Württemberg setzen die Verbote bis mindestens Ende Oktober aus. Dennoch fürchtet die Wirtschaft einen erheblichen Schaden durch das anhaltende Niedrigwasser.
4: Ex-Unionsfraktionschef Spahn ist nicht mehr Teil des Haushaltsausschusses im Bundestag. Das hat er seinen Kollegen über WhatsApp mitgeteilt. Spahn hatte im Ausschuss gefehlt, angeblich wegen seines kranken Kindes. Dann wurde er aber auf Sardinien am Flughafen fotografiert. Den Sitz im Haushaltsausschuss hatte er nach seinem Aus als Unionsfraktionschef bekommen. Damals gab es Diskussionen darüber, dass er eine in Deutschland verbotene Leihmutter in den USA für die Geburt seines Sohnes engagiert hatte. Viele Berufe, die besonders unter Personalmangel leiden, haben einen hohen Anteil von Beschäftigten mit Einwanderungsgeschichte. Laut Statistischem Bundesamt machen sie in der Pflege ein Drittel aller Beschäftigten aus. Etwa unter den Köchen oder bei Bus- und Bahnfahrern ist es sogar jeder Zweite. Das Raumfahrtunternehmen SpaceX von Elon Musk hat den nächsten Meilenstein erreicht. Die Starship-Rakete hat erstmals die Erdumlaufbahn erreicht und unseren Planeten umrundet. In nur 3 Stunden auch deutlich schneller als geplant. Dabei wurden auch gleich neue Starlink-Satelliten verteilt. Die nächsten Delta-News gibt's in einer Stunde.
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6: Die A7 Hamburg Richtung Flensburg ist in Höhe der Ausfahrt Hamburg-Othmarschen gesperrt. Und auf der A21 Bargteheide Richtung Kiel ist die Ausfahrt Nettelsee wegen Bauarbeiten noch bis heute Nachmittag gesperrt. 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
1: Tja, damit haben viele wahrscheinlich nicht gerechnet, aber da ist sie, die erste Niederlage von der deutschen Fußballnationalmannschaft unter Trainer von Jürgen Klopp. Nach dem Unentschieden gegen die Niederlande ging es jetzt rein ins zweite Spiel und auch da gab es tatsächlich keinen Sieg, denn Griechenland war einfacher Spielverderber, kann man so sagen. 0:1 ging das Ganze aus. Ich bin ja ehrlich, man sollte jetzt vielleicht auch erstmal abwarten. Die Mannschaft ist natürlich nicht so eingespielt wie vielleicht andere Mannschaften. Oder, um Bastian Schweinsteiger zu zitieren, wir sind inzwischen im Mittelmaß angekommen und vielleicht aktuell nicht eine der Top-Mannschaften. Ja, heißt, wir warten weiter auf den ersten Erfolg. Viel Zeit zum Ärgern bleibt allerdings nicht. Am Donnerstag geht es nämlich in München direkt weiter. Da spielt dann die deutsche Elf gegen Serbien. Florian Wirtz und Jonathan Burkhardt sollten allerdings auch viel später dazu kommen. Wegen der Verletzung von Musiala und Havertz mussten sie allerdings jetzt auch schon früher ran. Und ich bin einfach mal gespannt, wie sich das Ganze jetzt in den nächsten Wochen so finden wird. Thomas ist auf jeden Fall ähnlicher Meinung. Wir haben jetzt einfach mal Geduld. Christian auch, das gehört zum Sport einfach dazu. Die werden den Weg nach oben wieder finden und ich bin mal gespannt, ob die deren Kommentare nicht gut ausfielen, dann trotzdem feiern. Ich glaube persönlich ans Team und den Trainer, das gehört zum Sport. Zusammenhalt. Und Susanne noch, Zeit, Geduld, Positivity, Good Vibes. Das wird schon.
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0: Aus der Rubrik Zu blöd, um wahr zu sein, haben wir jetzt eine True-Crime-Geschichte für euch.
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2: In Hannover haben Diebe versucht, in eine Bank einzubrechen, und zwar über einen Friseursalon. Also ihr müsst euch vorstellen, die Sparkasse und der Friseur waren nur durch eine Wand voneinander getrennt. Durch diese Wand hat man versucht, Löcher zu schlagen, um zu den Schließfächern zu kommen. Die sollten sich angeblich nämlich direkt hinter dieser Wand befinden. Die arme Ladenbesitzerin hat jetzt auch ordentlich viel damit zu tun, die Wand wieder reparieren zu lassen, weil die Löcher sind echt ziemlich groß. Allerdings vollkommen unnütz, weil was die Einbrecher nicht auf dem Schirm hatten, die Schließfächer gibt's schon längst nicht mehr.
3: Ganz ehrlich, wie kann man so dumm sein?
2: Scheinbar hat die das so wütend gemacht, dass sie gedacht haben, na gut, wenn wir jetzt hier keine Schließfächer ausrauben können, dann nehmen wir wenigstens noch ein bisschen Geld aus dem Friseurladen mit und unter anderem einen Rasierer sowie einen Föhn. Also wenn die Täter irgendwann geschnappt werden, werden die sich, glaube ich, so schwarz ärgern, dass sie wegen so einer kleinen Ausbeute verknackt werden.
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3: Mit Anna Löwer. Gesundheitsminister Lindemann will die Pflegereform wie geplant am Mittwoch auf den Weg bringen, auch wenn SPD und Union sich bisher nicht einig sind. Das hat ein Sprecher von Lindemann bestätigt. Jana Klonikowski berichtet.
4: Die SPD droht weiter mit einer Blockade der Pflegereform und fordert Nachbesserungen. Sie will etwa eine Begrenzung der Kosten für Pflegebedürftige erreichen. Das lehnt die Union bisher ab. Deswegen gab es zuletzt auch mehrere Krisengespräche. Daran beteiligt waren neben Lindemann offenbar auch Kanzler Merz, Vizekanzler Klingbeil und Kanzleramtschefin Waken. Die Pflegeversicherung steckt tief in den roten Zahlen. Die Reform soll die finanzielle Lage verbessern.
3: Ex-Unionsfraktionschef Spahn ist nicht mehr Teil des Haushaltsausschusses im Bundestag. Das hat er seinen Kollegen über WhatsApp mitgeteilt. Spahn hatte im Ausschuss gefehlt, angeblich wegen seines kranken Kindes. Dann wurde er aber auf Sardinien am Flughafen fotografiert. Den Sitz im Haushaltsausschuss hatte er nach seinem Aus als Unionsfraktionschef bekommen. Damals gab es Diskussionen darüber, dass er eine in Deutschland verbotene Leihmutter in den USA für die Geburt seines Sohnes engagiert hatte. Mehrere Bundesländer verlängern das Sonntagsfahrverbot für Lkw. NRW und Baden-Württemberg behalten die Maßnahme wegen der niedrigen Flusspegel bis Ende Oktober bei. Das Verbot war letzten Monat gelockert worden, um Transporte vom Wasser auf die Straße zu verlagern. Seit 75 Jahren wacht das Bundesverfassungsgericht in Karlsruhe über das Grundgesetz. Mit einem Festakt wurde dort jetzt das Jubiläum gefeiert. Wer sich in seinen Grundrechten verletzt fühlt, kann sich an das Gericht wenden. Die 5 wegen Terrorverdachts festgenommenen Briten sind wieder auf freiem Fuß. Gegen sie wird aber weiter ermittelt. Die Männer sollen einen Anschlag auf einen Luftwaffenstützpunkt im Süden Englands geplant haben. Die Polizei prüft, ob sie im Auftrag eines anderen Staates gehandelt haben. Die nächsten Delta News gibt's in einer Stunde.
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5: Die A7 Hamburg Richtung Flensburg ist in Höhe der Ausfahrt Hamburg-Othmarschen gesperrt. Und auf der A21 Bargteheide Richtung Kiel ist die Ausfahrt Nettelsee wegen Bauarbeiten noch bis heute Nachmittag gesperrt. 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

0: Weißt du noch, dass wir letztens irgendwann mal, ich will nicht sagen, wir sind aneinander geraten, aber wir haben so ein bisschen darüber diskutiert, wo die Party geiler ist, weißt du noch?
1: Ja, ich weiß.
0: Weil du bei mir meintest, oh, das ist bei dir ja echt voll Dorf. Und da habe ich gesagt, ja, also ich finde, auf dem Dorf geht's geiler, aber als in der Stadt, wenn du immer so Scheunenfäden anguckst, ich finde, das ist irgendwie krass. Und dann sagst du, ja, kommt auf die Party an, das kann in der Stadt auch richtig abgehen.
1: Ja.
0: Und da haben wir so eine kleine Meinungsverschiedenheit
1: ja,
0: gehabt.
1: Ja, so ganz
0: weißt du
1: leicht, richtig. Ja, ich war nicht so hundertprozentig angetan, vielleicht von jeder Dorfparty, die gefeiert wird, weißt also, du? Aber ja. Was so typisch Party auf dem Land, beziehungsweise Party in der Stadt ist, das hören wir jetzt.
2: Party auf dem Land
3: versus Party in der Stadt.
2: Ey, Jong, beeil dich mal. Der Bus fährt in 5 Minuten, sonst müssen wir eine Stunde hier warten.
3: Ach, egal. Lass doch noch eine rauchen. Die Bahn kommt eh alle 5 Minuten.
4: Ach, so am Wochenende eine Party? Oder keine Partys?
2: Ist schon 11:30, Jong. Lass mal langsam los, ey.
3: Komm, es ist gerade mal 2. Da ist doch eh noch niemand da.
5: Fette, fette, fette Party.
2: Geil. Cola, Korn für 1,50 €.
3: Wie bitte? Der Cocktail kostet 12 Euro.
2: Moin.
6: Moiner.
2: Schier, dass du auch da bist.
6: Ja, das ganze Dorf ist hier, Jong.
3: Sorry. Kennen wir uns?
2: Bier, Korn und ein paar Malle-Hits. Was will man denn mehr? Ich hab einen Delfin in der Bauchtasche. Schalalalala.
3: Ballermann-Mucke und kein Aperol-Spritz auf der Karte. Ach, lass doch mal lieber in einen anderen Club gehen.
2: Oh, wie komme ich denn jetzt die 7 Kilometer nach Hause? Ach, egal. Ab über Stoppelfeld.
3: Nicht in die U-Bahn kotzen. Nicht in die U-Bahn kotzen. Nicht in